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1: Am Mikrofon ist Rainer Hans. Es ist 3 Uhr. Österreichische Unternehmen erhoffen sich durch das Mercosur-Freihandelsabkommen jetzt große Aufträge in Brasilien, der wichtigsten Volkswirtschaft Südamerikas. Brasilien will Mercosur jetzt auch nutzen, um das Land zu modernisieren. Gerade in den Bereichen Infrastruktur, erneuerbare Energien und Umweltschutz rechnet man sich hierzulande große Chancen aus, zum Zug zu kommen, berichtet es unserer Wirtschaftsredaktion Volker Obermeier.
2: Mit dem Start des EU-Mercosur-Abkommens vor einem Monat sei das Interesse gestiegen, mehr nach Brasilien zu liefern, sagt Günter Sucher, der Wirtschaftsdelegierte in Sao Paulo. Gerade bei Sanierung und Erweiterung könnten österreichische Firmen leichter zum Zug kommen.
3: Die Industrie ist etwas veraltet und alles, was mit Modernisierung zu tun hat, ist sehr stark nachgefragt. Oder etwa auch Ausbau des Schienennetzes, Häfenausbau und eben auch Umweltinfrastruktur.
2: An die 1000 heimische Unternehmen beliefern derzeit Brasilien. Das Exportvolumen beträgt mehr als 1 Milliarde Euro. Das macht das Land zum mit Abstand wichtigsten Handelspartner in Südamerika. Mit dem Freihandelsabkommen samt Zoll- und Bürokratieerleichterungen sollen auch die Chancen steigen, sich gegen die Konkurrenz aus China sowie den USA durchzusetzen.
1: Das US-Militär hat im Ostpazifik erneut ein Schiff angegriffen und dabei 3 Menschen getötet. Das Schiff sei in Drogenschmuggelaktivitäten verwickelt gewesen, heißt es in einem Posting der Armee auf X. Nähere Details sind bisher nicht bekannt. Die Fußball-WM im kommenden Sommer könnte für einige ÖFB-Spieler zum großen Sprungbrett werden. Ein Drittel des WM-Kaders liebäugelt in den nächsten Monaten mit einem Vereinswechsel, berichtet Daniel Kulowitz.
4: David Alaba, Xaver Schlager oder Patrick Wimmer werden im Sommer definitiv einen neuen Club aufsuchen. Bei Sascha Kalajdzic steht eine Rückkehr in die deutsche Bundesliga im Raum. Transfergerüchte zu Schalke will der ÖFB-Stürmer derzeit aber nicht kommentieren.
5: Da jetzt auch nicht viel zum Sagen. Also für mich ist das Hier und Jetzt das Wichtigste und die WM mit Österreich und ich möchte sie so gut wie möglich abschließen. Ich möchte der Mannschaft helfen, mit der Mannschaft die Nation stolz machen und alles andere ist für mich jetzt uninteressant.
4: Auch die Aktie Marco Friedl ist derzeit im Aufwind. Der Werder Bremen-Legionär freut sich speziell im Nationalteam über ein gestiegenes Standing.
6: Weil man schon klar sagen muss, vor 1,5 Jahren war die Situation eine andere um mich. Unfassbar toller Moment, dann als der Kader verkündet worden ist. Und dementsprechend bin ich sehr happy, dass ich es jetzt geschafft habe.
4: Als Linksfuß in der Abwehr darf sich der Tiroler Marco Friedl berechtigte Hoffnungen machen, auch bei der WM in die Startelf von Ralf Rangnick zu rutschen.
1: Und jetzt zum Wetter und zu Nathalie Auer.
7: Bis zu 30 Grad wurden es gestern in Lienz. Und auch das Wochenende bringt uns Sommertemperaturen. An den Nachmittagen hat es meist so zwischen 24 und 30 Grad. Dazu gibt es zeitweise Sonnenschein. Schauer und Gewitter sind diesmal aber auch dabei. Heute kann euch vor allem von Salzburg bis ins Burgenland ein gewittriger Schauer erwischen. Morgen sind Schauer und Gewitter dann überall möglich. Stellenweise können die Gewitter auch heftig ausfallen, mit Starkregen und gefährlichen Sturmböen. Und unbeständig werden auch die ersten Junitage.
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1: Am Mikrofon ist Rainer Hans. Es ist 4 Uhr. Top-Thema heute in Tirol und rundherum, die Blockade der Brenner-Autobahn ab dem späten Vormittag, mit der die Menschen im Wipptal gegen die massive Verkehrsbelastung protestieren wollen. Ab 11 Uhr wird der Brenner-Korridor für den gesamten Durchreiseverkehr gesperrt. Viele warnen vor einem Verkehrskollaps, berichtet Christiane Knapp.
2: Hunderte Polizeikräfte sind heute im Einsatz, um ein Verkehrschaos möglichst schon an den Tiroler Landesgrenzen abzuwenden. Ab dem Zeitpunkt der Sperre werden Autofahrer gestoppt, sie müssen umdrehen und großräumig ausweichen. Ausgenommen ist der Ziel- und Quellverkehr, beispielsweise dürfen auch Urlauber weiterfahren, die eine Buchungsbestätigung im betroffenen Gebiet vorweisen. Ab 11 Uhr ist die gesamte Brennerroute, sowohl die Autobahn A13 als auch das niederrangige Straßennetz im Wipptal, komplett gesperrt. Die Blockade ist bis 19 Uhr anberaumt. Der Unmut darüber ist im benachbarten Ausland groß, aber auch im Bundesland Salzburg. Man befürchtet da wie dort ein Chaos im Reiseverkehr über den heutigen Tag hinaus.
1: Um einen Prozess abzuwenden, haben sich mehrere Social-Media-Unternehmen jetzt mit einem Schulbezirk im US-Bundesstaat Kentucky auf einen Vergleich geeinigt. Die Konzerne hinter Insta, YouTube, Snapchat und TikTok zahlen 27 Millionen Dollar. Ursprünglich hatte der Bezirk aber 60 Millionen gefordert. So viel brauche man, um den negativen Auswirkungen von Social Media auf die mentale Gesundheit der Kinder und Jugendlichen entgegenzuwirken. Novak Djokovic ist bei den Tennis French Open in Paris in der dritten Runde ausgeschieden. Er verliert gegen den brasilianischen Jungstar von Secca mit 5:7 im fünften Satz, berichtet Wolfgang Eichinger.
3: Novak Djokovic geht gegen den 19-jährigen Joao Fonseca zwar mit 2:0 in Führung, aber dann übernimmt der Brasilianer das Kommando, kann auf 2:2 ausgleichen. Und der entscheidende fünfte Satz dann hochdramatisch und nach fast 5 Stunden Spielzeit serviert der Brasilianer mit 3 Assen in Folge aus. Das perfekte Geburtstagsgeschenk von Fonseca an seine Mutter, die im Tennisstadion mitjubelt.
4: Happy birthday, Mom. Thank you very much.
3: Und für Novak Djokovic ist wieder einmal der Traum vom 25. Grand-Slam-Turniertitel geplatzt. Aber der 39-jährige Serbe kann sich nach diesem Spiel nicht viel vorwerfen.
5: Yeah, I don't think I've done too much wrong. He was just better.
3: Novak Djokovic hat in seiner langen Karriere bis zu dieser Niederlage in 461 Grand-Slam-Spielen nur ein Spiel nach einer 2:0-Satzführung verloren. Und das gegen einen Österreicher. 2010 in Paris gegen Jürgen Melzer.
1: Wir kommen zu den Wetteraussichten. Das jetzt Nathalie Auer für Sie.
6: Zeitweise sonnig wird es heute und mit der Sonne steigen die Temperaturen kräftig nach oben. Am Nachmittag hat es 24 bis 31 Grad. Im Laufe des Tages ziehen aber auch Wolken durch und die bringen ab Mittag ein paar Regenschauer und Gewitter. Die meisten gewitterigen Schauer gibt es heute von Salzburg bis ins Burgenland. Außerdem kann in Schauer- und Gewitternähe starker bis stürmischer Wind auffrischen. Morgen geht es dann wechselhaft weiter mit Sonne, Wolken und teils heftigen Gewittern. Im Unterschied zu heute kann es morgen überall nass werden.
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1: Am Mikrofon Martin Walder. Ab nächster Woche kann man beim AMS eine sogenannte Weiterbildungszeit beantragen. Die löst die Bildungskarenz ab, die als zu teuer und nicht immer treffsicher abgeschafft worden ist. Das neue Modell ist deutlich strenger als die oftmals als zu lasch kritisierte Bildungskarenz. Mehr von Eva Haslinger.
2: Höhere Zugangshürden und strengere Anforderungen, das bringt die neue Weiterbildungszeit. AMS-Chef Johannes Kopf.
3: Ich glaube, es gibt sehr sinnvolle, wesentliche Einschränkungen, die diesen früheren Missbrauch doch massiv bekämpfen.
2: Um dieses Modell zu nutzen, muss man seit mindestens einem Jahr beim aktuellen Dienstgeber beschäftigt sein. Früher genügte ein halbes Jahr. Es wird nicht mehr möglich sein, unmittelbar nach einer Elternkarenz eine Weiterbildungsbeihilfe in Anspruch zu nehmen. Die Ausbildung muss mindestens 20 Wochenstunden umfassen. Bei Studien müssen 20 ECTS pro Semester absolviert werden. Außerdem hat man keinen Rechtsanspruch auf eine Beihilfe. Das AMS kann den Antrag ablehnen, wenn es eine Bildungsmaßnahme für nicht sinnvoll hält. Bei besser verdienenden Beschäftigten muss der Arbeitgeber 15% der Förderung übernehmen.
1: Der Brennerpass wird heute von 11 bis 19 Uhr wegen einer Demonstration gesperrt. Das umfasst die Autobahn und alle Nebenstrecken. Die Anrainergemeinden wollen mit der Kundgebung gegen die Belastung durch den überbordenden Transitverkehr protestieren. US-Präsident Donald Trump hat nach einer Lagebesprechung im Weißen Haus noch keine Entscheidung über eine Verlängerung der Waffenruhe mit dem Iran getroffen. Laut Medienberichten verließ Trump das Treffen nach 2 Stunden, nachdem er zuvor eine endgültige Entscheidung zu den Verhandlungen mit dem Iran angekündigt hatte. Trump werde einem Abkommen nur zustimmen, wenn es gut für die USA sei, hieß es aus dem Weißen Haus. Der Internationale Währungsfonds, die Weltbank und die Internationale Energieagentur warnen vor einem Treibstoffmangel im Sommer. Derzeit würden die weltweiten Ölvorräte in beispiellosem Tempo abgebaut, um den Ausfall der Lieferungen durch die Straße von Hormuz zu kompensieren. In Malta wird heute ein neues Parlament gewählt. Im kleinsten EU-Mitgliedsland sind rund 341.000 Menschen wahlberechtigt. Die Wahllokale schließen um 22 Uhr. Umfragen sagen einen Sieg der regierenden Sozialdemokraten von Premierminister Robert Abela voraus. Das waren die Nachrichten mit Martin Walder. Und nun zum Wetter.
4: Der meteorologische Frühling geht an diesem Wochenende sehr warm, aber auch unbeständig zu Ende. Heute am Samstag zeigt sich besonders in Oberösterreich, in Niederösterreich, in Wien und im Burgenland nur noch zeitweise die Sonne und ab etwa Mittag ziehen teils kräftige Schauer und Gewitter durch. Außerdem wird es heute sehr windig hier, mit Gewittern auch stürmisch. Freundlicher ist es dagegen heute im Westen und im Süden von Österreich. Hier scheint oft die Sonne und es wird nur vereinzelt ab dem Nachmittag gewitterig. Am Sonntag wird es überall unbeständiger mit etwas Sonne, aber besonders am Nachmittag auch mit Schauern und Gewittern und die können heftig ausfallen. Sehr warm ist es an beiden Tagen. Die Höchsttemperaturen liegen am Wochenende zwischen 24 und 31 Grad. Auf den Bergen hat es in 2000 Meter Höhe zwischen 11 und 14 Grad, am Samstag im Westen bis 17 Grad noch. Die kommende Woche, die sieht nach aktuellem Stand der Prognosen weniger warm aus und eher wechselhaft. Von Westen her ziehen einige Regenfronten durch. So viel zum Wetter mit Thomas Wostal.
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2: Im Nachrichtenstudio ist Konstantin Hahn. Bis Jahresmitte soll die heimische Gesundheitsreform stehen. Einige Länder wollen jedoch ihren Einfluss auf die Spitäler behalten. Diese sind wiederum die Sozialversicherung bei Fortschritten in der Pflicht. ÖGK-Chef Peter MacDonald weist die Kritik zurück.
3: Wir bremsen nicht, aber wir haben die Aufgabe, im Sinne der Versicherungsgemeinschaft nicht mehr Geld auszugeben, als wir einnehmen. Deswegen haben wir jetzt auch Maßnahmen eingeleitet, wo wir mit zusätzlichen Eigenbeiträgen im Krankentransportbereich, aber auch mit anderen Maßnahmen dort drauf schauen, dass wir jetzt in der Zukunft mit dem Geld auskommen.
4: Kärntner Landesrätin erzählt, dass ein neues Primärversorgungszentrum schon ganz fix war in Kärnten, aber die Bewilligung der Krankenkassen 15 Monate gedauert hat. Der steirische Landesrat erzählt, dass Kassenstellen nicht besetzt werden und sie deshalb das jetzt in den Spitälern übernehmen haben müssen. Also liegt das Problem doch bei den Krankenkassen?
3: Nein, ganz im Gegenteil. Das steirische Beispiel ist ein sehr gutes Beispiel. Das war in einer Phase, wo wir es nicht geschafft haben, einen Arzt hinzumobilisieren und gemeinsam mit der KGS ist es uns dann gelungen, einen Arzt aus der KGS dorthin zu bringen, aber die Sozialversicherung bezahlt dafür.
2: So der ÖGK-Chef im Gespräch mit Katja Arthofer. Die Grünen halten heute in Graz ihren Bundeskongress ab. Spitzenpositionen werden diesmal nicht neu besetzt. Wortmeldungen sind von Bundessprecherin Leonore Gewessler und der Grazwahl-Spitzenkandidatin Judith Schwendner geplant. Neben der Umwelt dürften Themen wie eine Reichensteuer, die Teuerungsbekämpfung oder eine Öffi-Preisbremse im Mittelpunkt stehen. US-Präsident Donald Trump hat bei seinen Plänen für die Umgestaltung der Hauptstadt Washington eine weitere juristische Niederlage erlitten. Das große Kulturzentrum, das seit Dezember Trump Kennedy Center heißt, muss zu seinem alten Namen zurückkehren. Aus den USA Markus Müller.
5: Die Umbenennung war illegal und muss rückgängig gemacht werden. Das derzeitige Trump Kennedy Center muss also wieder nur Kennedy Center heißen. Der große Kulturkomplex im Zentrum der Hauptstadt Washington mit Opernsaal, Konzertsaal und Theaterbühne muss außerdem weiterhin geöffnet bleiben. Das Weiße Haus hat angekündigt, das Zentrum im Sommer für unbestimmte Zeit schließen zu wollen, offiziell für Renovierungsarbeiten. Tatsächlich hatten nach der Umbenennung aber viele Künstler ihre Auftritte abgesagt und es war schwer, überhaupt ein Programm erstellen zu können. Auch die geplante Errichtung eines Ballsaals beim Weißen Haus war vor kurzem durch ein Gerichtsurteil untersagt worden. Die Regierung hat den Bau bisher aber trotzdem aus, wie es heißt, Sicherheitsgründen fortgesetzt.
2: Eine Unwetterfront ist am Abend über den Westen Deutschlands gezogen. Die Feuerwehren wurden nach eigenen Angaben zu hunderten Einsätzen gerufen. Viele Keller sind überflutet, umgestürzte Bäume blockieren Straßen. Auch der Zugverkehr ist betroffen. Laut Feuerwehr liegen nach heftigen Sturmböen umgestürzte Bäume auf den Gleisen. Einige Fernzüge mussten in den Bahnhöfen bleiben. Das waren die Nachrichten mit Konstantin Hahn. Und jetzt zum Wetter.
6: Das ruhige Hochdruckwetter der vergangenen Tage geht heute zu Ende. Am Wochenende und in der kommenden Woche geht es turbulent weiter. Aktuell ist es aber noch trocken und es geht teils sonnig, teils bewölkt los. Die Meldungen aus den Landeshauptstädten, überall ist es heiter bis wolkig. Wien zwischen 10 Grad im Wienerwald und fast 20 in der Innenstadt, Eisenstadt 17 Grad, St. Pölten 16, Linz 14, Salzburg 11, Innsbruck 13, Bregenz 14, Graz 12 und Klagenfurt 14 Grad. Die Sonne zeigt sich heute zumindest zeitweise. Diesmal sind aber auch einige Wolken dabei und schon bald die ersten Schauer im Norden. Ab der Mittagszeit sind ein paar teils kräftige Gewitter dabei und die können Sturmböen bringen. Die meisten und kräftigsten Gewitter gibt es im Bereich vom Flachgau und Oberösterreich bis ins Nordburgenland und etwas später am Nachmittag dann generell von Salzburg Ost und südwärts. Das Ganze bei Höchstwerten von 24 bis 31 Grad. So viel zum Wetter von Daniel Stanker.
7: Radio Tirol Verkehrsservice, Hermann Hammer begleitet uns heute durch diesen Demo-Samstag. Guten Morgen.
8: Ja, guten Morgen. Ja, zuerst einmal zur B69, zur Zillertalstraße, Teil auswärts bei Straß. Der Brettfalltunnel ist wegen einer Baustelle gesperrt. Der Verkehr wird über Straß umgeleitet. Und jetzt zur A13, der Brenner Autobahn. Die ist ja bekanntlich heute von 11 Uhr bis 19 Uhr wegen der Demonstration gesperrt und auch die Brennerstraße, die B82, wird für den Durchzugsverkehr gesperrt. Ausweichen können Sie nur sehr großräumig oder Sie fahren halt mit dem Zug. Gute Fahrt!
7: Guten Morgen, Tirol! Willkommen im Wochenende nach dieser kurzen Arbeitswoche. Der frühe Samstag schaut schon gewaltig aus mit den ersten Sonnenstrahlen. Ein Traumtagerl liegt vor uns, sehr sommerlich, bis 30 Grad. Und wir lassen es einmal sonnig angehen. Es gibt Bubo aus Italien, die Schürzenjäger aus Tirol, den Chris Steger aus Salzburg, der Michael Jackson aus Hollywood. Alles mit dabei und starten dürfen jetzt Genesis mit That's All. Guten Morgen, Tirol.
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1: 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Guten Morgen mit Leichtigkeit. Chris Steger bei uns in Radio Tirol.
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1: Der letzte Mai-Samstag fängt schon gut an. Gleich auch mit Michael Jackson, I Can't Start Loving You. Und dieser Mai-Samstag steht im Zeichen der Blockade der Brenner Autobahn. Patrick Meyerhofer.
3: Bewohner und Bürgermeister des Wipptals werden bei der Demonstration zahlreich erwartet. Mit Transparenten, einem kurzen Fußmarsch und in Diskussionsrunden werden sie gegen die Lärm- und Abgas- und insgesamt gegen die hohe Verkehrsbelastung vor ihrer Haustür protestieren. Ab 11 Uhr ist der gesamte Brennerkorridor, sowohl die A13 als auch das niederrangige Straßennetz im Wipptal, komplett gesperrt. Für Lkw gilt die Sperre bereits ab 9. Die Blockade ist bis 19 Uhr anberaumt.
1: Also wir informieren Sie da heute auf Radio Tirol, im Verkehrsservice, auf Social Media, im Fernsehen, im Internet. Rundum, also alle Informationen zu der Demo bei uns in Radio Tirol. Es ist 13 Minuten nach 6 und hier ist Michael Jackson jetzt.

0: Samstagmorgen, gleich 20 Minuten nach 6. Erledigt ist noch nichts, aber möglich ist noch alles an diesem Samstag. Ob Grillparty, Autobahndemo, Badesee oder alles gleichzeitig vielleicht. Und dazu noch ein Abstecher zum Beispiel zum Bogenfest. Die Stadt Innsbruck feiert das Bogenfest heute auf der gesamten Bogenmeile sowie im Bereich der Messe und des Zeughauses. Das Festival von 14 bis 22 Uhr mit einem kostenlosen Programm an Live-Konzerten, Tanzbattles, Kunst und Kulinarik heute und dazu optimales Feierwetter für das Bogenfest, aber auch vielleicht für das Bloombeats Open Air Festival in Thiersee am Festplatz heute ab 14.30 Uhr. Bloombeats vereint Musik, Talenteförderung, Nachhaltigkeit und sommerliche Lebensfreude. So heißt es, ein Open Air, das nicht nur gehört, sondern auch gemeinsam erlebt werden soll. Vielleicht auch das, was für Sie heute.
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0: Uiuiuiui, so gebührend begrüßen wir unseren Samstagmorgen. Es ist 6.30 Uhr. Was auf den Tiroler Straßen los ist, das hat Hermann Hammer für uns.
1: Ja, auf der B69 der Zillertalstraße ist teilauswärts der Brettfalltunnel gesperrt. Ausweichen können Sie über Strass. Und die A13. Brennautobahn, die ist heute von 11 Uhr bis 19 Uhr bekanntlicherweise gesperrt. Ausweichen geht nur großräumig und auch die B82, die Brennerstraße, wird für den Durchzugsverkehr gesperrt. Gute Fahrt!
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3: Um 6.30 Uhr mit Robert Schuler. Schönen guten Morgen. Nicht nur das Wipptal, ganz Tirol steht heute im Zeichen der Brennerblockade. Um 11 Uhr werden bekanntlich die A13 und das niederrangige Straßennetz im Wipptal gesperrt. Hunderte Polizeieinsatzkräfte sind im Vorfeld bemüht, ein drohendes Verkehrschaos zu entschärfen. Bereits an den Landesgrenzen werden Autofahrer aufgefordert, umzudrehen oder großräumig auszuweichen. Um 13 Uhr beginnt dann auf Höhe Matrei am Brenner die Kundgebung auf der Autobahn. Patrick Meierhofer berichtet.
4: Bewohner und Bürgermeister des Wipptals werden bei der Demonstration zahlreich erwartet. Mit Transparenten, einem kurzen Fußmarsch und in Diskussionsrunden werden sie gegen die Lärm- und Abgas- und insgesamt gegen die hohe Verkehrsbelastung vor ihrer Haustür protestieren. Ab 11 Uhr ist der gesamte Brennerkorridor, sowohl die A13 als auch das niederrangige Straßennetz im Wipptal, komplett gesperrt. Für Lkw gilt die Sperre bereits ab 9. Die Blockade ist bis 19 Uhr anberaumt. Der Unmut ist im benachbarten Ausland, in Bayern und Südtirol, aber auch im angrenzenden Bundesland Salzburg groß. Man befürchtet da wie dort ein Chaos im Reiseverkehr. Die Brennersperre könnte vor allem im Lkw-Transit ein Nachspiel haben. Montag früh, zu Beginn der neuen Woche, wird vor Megastaus gewarnt.
3: Und von der Demonstration wird heute auch meine Kollegin Christiane Knapp berichten. Christiane, um 11 Uhr beginnt ja die Sperre. Gibt es dann von Italien aus gar keinen Weg mehr nach oder durch Tirol?
5: Ja, die Frage betrifft vor allem den Urlauberreiseverkehr. Es wird dann so sein, über dem Brenner, diese Transitachse, ist dann komplett dicht. Bereits auf der südlichen Seite ab Sterzing ist kein Durchkommen mehr. Und es gibt dann allerdings die Ausweichrouten. Das kann sein über Osttirol, über den Reschen oder über das Dimmelsjoch beispielsweise. Diese Straßen sind durchaus befahrbar, aber die Behörden, auch die Polizei, wird ganz genau beobachten, wie die Verkehrsflüsse sich heute entwickeln und gegebenenfalls auch recht kurzfristig mit Dosierungen reagieren und zur Not auch mit bitte hier nicht mehr weiter und umkehren.
3: Das niederrangige Straßennetz ist ja auch gesperrt. Was heißt das für Einheimische? Kann ich jetzt zum Beispiel zum Mittag mit dem Auto nach Matrei oder Steinach zum Mittagessen fahren?
5: Da werden die Behörden vermutlich sagen, das ist keine unbedingt notwendige Fahrt, denn diese Ausnahmeregelungen, dass man fahren darf, gilt nur für den sogenannten Ziel- und Quellverkehr. Das bedeutet zum Beispiel auch für Urlauber, die vorweisen können, ich habe eine Buchungsbestätigung für den besagten Raum. Da kann ich dann bis dorthin fahren, zum Beispiel Gries am Brenner oder Matrei am Brenner. Alle anderen Fahrten sind unterbunden.
3: Danke, Christiane Knapp. Und wir werden natürlich im Laufe des Vormittags weiter darüber berichten. Die christlichen Kirchen in Österreich und auch in Tirol haben gestern wieder zur langen Nacht eingeladen. In der erklärten Absicht, sakrale Kunst und Kultur zugänglich zu machen, Räume der Stille zu öffnen und das Interesse für Spiritualität und Glaube zu wecken. Das Veranstaltungsangebot war groß und das Interesse auch, sagt Projektleiterin Karin Bayer-Ordner.
6: Ausstellungen, Konzerte, Lesungen, auch besinnliche Momente, Gelegenheiten, auch über den Glauben ins Gespräch zu kommen, auszutauschen, auch sich ein bisschen vielleicht dran zu reiben. Viele Menschen haben das Angebot wahrgenommen und wir blicken sehr zufrieden auf diese lange Nacht der Kirchen.
3: Zieht Karin Bayer-Ordner von der Diözese Innsbruck eine positive Bilanz zur langen Nacht der Kirchen, die gestern zum 19. Mal stattgefunden hat.
0: Und wir sind beim Wetter. Der Mai verabschiedet sich mit viel Sonne. Von der Früh weg scheint sie heute wieder tirolweit. Temperaturen steigen kräftig auf 25 bis 31 Grad, sogar in 2000 Metern Höhe heute bis 15 Grad zum Mittag. Am Nachmittag wird es allerdings wolkiger und vereinzelt kann auch ein kurzer gewittriger Regenschauer niedergehen. Morgen am Sonntag, da gibt es wieder Badetemperaturen, allerdings am Nachmittag mit einigen Gewittern in Tirol.
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0: Schaut also gut aus und er klingt 1A, unser Samstagmorgen. 5 Minuten nach 6:30 haben wir es und hier ist Elton John mit Nikita.

0: Das ist die Free Electric Band von Albert Hammond in Radio Tirol. Es ist 18 Minuten vor 7. Schönen guten Morgen im Wochenende. Und vielleicht haben Sie auch Zeit, sich ein bisschen Gedanken zu machen.
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0: Einzukehren vielleicht. Menschen, die fest im Glauben verankert sind auf der einen Seite und die Menschen, die am Glauben zweifeln auf der anderen. Manchmal sind da die Standpunkte bei diesem Thema auch sehr weit auseinander. Das sei aber kein Grund, nicht trotzdem im Gespräch darüber zu bleiben, meint Pater Sebastian Hacker.
2: Guten Morgen, grüß Gott. Jeder Christ braucht seinen Atheisten. Einer meiner Freunde, ich kenne ihn noch aus der Tanzschulzeit, ist Biologe, ich bin Theologe. Das ist noch kein Widerspruch, aber er ist nicht gläubig. Und immer wieder kommt unser Gespräch auf den Glauben. Er schätzt die ethischen Prinzipien der Kirche hoch, aber Gott kann er nicht akzeptieren. Erbarmt euch derer, die zweifeln, sagt der Apostel Judas seinen Lesern. Vielleicht weiß er aus eigener Erfahrung, dass der Zweifel den Glauben noch stärken kann. Wenn jemand meinen Glauben hinterfragt, ist es schon ein Zeichen des Interesses. Viel schlimmer ist die Gleichgültigkeit, wenn die Wahrheit überhaupt keine Rolle mehr spielt. Wir sollen stets bereit sein, jedem Rede und Antwort zu stehen und das bescheiden und ehrfürchtig, denn wir haben ein reines Gewissen.

0: All night long. Lionel Richie in Radio Tirol und hinein in diesen sonnigen Samstag. Heute wieder Temperaturen bis 30 Grad. Da gibt es wieder am Nachmittag was zum Schlecken vielleicht, ein bisschen Eis. Oder einen Eisbecher, wenn es was Ausgefalleneres sein darf. Thomas Peintner, der ist Eisfachmann und der hat für uns da seinen Tipp.
1: Man könnte zum Beispiel ein Vanilleeis mit Erdbeer-Pfeffersauce machen. Vanilleeis hat man normalerweise zu Hause. Die Erdbeer-Pfeffersauce muss man sich selber machen, ist aber kein Problem. Man nimmt da etwas Preiselbeermarmelade, gibt es in einen Topf hinein, lasst es die Marmelade ganz langsam köcheln, gibt dazu grünen Pfeffer, das ist ganz normaler grüner Pfeffer, den was man vielleicht zu Hause hat von einem Pfeffersteak. Man gibt da vielleicht einen kleinen Teelöffel grüne Pfefferkörner dazu. Lasst das Ganze mit ein wenig Wasser und vielleicht kann man auch noch ein bisschen Zucker dazu tun. Lasst es köcheln. Das Ganze mit einem Spritzer Balsamico-Essig wird es dann abgelöscht. In diese Mischung kommen dann noch Erdbeerstücke hinein und man lasst das Ganze dann noch 5 Minuten bei kleiner Flamme, lasst man das köcheln und lasst es dann einfach einmal eine Stunde stehen. Die Erdbeeren saugen da diesen Geschmack der Pfefferkörner und den Geschmack des Balsamico-Essigs auf und das ergibt mit dem Vanilleeis eine wunderbare, extravagante Kombination. Ein Tupfer Schlagsahne dann oben drauf noch und das ist perfekt.
0: Aber bitte mit Sahne, genau, so ist es. Hier ist Uno Jürgens in Radio Tirol, 8 Minuten vor 7. Guten Morgen.

0: Radio Tirol mit Rod Stewart und Love Touch. Die großen Hits für den Samstagmorgen. Gleich nach den Nachrichten machen wir mit Albano und Romina Power weiter. Dann gibt's Sempre Sempre für Sie. Jetzt allerdings davor die Informationen.
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2: Im Nachrichtenstudio ist Konstantin Hahn. Guten Morgen. Ab nächster Woche kann man beim AMS die neue Weiterbildungszeit beantragen. Diese löst die Bildungskarenz ab, die als zu teuer und nicht immer treffsicher abgeschafft wurde. Das neue Modell ist deutlich strenger als die oftmals als zu lasch kritisierte Bildungskarenz, berichtet Eva Haslinger.
3: Höhere Zugangshürden und strengere Anforderungen, das bringt die neue Weiterbildungszeit. AMS-Chef Johannes Kopf.
4: Ich glaube, es gibt sehr sinnvolle, wesentliche Einschränkungen, die diesen früheren Missbrauch doch massiv bekämpfen.
3: Um dieses Modell zu nutzen, muss man seit mindestens einem Jahr beim aktuellen Dienstgeber beschäftigt sein. Früher genügte ein halbes Jahr. Es wird nicht mehr möglich sein, unmittelbar nach einer Elternkarenz eine Weiterbildungsbeihilfe in Anspruch zu nehmen. Die Ausbildung muss mindestens 20 Wochenstunden umfassen. Bei Studien müssen 20 ECTS pro Semester absolviert werden. Außerdem hat man keinen Rechtsanspruch auf eine Beihilfe. Das AMS kann den Antrag ablehnen, wenn es eine Bildungsmaßnahme für nicht sinnvoll hält. Bei besser verdienenden Beschäftigten muss der Arbeitgeber 15% der Förderung übernehmen.
2: Der Brennerpass wird heute von 11 bis 19 Uhr wegen einer Demonstration komplett gesperrt. Das umfasst die Autobahn und alle Nebenstrecken. Die Anrainergemeinden wollen mit der Kundgebung gegen die Belastung durch den Transitverkehr protestieren. Auf beiden Seiten des Brenners wird ein Verkehrschaos und Stillstand auf den Straßen erwartet. Ein Schulbezirk im US-Bundesstaat Kentucky hat sich mit mehreren Social-Media-Konzernen auf einen Vergleich in Höhe von rund 27 Millionen Dollar geeinigt. Die Vertreter des Schulbezirks hatten den Unternehmen vorgeworfen, eine psychische Gesundheitskrise unter ihren Schülern anzuheizen. Tausende ähnlicher Klagen sind in den USA noch offen. Millionen Menschen schützen sich vor Gelsenstichen mit Mückensprays, die den chemischen Wirkstoff DEET enthalten. Eine neue Studie zeigt jetzt aber, dass die Insekten durchaus lernen können, das Abwehrmittel zu tolerieren. Raphael Krapscher mit den Einzelheiten.
5: Ein Forschungsteam hat es geschafft, Gelbfiebermücken zu trainieren. Die Insekten durften zuerst an einem Beutel mit warmem Blut saugen und rochen dabei den in Insektenschutzmitteln gängigen Wirkstoff DEET. Danach wurde das Blut entfernt und nur noch DEET gesprüht. Der Verhaltensforscher Claudio Lazzari erklärt.
6: Nach nur 4 Durchgängen versuchten fast 60% der mit DEET trainierten Gelsen trotzdem zu stechen, sobald sie den Wirkstoff rochen. 4 Durchgänge haben gereicht, um diese Verhaltensänderung auszulösen.
5: Die Gelsen haben offenbar gelernt, den Wirkstoff mit Futter in Verbindung zu bringen und wurden sogar von ihm angezogen. Lazzari gibt trotzdem Entwarnung. Für diese Konditionierung brauche es spezielle Laborbedingungen, die in der Natur kaum vorkommen. Gelsenschutzmittel mit DEET bleiben also weiterhin wirksam, solange man die Packungsanleitung befolgt.
2: Das waren die Nachrichten mit Konstantin Hahn.
0: Wir sind beim Wetter. Her mit den Sonnenbrillen heute wieder. Viel Sonnenstrahlen jetzt in der Früh schon und die Temperaturen zum Aufstehen. 11 Grad in Landeck, 10 Grad in Reutte, 10 Grad auch in Innsbruck und in Kufstein. In Lienz, da messen wir schon 14 Grad. In den letzten Tagen hat man die Wolken mit der Lupe suchen müssen. Heute Samstag werden am Nachmittag doch einige Wolken durchziehen. Außerdem kann gegen Abend auch ein kurzer gewitteriger Regenschauer auftauchen. Temperaturen aber wieder bis zu 31 Grad in Tirol. Sicher unterwegs sind Sie mit dem Radio Tirol Verkehrsservice und da richten wir unsere Augen heute natürlich auch auf die Brennerautobahn. Gibt es sonst noch was, Hermann Hammer?
7: Ja, die Straßensperren, die muss man heute nicht mit der Lupe suchen. Die gibt es schon, nämlich auf Zillertalstraße, talauswärts bei Straß. Da ist der Brettfalltunnel wegen einer Baustelle gesperrt und prominent die Sperre der A13 der Brennerautobahn zwischen Innsbruck und dem Brenner heute von 11 Uhr bis 19 Uhr und auch die Brennerstraße, die Brenner 82, wird für den Durchzugsverkehr gesperrt. Ausweichen können Sie nur großräumig oder Sie fahren mit dem Zug. Gute Fahrt!
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0: Guten Morgen. Einen schönen guten Morgen wünsche ich.
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0: Hier das Programm für den Samstag. Zuerst Frühstück, dann Freibad und dann in den Abend mit Grillkotelett. Das wäre so klassischer Samstag, oder? Oder vielleicht doch in die Arbeit. Viele müssen ja auch am Samstag arbeiten. Oder vielleicht auf die Brenner-Demo. Wo auch immer, wir begleiten Sie durch diesen Tag. Und wenn Sie sich für eine Wochenendwanderung entscheiden, die Tipps dazu gibt's gleich bei uns in Radio Tirol. Und die großen Hits zum Aufstehen. Mit Juliane Werding zum Beispiel, die Drifters sind mit dabei. Und anfangen dürfen Albano und Romina.
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0: Samstagmorgen, 10 Minuten nach 7, die Drifters singen Save the Last Dance for Me und der Berg ruft. Eine kurze Bergtour bei Erl auf einen überaus beliebten Ausflugsberg, unser Wandertipp für dieses Wochenende. Das Ziel ist der Spitzstein, ein bayerisch-tirolerischer Grenzberg. Rund 2 Stunden Aufstieg, je nach Startpunkt auch weniger, auf den Spitzstein hinauf, von dem auch der Hans begeistert ist.
1: Das ist eine bergige Tour praktisch für alle. War auch für einen Familienausflug sehr gut geeignet. Man ist nicht so schwierig zum Aufgehen. Man hat einen schönen Rundumblick. Weit aus aus Bahn bis zum Chiemsee und Kaisergebirge, Walchsee, Kufstein, Unterinntal. Bei schönem Wetter natürlich nur. Und mir war es deswegen so gut, weil ich kann ein Stück mit dem Fahrrad fahren und ein Stück gehen. Das ist für meine Knie sehr gut.
0: Genau, und das nennt sich dann Bike und Hike. Ein Stück mit dem Radl und dann gehen. Der Spitzstein kann mit Rad und zu Fuß gemacht werden und auch nur zu Fuß. Und da geht man auch von Erler Berg weg. Beide Möglichkeiten ausführlich in Kürze bei uns und zum Bergschuhputzen und Rucksackpacken dazu. Jetzt einmal Alpha Wheel mit Forever Young.

0: Wie kann man so einen sonnigen Samstag am besten nutzen? Bergfans sagen natürlich mit einer schönen Wanderung und einem super Blick hinaus ins Borchische zum Beispiel, haben wir gehört. Und eine Grenzerfahrung im wahrsten Sinne und positivsten Sinne des Wortes machen wir mit dem heutigen Wandertipp. Es geht von Erl auf den Spitzstein, ein beliebter Berg, über den die Grenze von Tirol und Bayern verläuft. Eine Bergtour, kurz, nicht allzu schwer und auch mit fitten Kindern machbar. Oder auch als Bike-and-Hike-Tour, also ein Teil mit dem Rad. Hubert Gogl war für uns am Spitzstein in Erl.
1: Der Spitzstein bei Erl.
2: Spitzstein ist unser Hausberg.
1: Ein Grenzberg zu Bayern, der begeistert.
3: Das Schöne ist die Aussicht, die wunderbare Dörung, wilder Zusammenkaser.
4: Ins Indoi.
5: Weit aus Jasbaden bis zum Chiemsee.
3: Die Zillertaler.
5: Mir ist nicht so schwierig zum Aufgehen.
2: Kurzweilig und Einkehrmöglichkeiten.
1: Na, herrlich einfach. Der Aufstieg auf den freistehenden Spitzstein ist zudem nicht allzu lang. Vom Wanderparkplatz oben am Erler Berg sind
3: 2 Stunden.
1: Bei 600 Metern Höhenunterschied auf den 1598 Meter hohen Spitzstein. Die Zufahrt beginnt in Erl bei der Kirche. Gut beschildert führt eine asphaltierte Straße zum Ausgangspunkt. Viele bewältigen diese Strecke auch mit dem Radl, vorzugsweise mit dem E-Bike.
2: Da ist man recht ein bisschen schneller um.
1: Mit dem Radl kann man dann überhaupt bis zum bewirtschafteten Spitzsteinhaus fahren. Das sind vom Tal aus immerhin 8 Kilometer. Das Spitzsteinhaus steht in bester Aussichtslage direkt
3: unterm Spitzstein.
1: Auf fast gleicher Höhe ist die ebenfalls bewirtschaftete Altkaseralm. Bis zu den beiden Einkehrmöglichkeiten geht's auf breitem Weg. Der weitere Anstieg, es verbleibt noch eine gute Stunde bis zum Gipfel, folgt dann einem schmalen Steig.
4: Wunderbar über die Almwiesen jetzt mit den ganzen Blumen, die Enzian, alles kommt, das ist wunderschön.
1: Schon bald geht's aber im Wald am steinigen und doch steilen Steig dem Gipfel entgegen.
4: Die letzten Meter kosten ein paar Schweißtröpfchen, ja.
1: Erst auf den allerletzten Metern zeigt sich dann der markante Gipfel des Spitzstein. Es steht dort oben nämlich nicht nur ein Gipfelkreuz, sondern auch eine kleine Kapelle.
6: Dass du ein Herrgott dankst, dass du aufgehen darfst.
1: Und dass man da auf 1598 Metern Höhe, genau auf der Staatsgrenze, so einen fulminanten Ausblick hat. Vom flachen Alpenvorland, vom Chiemsee über den Korser hinweg bis zu den vergletscherten Gipfeln der Hohen Tauern und der Zillertalalpen spannt sich der Rundumblick.
3: Ja, wunderbar. Das kann man so richtig genießen.
1: Der Spitzstein oberhalb von Erl. Eine kurze, einfache Tour, die begeistert.
2: Ist immer wieder schön, ja?
0: Ganz schön, ganz schön. 2 Stunden sind es also hinauf auf den Spitzstein. Und wenn man mit dem Auto bis zum Wanderparkplatz fährt, alle Details samt Film von der einfachen kurzen Tour samt

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1: Radio Tirol Verkehrsservice, schönen guten Morgen ins Auto. Den gestrigen Tag haben viele noch genützt, um über den Brenner zu kommen. Wie schauen wir heute aus, Hermann Hammer?
2: Ja, noch ist es recht ruhig und außerdem wird die Brennerautobahn dann ab 11 Uhr bis 19 Uhr zwischen Innsbruck und dem Brenner gesperrt und auch B182, die Brennerstraße, wird für den Durchzugsverkehr gesperrt. Ausweichen können Sie dann nur mehr sehr großräumig oder mit dem Zug fahren. Gute Fahrt!
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4: Mit Robert Schuler um 7.30 Uhr. Guten Morgen. Ganz Tirol, nicht nur das Wipptal, steht heute im Zeichen der Brennerblockade. Wegen einer Kundgebung ist bekanntlich die A13 ab 11 Uhr gesperrt, auch das niederrangige Straßennetz im Wipptal. Um 13 Uhr beginnt dann auf Höhe Matre am Brenner die Kundgebung auf der Autobahn. Christiane Knapp berichtet.
5: Bewohner und Bürgermeister des Wipptals werden bei der Demonstration zahlreich erwartet. Mit Transparenten, einem kurzen Fußmarsch und in Diskussionsrunden werden sie gegen die Lärm- und Abgas- und insgesamt gegen die hohe Verkehrsbelastung vor ihrer Haustür protestieren, zeigt sich der Initiator der Brennerblockade Karl Mühlsteiger zuversichtlich.
6: Wir wollen ja ein deutliches Signal nach außen setzen, gemeinsam, dass es so mit dem stetig steigenden Transitverkehr nicht weitergehen kann und darf. Und da hoffen wir auf so viel wie mögliche Teilnehmer, aber ich traue mich keine Zahl zu schätzen.
5: Ab 11 Uhr ist der gesamte Brennerkorridor, sowohl die A13 als auch das niederrangige Straßennetz im Wipptal, komplett gesperrt. Für Lkw gilt die Sperre bereits ab 9 Uhr. Die Blockade ist bis 19 Uhr anberaumt. Der Unmut darüber ist im benachbarten Ausland, vor allem in Bayern und Südtirol, aber auch im angrenzenden Bundesland Salzburg groß. Man befürchtet da wie dort ein Chaos im Reiseverkehr. Die Brennersperre könnte auch im Lkw-Transit ein Nachspiel haben. Montag früh, zu Beginn der neuen Woche, wird bereits jetzt vor Megastaus gewarnt.
4: Ja, und bis dato scheint der Verkehr zu rollen. Die Autobahn ist ja noch offen. In der Nacht hat es zwar ein verstärktes Verkehrsaufkommen gegeben. Von Staus und dem befürchteten Verkehrskollaps ist aktuell noch nichts zu bemerken, sagt vor kurzem Alexander Holzedel, Sprecher der ASFINAG in Tirol.
7: Also bis dato kann man davon nicht sprechen. Es hat ein gutes Verkehrsaufkommen auch in der Nacht gegeben. Auch aktuell sind viele Richtung Süden und Richtung Norden unterwegs auf der Brennerautobahn. Aber aktuell läuft der Verkehr. Wir haben auf keinen Punkt in Tirol oder im Unterinntal im Moment einen Stau. Man hat auf allen Kanälen und sehr intensiv in ganz Europa gewarnt vor diesem Tag und vor dieser Behinderung. Bis dato macht es mal den Anschein, dass viele diese Warnung auch ernst genommen haben. Aber man muss natürlich jetzt noch den restlichen Tag abwarten.
4: Sagt Alexander Holzedel. Und wir werden natürlich die Lage weiter beobachten und berichten. In Münster ist gestern Nachmittag ein 13-Jähriger bei einem E-Scooter-Unfall schwer verletzt worden. Der Bursche wollte laut Polizei einen Linienbus mit gut 50 km/h überholen. Beim Überholversuch kam der 13-Jährige zu Sturz und wurde dabei im Gesicht schwer verletzt. Weil der Bub unmittelbar vor dem Bus stürzte, musste der Busfahrer stark abbremsen. Dabei wurde eine 11-Jährige im Bus gegen die Windschutzscheibe geschleudert und verletzt. Das Mädchen musste ins Krankenhaus nach Schwarz gebracht werden. In Südtirol wird das Wasser knapp. Seit November waren die Niederschläge stark unter dem Durchschnitt. Jetzt zeigen sich die ersten Auswirkungen. Die Land- und Energiewirtschaft ist betroffen, aber auch das Trinkwasser in manchen Gemeinden. In Meran etwa ist nun per Anordnung Wassersparen angesagt, berichtet aus Bozen Martina Juder.
8: Die Quellen, die das Wasserreservoir in Obermais speisen, haben rund 40% weniger Schüttung. Viele Gärten und Pools in dem Meraner Stadtteil haben dafür den Wasserverbrauch um etwa 40% steigen lassen. Jetzt heißt es Wassersparen, so der Stadtrat für Infrastruktur Christoph Mitterhofer.
9: Man sollte natürlich grundsätzlich in der gesamten Stadt, nicht nur in Obermais, schauen, den Wasserkonsum einzuschränken. Da es nur eine Frage der Zeit ist, wenn der Regen nicht kommt, dass die Wasserschüttung auch in anderen Bereichen nachlässt.
8: Bei der Heuernte gibt es bis zu 50% weniger Ertrag. Und auch die Energieerzeugung mit Wasserkraft ist am Limit.
4: Berichtet Martina Joda aus Südtirol.
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1: Südtirol ist zu trocken, haben wir gehört. Auch in Nordtirol und Osttirol haben wir einige trockene Tage hinter uns. Simon Hölzl vom GIOS4-Wetterdienst. Schönen guten Morgen. Bleibt trocken auch am Wochenende?
10: Schönen guten Morgen. Ja, heute bleibt es noch weitgehend trocken, zumindest tagsüber. Es wird aber nicht mehr so strahlend sonnig sein wie in den letzten Tagen. Es kommen ein paar hohe Wolkenfelder dazu. Auch Sahara-Staub sorgt für Trübung. Die Temperaturen liegen heute meist bei 25 bis 30 Grad. Aktuell noch zwischen 5, 6 Grad in Schmieren und Ehrwald und 13 Grad in Innsbruck und Kufstein. 16 Grad haben wir aktuell in Lienz. Morgen wird es dann schon etwas durchwachsener. Nach ein paar Schauern in der Nacht, vor allem im Unterland, wird es morgen Nachmittag verbreitet. Mit Schauern und Gewittern zu rechnen. Auch in Süd- und Osttirol kommt einiges zusammen. Und auch die kommende erste Wochenhälfte schaut dann eher abwechslungsreich aus. Da wird es immer wieder mal Regen geben in Form von Schauern, teils auch von Gewittern. Es wird auch einige Grad kühler sein mit maximal 20 bis 25 Grad. Wie es dann in der zweiten Wochenhälfte weitergeht, ist noch etwas unsicher.
1: Bei uns geht es jetzt weiter mit den großen Hits auf alle Fälle. Tina Charles, I Love to Love. Ich bin Maria Bettina Bacher. Fein, dass wir den Samstag gemeinsam beginnen.

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0: guten Morgen mit der fixen Uhrzeit. Schauen wir mal. Es ist aktuell 18 Minuten vor 7. Schön, dass Sie mit dabei sind. Und ich muss einmal sagen, danke Felix. Mit dir werden Radlrennen aus Tiroler Sicht noch spannender. Der 28-Jährige aus Nussdorf-Deband ist drauf und dran, bei einer Grand Tour auf dem Podest zu landen, auf Platz 2. So schaut's zumindest momentan aus. So stark war noch kein Österreicher vor ihm. Da könnte ihm Historisches gelingen. Er kommt gestern auch bei der Königsetappe beim Giro als Vierter ins Ziel, behauptet damit seinen zweiten Rang im Gesamtklassement. Berichtet.
1: Es war wieder mal ein bärenstarker Auftritt vom Osttiroler Radprofi. Bei der drittletzten Etappe der Rundfahrt waren rund 5000 Höhenmeter zu bewältigen. Der vierte Rang bedeutet weiterhin Platz 2 im Gesamtklassement. Wie Gall die kräftezehrende Etappe erlebt hat?
2: Ja, ich habe mich sehr gut gefühlt den ganzen Tag. Am Morgen ein bisschen eine Nervosität, das ich so normalerweise nicht habe, aber wie wir dann in den ersten Anstieg reingefahren sind, habe ich dann gleich gemerkt, dass ich mich gut fühle und habe dann tatsächlich, was auch ungewöhnlich ist, die Landschaft ein bisschen genießen können.
1: Im unmittelbaren Duell mit dem gesamtführenden Jonas Vingegaard setzt sich Gall dieses Mal durch, auch wenn er das selbst nicht überbewerten will.
2: Ja gut, ich glaube, der ist schon im Gedanken bei der Tour de France oder im Urlaub, im Sommerurlaub. Ja. Ich war mir nicht sicher, ob es noch Bonussekunden gibt, ob es eventuell für den dritten war und deswegen wollte ich da kein Risiko eingehen.
1: Große Unterstützung bekommt der Osttiroler aktuell auch von den Fans aus der Heimat. Das beflügelt.
2: Es ist wirklich extrem cool, wie oft ich meinen Namen höre auf der Strecke und ist schon sehr, sehr motivierend.
1: Heute wartet erneut eine schwierige Bergetappe auf Felix Gall. Von Cemona del Friuli geht's nach Pian Cavallo.

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4: Im Nachrichtenstudio ist Konstantin Hahn. Guten Morgen. Der Brennerpass wird heute von 11 bis 19 Uhr komplett gesperrt. Grund ist eine Demonstration gegen den Transitverkehr auf der Brenner Autobahn. Auf beiden Seiten des Brenners wird ein Verkehrschaos und Stillstand auf den Straßen erwartet. Was wird gegen den drohenden Verkehrskollaps unternommen, Christiane Knapp?
5: Hunderte Polizeikräfte sind heute im Einsatz, um ein Verkehrschaos möglichst schon an den Tiroler Landesgrenzen abzuwenden. Ab dem Zeitpunkt der Sperre werden Autofahrer gestoppt, sie müssen umdrehen und großräumig ausweichen. Ausgenommen ist der Ziel- und Quellverkehr, beispielsweise dürfen auch Urlauber weiterfahren, die eine Buchungsbestätigung im betroffenen Gebiet vorweisen. Ab 11 Uhr ist die gesamte Brennerroute, sowohl die Autobahn A13 als auch das niederrangige Straßennetz im Wipptal, komplett gesperrt. Die Blockade ist bis 19 Uhr anberaumt.
4: Wie genau läuft denn die Demonstration ab?
5: Die Demonstration wird am frühen Nachmittag auf der bald leeren Autobahn auf Höhe Matrei am Brenner stattfinden. Bewohner und Bürgermeister des Wipptals werden zahlreich erwartet. Mit Transparenten und in Diskussionsrunden werden sie gegen die Lärm, die Abgas und die insgesamt hohe Verkehrsbelastung vor ihrer Haustür protestieren. Und man will ein sogenanntes Forderungspapier an anwesende Politiker überreichen.
4: Danke, Christiane Knapp. US-Präsident Trump hat noch keine Entscheidung über eine Verlängerung der Waffenruhe mit dem Iran getroffen. Laut Medienberichten hat Trump ein Treffen dazu im Weißen Haus nach 2 Stunden verlassen. Zuvor hat er noch eine endgültige Entscheidung angekündigt. Trump werde nur einem Abkommen zustimmen, das gut für die USA sei, heißt es nach dem Treffen aus dem Weißen Haus. Im EU-Mitgliedsland Malta wird heute ein neues Parlament gewählt. Die Wahl könnte den Weg für eine 4. Legislaturperiode in Folge für die regierende Labour-Partei ebnen. Umfragen deuten auf einen klaren Sieg von Regierungschef Robert Abela hin. Die Fußball-WM kommenden Sommer könnte für einige heimische Spieler zum großen Sprungbrett werden. Ein Drittel des ÖFB-WM-Kaders liebäugelt in den nächsten Monaten mit einem Vereinswechsel, Daniel Kulowitz.
6: David Alaba, Xaver Schlager oder Patrick Wimmer werden im Sommer definitiv einen neuen Club aufsuchen. Bei Sascha Kalajdzic steht eine Rückkehr in die deutsche Bundesliga im Raum. Transfergerüchte zu Schalke will der ÖFB-Stürmer derzeit aber nicht kommentieren.
7: Da jetzt auch nicht viel zum Sagen. Also für mich ist das Hier und Jetzt das Wichtigste und die WM mit Österreich und ich möchte sie so gut wie möglich abschließen. Ich möchte der Mannschaft helfen, mit der Mannschaft die Nation stolz machen und alles andere ist für mich jetzt uninteressant.
6: Auch die Aktie Marco Friedl ist derzeit im Aufwind. Der Werder Bremen-Legionär freut sich speziell im Nationalteam über ein gestiegenes Standing.
8: Weil man schon klar sagen muss, vor 1,5 Jahren war die Situation eine andere um mich. Unfassbar toller Moment, dann als der Kader verkündet worden ist. Und dementsprechend bin ich sehr happy, dass ich es jetzt geschafft habe.
6: Als Linksfuß in der Abwehr darf sich der Tiroler Marco Friedl berechtigte Hoffnungen machen, auch bei der WM in die Startelf von Ralf Rangnick zu rutschen.
4: Das waren die Nachrichten mit Konstantin Hahn.
2: Da halten wir eben die Daumen. Und wir sind beim Wetter. 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Das war früher angesagt. Viele werden sich erinnern. Heute greifen wir lieber zu Lichtschutzfaktor 30 oder 50 vielleicht. Fix ist aber, Sonnencremeverbrauch ist heute wieder hoch. Die Liegewiesen im Schwimmbad und beim Badesee werden voll werden. Heute gibt es noch einmal tipptopp Badewetter mit bis zu 31 Grad am Nachmittag. Der Vormittag ist der sonnigere Teil des Tages. Am Nachmittag wird es wolkiger, aber es gibt nur einzelne Wärmegewitter. Großteils bleibt es trocken heute. Und sicher unterwegs sind Sie mit dem Radio Tirol Verkehrsservice. Hermann Hammeister.
9: S16 Arlberg-Schnellstraße in Richtung Bregenz zwischen Pianz und Flirsch blockiert ein defektes Fahrzeug den rechten Fahrstreifen. Es geht aber ohne Verzögerungen vorbei. Und die A13, die Brennerautobahn, die wird bekanntermaßen heute zwischen 11 Uhr und 19 Uhr zwischen Innsbruck und dem Brenner komplett gesperrt sein, wegen einer Veranstaltung. Und auch die Brennerstraße, die B82, wird für den Durchzugsverkehr in dieser Zeit gesperrt sein. Ausweichen geht nur sehr großräumig oder Sie fahren mit dem Zug. Gute Fahrt!
2: Demo-Tag heute auf der Brennerautobahn. Kommen Sie sicher ans Ziel. Einen feinen frühen Samstag. Guten Morgen, Tirol. 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

0: Saga, meint Josch in Radio Tirol. Schönen guten Morgen am Samstag. Und oft müssen wir über Dinge berichten, die nicht ganz so erfreulich sind. Die schlechten Nachrichten überwiegen leider. Deswegen ist es umso wichtiger, dass wir jetzt über was berichten, das sehr viele Tirolerinnen und Tiroler freut. Seit Oktober ist nämlich an ihr gebaut worden, eine neue Innbrücke in Schwarz für Fußgängerinnen und Radler. Sie verbindet die Einkaufszentren und das Gewerbegebiet im Osten von Schwarz mit Stans. Gestern Nachmittag ist die neue Brücke eingeweiht worden und die allerersten Radler, die drüber gefahren sind, waren recht begeistert.
1: Ich fahre viel mit Radl und die Verbindung nach Schwarz ist vom Radlweg natürlich jetzt halt viel, viel wertvoller. Man braucht nicht mehr über die Stauerbrücken, man hat keine Ampel mehr und ist gleich wieder in Schwarz.
2: Doch nimmst du mal in die Stadt, finde ich gut.
3: Ja, wir freuen uns total auf die Brücken, weil es echt eine schöne Abkürzung ist, verstanden auf Schwarz, vor allem mit den Kindern.
2: Ich finde das gut, weil überhaupt kein Radl fahren in der heutigen Zeit, das muss einfach nur mehr gepusht werden.
4: Gut, und man kommt auf der Stadt hin und so und nachher ist man weg vom Verkehr und tschüss und ab.
0: Tschüss und ab und alle sind sich einig, da ist was Gutes gelungen. Und darüber müssen wir natürlich auch reden. 11 Minuten nach 8 ist es. Schönen Samstag.

0: im letzten Mai-Wochenende. Einen schönen guten Morgen im Samstag. 18 Minuten nach 8 haben wir es. Und heute am Abend die Starnacht vom Neusiedlersee mit Moderatorin Barbara Schöneberger und dem Bergdoktor Hans Siegel und vielen, vielen Schlagerstars. Da ist mit dabei zum Beispiel die Meierin, Liz Mitchell von Bonnie M. oder auch Julian LePlay, Cosmo, der uns beim Song Contest vertreten hat. Und viele, viele Fans, wir haben uns einmal umgehört bei denen, die schon bei der Generalprobe dabei waren. Fans der Starnacht am Neusiedlersee. Wer ist da? Wie gefällt es Ihnen?
1: Ja, wir feiern den 60. Geburtstag von einer Freundin von uns.
2: Weil wir zufällig Urlaub da machen. Das ist das Pflichtprogramm jetzt, genau.
3: 30 Jahre Burgenland und wir sind aus Oberösterreich im Innviertel. Heuer schauen wir uns das einmal an, haben wir gesagt.
4: Ich finde die Lieder cool und die Stimmung.
5: Ja, wir kommen immer gern daher.
0: Viele sind direkt ins Burgenland gefahren. Tiroler Fans haben nicht ganz so viele getroffen, allerdings sie können sich's live in ORF 2 heute um 20.15 Uhr anschauen. Und Schlager gibt's jetzt auch bei uns mit Roland Kaiser und Malte Kelly. Warum hast du nicht Nein gesagt? Viel Spaß damit.

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3: Der Samstag heute immer mit einem Auge auf der Brenner Autobahn. Da ist ja heute die große Demo. Hermann Hammer aus dem Radio Tirol Verkehrszentrum jetzt mit uns, bei uns mit den Verkehrsnachrichten.
4: Ja, von 11 Uhr bis 19 Uhr ist die A13 die Brenner Autobahn gesperrt zwischen Innsbruck und dem Brenner. Auch die Birner 82 betrifft. Für Lkw beginnt die Sperre schon um 9 Uhr. Ausweichen können Sie dann nur großräumig. Gute Fahrt.
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5: Um 8.30 Uhr mit Robert Schuller. Guten Morgen. Wir haben es im Radio Tirol Verkehrsservice gehört. In einer halben Stunde wird die A13 Brennerautobahn für Lkw gesperrt. In 2,5 Stunden ab 11 gilt die Brennerblockade dann für alle Fahrzeuge. Aktuell halten sich Staus und Verkehrsprobleme wegen der bevorstehenden Blockade laut ASFINAG auch auf den Ausweichrouten in Grenzen. Um 13 Uhr beginnt dann die Kundgebung auf Höhe Matrei am Brenner auf der Autobahn. Patrick Meierhofer berichtet.
6: Bewohner und Bürgermeister des Wipptals werden bei der Demonstration zahlreich erwartet. Mit Transparenten, einem kurzen Fußmarsch und in Diskussionsrunden werden sie gegen die Lärm- und Abgas- und insgesamt gegen die hohe Verkehrsbelastung vor ihrer Haustür protestieren. Ab 11 Uhr ist der gesamte Brennerkorridor, sowohl die A13 als auch das niederrangige Straßennetz im Wipptal, komplett gesperrt. Für Lkw gilt die Sperre bereits ab 9. Die Blockade ist bis 19 Uhr anberaumt. Der Unmut ist im benachbarten Ausland, in Bayern und Südtirol, aber auch im angrenzenden Bundesland Salzburg groß. Man befürchtet da wie dort ein Chaos im Reiseverkehr. Die Brennersperre könnte vor allem im Lkw-Transit ein Nachspiel haben. Montag früh, zu Beginn der neuen Woche, wird vor Megastaus gewarnt.
5: Und von der Demonstration wird heute im Laufe des Tages auch meine Kollegin Christiane Knapp berichten. Christiane, um 11 Uhr beginnt die Sperre. Gibt es dann von Italien aus gar keinen Weg mehr nach oder durch Tirol?
7: Ja, die Frage betrifft vor allem den Urlauberreiseverkehr. Es wird dann so sein, über dem Brenner, diese Transitachse, ist dann komplett dicht. Bereits auf der südlichen Seite ab Sterzing ist kein Durchkommen mehr. Und es gibt dann allerdings die Ausweichrouten. Das kann sein über Osttirol, über den Reschen oder über das Dimmelsjoch beispielsweise. Diese Straßen sind durchaus befahrbar, aber die Behörden, auch die Polizei, wird ganz genau beobachten, wie die Verkehrsflüsse sich heute entwickeln und gegebenenfalls auch recht kurzfristig mit Dosierungen reagieren und zur Not auch mit bitte hier nicht mehr weiter und umkehren.
5: Das niederrangige Straßennetz ist ja auch gesperrt. Was heißt das jetzt für Einheimische? Kann ich zu Mittag jetzt zum Beispiel mit dem Auto nach Matrei ins Gasthaus zum Mittagessen fahren?
7: Da werden die Behörden vermutlich sagen, das ist keine unbedingt notwendige Fahrt, denn diese Ausnahmeregelungen, dass man fahren darf, gilt nur für den sogenannten Ziel- und Quellverkehr. Das bedeutet zum Beispiel auch für Urlauber, die vorweisen können, ich habe eine Buchungsbestätigung für den besagten Raum. Da kann ich dann bis dorthin fahren, zum Beispiel Gries am Brenner oder Matrei am Brenner. Alle anderen Fahrten sind unterbunden.
5: Danke, Christiane Knapp. Und wir werden die Lage weiter beobachten und berichten. In Fliers hat gestern gegen 23 Uhr auf der Landecker Straße ein 18-Jähriger das Überholverbot missachtet und einen schweren Unfall verursacht. Der Autofahrer, der Richtung Landeck unterwegs war, überholte zwei vor ihm fahrende Fahrzeuge und konnte sich nicht mehr rechtzeitig einordnen. Er rammte seitlich das Auto einer entgegenkommenden Urlauberfamilie aus Deutschland und prallte dann gegen das Fahrzeug, das er gerade überholt hatte. Die insgesamt 9 Fahrzeuginsassen der 3 Fahrzeuge, darunter ein 7-jähriger Bub, wurden nicht bzw. nur leicht verletzt. An den Fahrzeugen entstand schwerer Sachschaden. Ein Großaufgebot an Rettung und Feuerwehr war im Einsatz. Nachdem giftige Blaualgen vergangenes Jahr zu einer Badesperre des Schwarzsees in Kitzbühel geführt haben, arbeitet man nun daran, das Heuer zu verhindern. Dafür wurde zusätzlich eine eigene Messinsel installiert, berichten Jessica Hubmann und Roberta Hofer.
8: Alle Jahre wieder kommt sie, die Blaualge im Schwarzsee in Kitzbühel. Das sei ein natürlicher Prozess, sagt Seereferenz Rudolf Wiedmoser.
9: Für den ökologischen Kreislauf sind die Bakterien wichtig, aber wenn da eine gewisse Art, die schädlich ist, überhand nimmt, dann wird es ein Problem.
8: Dauerhaft sperren will man den Schwarzsee nicht. Deshalb werden nun im Vorfeld schon Gegenmaßnahmen gesetzt. Etwa, dass Algen gemäht werden oder Trinkwasser in den See geleitet wird. Dadurch soll die schädliche Algenkonzentration möglichst niedrig gehalten werden. Zusätzlich überprüft eine Messinsel stündlich die Wasserqualität. Aktuell sei Schwimmen im Schwarzsee kein Problem. Auch der für Ende Juni geplante Triathlon sei nach derzeitiger Einschätzung nicht gefährdet, heißt es.
3: Zum Wetter jetzt.
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3: Simon Hölzl von Cheers für Austria informiert uns jetzt, warum Sonnenfans das Wochenende doch ausnutzen sollten. Guten Morgen, Simon.
10: Schönen guten Morgen. Ja, es bleibt eigentlich heute doch recht sonnig, aber es kommen hohe Wolken herein und die werden am Nachmittag dann zum Teil recht kompakt ausfallen. Da mischt auch ein bisschen Sahara-Staub mit. Man sieht es jetzt auch schon, die Luft ist so ein bisschen milchig trüb. Bleibt aber vom Gesamteindruck her ganz passabel. Warm wird es auch nochmal mit 25 bis 30 Grad und trocken, zumindest bis zum Abend. Am Abend und in der Nacht kann es dann vor allem im Unterland den einen oder anderen Schauer geben, zum Teil mit Blitz und Donner. Morgen geht es dann am Vormittag noch trocken weiter bei wechselnder Bewölkung. Am Nachmittag ist dann verbreitet mit Schauern und Gewittern zu rechnen, dann auch in Osttirol. Mit 23 bis 28 Grad wird es nicht mehr ganz so warm wie heute. Und die kommende erste Wochenhälfte schaut dann erstmal abwechslungsreich aus und nur noch mäßig warm mit 20 bis 25 Grad.
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3: Und wenn Sie mich fragen, wir haben es uns verdient, das Wochenende. Ob beim Spazierengehen, am Radl, beim Autowaschen oder am Liegestuhl, ganz gemütlich halt. Machen wir es uns bequem. Ich wünsche feinen Samstag jetzt mit Julio Iglesias.

0: Guten Morgen beim zweiten Frühstückskaffee, Dassel. Ja, lassen Sie es sich schmecken. Geht uns das Wasser aus? Das ist das Thema. Kaffee gibt's genug, hoffentlich. Am Montag, 1. Juni, beginnt der meteorologische Sommer und kann schon sein, dass es da dann wieder feuchter wird. Momentan allerdings sind die Tiroler Böden oft staubtrocken, ist Ihnen als fleißiger Wanderer oder Spaziergängerin in Tirol längst aufgefallen. Der meteorologische Frühling 2026 hat in Österreich einen neuen Allzeit-Negativrekord aufgestellt. Laut der vorläufigen Klimabilanz war es der trockenste Frühling aller Zeiten, ORF-Meteorologe Simon Köldorfer.
1: Im März, April und Mai zusammen hat es im Österreich-Mittel nur halb so viel geregnet wie in einem durchschnittlichen Frühling. Das hat es in der 169-jährigen Messgeschichte noch nie gegeben, so die Klimabilanz der Geosphere. Die Trockenheit betrifft ganz Österreich. Am größten ist das Regendefizit von Salzburg bis zum Waldviertel und in Osttirol. Lienz zum Beispiel hat in diesem Frühling statt 170 Liter Regen pro Quadratmeter nur knapp über 50 Liter bekommen. Die verantwortlichen Wetterlagen kann man nicht direkt dem Klimawandel zuordnen. Allerdings warnt die Klimaforschung seit Jahrzehnten davor, dass durch den Klimawandel lange Trockenheitsperioden wie diese weltweit häufiger werden.
0: Das heißt, auch in Tirol müssen wir dann vielleicht zum jeden Tropfen Wasser froh sein, der von oben kommt. Heute allerdings bleibt sonnig und bei uns geht es jetzt weiter mit Sono Il Destino.

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3: Im Nachrichtenstudio ist Konstantin Hahn. US-Präsident Trump hat weiter keine Entscheidung über eine mögliche Verlängerung des Waffenstillstands mit dem Iran getroffen. Das hat ein Sprecher nach einem Treffen im Weißen Haus bekannt gegeben. Dabei hatte Trump selbst vor dem Treffen eine klare Entscheidung angekündigt. Katharina Wagner berichtet.
4: Rund 2 Stunden lang dauerte das gestrige Treffen im Weißen Haus zwischen dem US-Präsidenten und dessen Sicherheitsberatern. Doch eine endgültige Entscheidung bleibt aus. Trumps sogenannter Kriegsminister Pete Hegseth beteuert,
5: Any deal will be a good one.
4: Jeder Deal, den die USA eingehen werden, werde ein guter, ja ein großartiger sein. Der US-Präsident sei geduldig, aber ohne Abmachung werde es der Iran mit dem Kriegsministerium zu tun bekommen. Trotz zuletzt positiver Worte scheinen USA und Iran weiter uneins darüber, ob der Iran bei einer Öffnung der Meerenge von Hormus Gebühren einheben darf oder nicht. Ebenso darüber, was genau mit Irans angereichertem Uran geschehen soll. Teheran pocht außerdem auf die Freigabe eingefrorener Gelder.
3: Seit mehr als einer Woche wird auf das Budgetbegleitgesetz gewartet, das viele Einsparungen bringen soll. Bis zum Abend ist von der Regierung der entsprechende Begutachtungsentwurf nicht eingebracht worden. Die Zeit für die Begutachtung dürfte dadurch ausnehmend kurz ausfallen. Woran es bisher scheitert, ist nicht bekannt. Offizielle Stellungnahmen der Regierungsparteien ÖVP, SPÖ und NEOS liegen nicht vor. Die Grünen halten heute in Graz ihren Bundeskongress ab. Spitzenpositionen werden diesmal nicht neu besetzt. Wortmeldungen sind von Bundessprecherin Leonore Gewessler und der Graz-Wahlspitzenkandidatin Judith Schwendner geplant. Neben der Umwelt dürften Themen wie eine Reichensteuer, die Teuerungsbekämpfung oder eine Öffi-Preisbremse im Mittelpunkt stehen. Österreich hofft durch das Mercosur-Abkommen auf mehr Exporte nach Brasilien. Gerade in den Bereichen Infrastruktur, erneuerbare Energien und Umweltschutz erwarten heimische Unternehmen neue Aufträge durch die Modernisierung des größten Landes in Südamerika. Mehr von Volker Obermeier.
6: Mit dem Start des EU-Mercosur-Abkommens vor einem Monat sei das Interesse gestiegen, mehr nach Brasilien zu liefern, sagt Günter Sucher, der Wirtschaftsdelegierte in Sao Paulo. Gerade bei Sanierung und Erweiterung könnten österreichische Firmen leichter zum Zug kommen.
7: Die Industrie ist etwas veraltet und alles, was mit Modernisierung zu tun hat, ist sehr stark nachgefragt. Oder etwa auch Ausbau des Schienennetzes, Häfenausbau und eben auch Umweltinfrastruktur.
6: An die 1000 heimische Unternehmen beliefern derzeit Brasilien. Das Exportvolumen beträgt mehr als 1 Milliarde Euro. Das macht das Land zum mit Abstand wichtigsten Handelspartner in Südamerika. Mit dem Freihandelsabkommen samt Zoll- und Bürokratieerleichterungen sollen auch die Chancen steigen, sich gegen die Konkurrenz aus China sowie den USA durchzusetzen.
3: Das waren die Nachrichten mit Konstantin Hahn.
8: Und wir schauen zum Wetter. Temperaturen jetzt schon ziemlich mild. Um 9 Uhr in der Früh messen wir 16 Grad in Haiming, in Viringen, in Innsbruck und auch in Jenbach. Am wärmsten ist das aktuell in Lienz bei 18 Grad. Und mit viel Sonnenschein gibt es heute bis zu 31 Grad. Das wird wieder Badewetter in Tirol. Der Vormittag ist allerdings der sonnigere Teil vom Tag. Der Nachmittag wird wolkiger und dann sind ein paar Sommergewitter dabei. Großteils bleibt es heute aber noch trocken. Morgen am Sonntag wird es doch mehr an Gewittern und teilweise auch Regen am Nachmittag geben. Sicher unterwegs mit dem Radio Tirol Verkehrsservice und das ist ein wichtiger Tag auf den Tiroler Straßen. Hermann Hammer.
9: Ja, die A13, die Brennautobahn sowie auch die Birner 82, die Brennerstraße sind ab sofort zwischen Innsbruck und dem Brenner für den Lkw-Transitverkehr gesperrt. Von 11 Uhr bis 19 Uhr gilt die Sperre für alle Fahrzeuge. Ausweichen geht nur großräumig, zum Beispiel über die Schweiz oder über die Tauernautobahn. Gute Fahrt.
8: Gute Fahrt.
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8: Maria Bettina da. Grüß Gott, einen feinen Vormittag oder einen guten Morgen allen, die doch länger liegen am Wochenende. Auf der Brennautobahn haben wir gehört, da geht heute nichts. Bei uns geht's wie gewohnt in den Tag. Mit vielen großen Hits, unermüdlich. Tom Jones ist dabei. It's not unusual to be loved by anyone. It's not unusual. Gleich in Radio Tirol. Die neue von Gilbert haben wir. Ich hör mein Herz. So viel Sinn macht das Leben, als wir ihn geben, gleich in Radio Tirol. Und hier 100% Energie, auch im Wochenende vom Boss. Dancing in the Dark und Bruce Springsteen.
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0: Radio Tirol hier und die großen Hits auch mit Tom Jones, gleich Paul Young. Davor allerdings zu unserem Gesprächsthema heute und seit vielen Wochen, es ist soweit, die Brenner Autobahn wird blockiert. Wir vom ORF Tirol sind natürlich im Einsatz für Sie vor Ort und hier im Studio mit unseren Fernseh- und Radioreporterinnen und Reportern und auch im Internet. Erik Berdegi, guten Morgen.
1: Ja, guten Morgen. Auf tirol.orf.at werden wir Sie den ganzen Tag am Laufenden halten mit aktuellen Fotos, aktuellen Videos und aktuellen Informationen. Und auch, selbst wenn die Sperre dann schon aufgehoben ist, werden wir einfach auch Bilanz ziehen und schauen, was hat es bewirkt und so weiter und so fort. Den ganzen Tag für Sie in Einsatz, auch die nächsten Tage natürlich. Und auch im Radio Tirol Verkehrsservice werden wir Sie natürlich am Laufenden halten, wie sich die Verkehrssituation weiterentwickelt.
0: Genau, du hältst den ganzen Tag die Stellung. Danke, Erik. Alle Updates gibt es auch auf unseren Social-Media-Kanälen und da bist du für uns im Einsatz, Roman Wagner.
2: Genau, ja. Ich werde mit der Shiva, ist unsere momentane Social-Media-Praktikantin, wir werden den Zug nehmen, um auf Nummer sicher zu gehen, dass wir fix aufkommen. Und schauen uns das gleich dort mal an, was ist im Zug los. Und ja, wir werden uns eigentlich überraschen lassen müssen, weil wir haben auch mit der Polizei nochmal telefoniert, was wirklich dann so auf uns alle zukommt, das weiß noch niemand so genau. Auch wie viele Leute kommen, ob die Züge voll sind. Und dann oben natürlich die Kundgebung, die werden wir verfolgen. Und da werden wir natürlich die Leute auf Social Media bei uns alle dran teilhaben lassen, laufend updaten. Also wer nicht dabei ist, wird es trotzdem mitbekommen. Wird sicher ein spannender Tag für alle.
0: Danke dir auch, Roman. Live dabei sind Sie also auf Facebook und Instagram bei ORF Tirol oder auf tirol.orf.at und natürlich auch hier in Radio Tirol. Momentan ist noch nichts fix, aber sobald sich was tut, hören Sie es bei uns in Radio Tirol.
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Ja, ein bisschen große Hits hören am Vormittag, statt im Büro oder in der Werkstatt zu stehen. Gloria Gaynor war das bei uns in Radio Tirol jetzt. Zucchero senza una donna. Und dann ist es schon 9:30. Dann gibt's natürlich wieder alle Informationen für Sie.

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3: Radio Tirol Verkehrsservice heute an diesem Samstag. Der Brenner wird geschlossen und es ist so mal momentan nichts los, Hermann Hammer.
4: Ja, derzeit ist eigentlich die Lage recht ruhig und für den Lkw-Verkehr, da sind die Brennerautobahn und auch die Brennerstraße ohnehin schon seit 9 Uhr gesperrt und ab 11 Uhr bis 19 Uhr gilt die Sperre dann für alle Fahrzeuge. Sie können nur großräumig ausweichen oder natürlich für mit dem Zug fahren, der ist nicht gesperrt. Gute Fahrt!
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6: Um 9.30 Uhr am Mikrofon begrüßt sie Robert Schuler. Nicht nur das Wipptal, ganz Tirol steht heute im Zeichen der Brennerblockade, die, wie berichtet, um 11 Uhr beginnt. Hunderte Polizeieinsatzkräfte sind im Vorfeld bemüht, ein drohendes Verkehrschaos zu entschärfen. Bereits an den Landesgrenzen werden Autofahrer aufgefordert, umzudrehen oder großräumig auszuweichen. In der Nacht hat es zwar ein verstärktes Verkehrsaufkommen gegeben von Staus und dem befürchteten Verkehrskollaps, ist aktuell aber nichts zu bemerken, sagt Alexander Holzedl, Sprecher der ASFINAG in Tirol.
7: Also bis dato kann man davon nicht sprechen. Es hat ein gutes Verkehrsaufkommen auch in der Nacht gegeben. Auch aktuell sind viele Richtung Süden und Richtung Norden unterwegs auf der Brennerautobahn. Aber aktuell läuft der Verkehr. Wir haben auf keinen Punkt in Tirol oder im Unterinntal im Moment einen Stau. Man hat auf allen Kanälen und sehr intensiv in ganz Europa gewarnt vor diesem Tag und vor dieser Behinderung. Bis dato macht es mal den Anschein, dass viele diese Warnung auch ernst genommen haben. Aber man muss natürlich jetzt noch den restlichen Tag abwarten.
6: Die Kundgebung auf der Brennerautobahn auf Höhe Matrei am Brenner beginnt dann um 13 Uhr. In Münster ist gestern Nachmittag ein 13-Jähriger bei einem E-Scooter-Unfall schwer verletzt worden. Der Bursche wollte laut Polizei einen Linienbus mit gut 50 km/h überholen. Beim Überholversuch kam der 13-Jährige zu Sturz und wurde im Gesicht schwer verletzt. Weil der Bub unmittelbar vor dem Bus stürzte, musste der Fahrer stark abbremsen. Dabei wurde eine 11-Jährige im Bus gegen die Windschutzscheibe geschleudert und verletzt. Das Mädchen musste ins Krankenhaus nach Schwarz gebracht werden. Das Innsbrucker Stadtrat erfreut sich immer größerer Beliebtheit. Im ersten Quartal des heurigen Jahres verzeichneten die Innsbrucker Verkehrsbetriebe rund 265.000 Fahrten mit den Leihfahrrädern. Ein Plus von 13% gegenüber dem Vorjahreszeitraum. Aus Sicht der IVB sei die Steigerung sehr erfreulich, sagt Geschäftsführer Eckehard Allinger-Tschulich. Sie bringe allerdings auch Herausforderungen.
8: Die Kosten wachsen auch ins Unermessliche. Inzwischen wird jedes Rad im Schnitt 5-mal ausgeliehen. Wir haben Räder, die in Spitzenzeiten bis zu 13-mal am Tag ausgeliehen werden. Das ist wunderbar, verlangt aber einen intensiven Serviceprozess im Hintergrund. Und unser Kooperationspartner WAMS kommt an seine Grenzen und wir müssen ihn sowohl personell als auch mit weiteren Fahrzeugen unterstützen. Und da müssen wir einfach auch schauen, dass wir unsere Kosten zumindest annähernd decken können.
6: Sagt der Geschäftsführer der IVB, aktuell stehen 616 Stadträder an 55 Standorten in Innsbruck zur Verfügung.
3: Und auch heute wieder werden die Freibäder und die Badeseen sehr gut besucht sein. Das Wetter sommerlich, tipptopp jetzt am Vormittag, fast nur Sonnenschein. Temperaturen jetzt schon um 18 Grad in Landeck, 21 jetzt schon in Lienz, 20 in Meierhofen, 19 Grad in Kufstein und in Innsbruck und 17 Grad aktuell in Reutte. Untertags werden es dann bis zu 31 Grad am Nachmittag. Allerdings jetzt am Vormittag wenig Wolken, bis gar keine. Da muss man sie mit der Lupe suchen. Am Nachmittag werden es dann doch mehr werden. Und vereinzelt kann es gerade so entlang der bayerischen Grenze ein paar Gewitter geben. Am Nachmittag großteils bleibt es aber trocken. Morgen am Sonntag ist es noch einmal warm und sonnig. Allerdings wird es dann zunehmend wechselhafter. Und die neue Woche wird dann wechselhaft bleiben mit Regen teilweise. Und es wird vor allem kühler werden.

0: Und sich so ein bisschen ins Wochenende mit dem New York Groove. Das ist Hello bei uns in Radio Tirol. 18 Minuten vor 10.
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0: 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Sein Leben dreht sich im wahrsten Sinn des Wortes seit gut 30 Jahren um ein uraltes, lebenswichtiges Handwerk. Wir sind beim Hans Glatzl.
2: Hans Glatzl aus Haiming, er ist der Mühlenfachmann Tirols.
3: Freizeitmüller in dem Sinn.
2: Der 75-Jährige ist der Landessprecher.
3: Das heißt, österreichische Gesellschaft der Mühlenfrei, das ist ein bisschen langer Namen. Ne?
2: Hans Glatzl ist, unter Anführungszeichen, erst vor rund 30 Jahren der Mühlenfaszination erlegen.
3: Ich bin eigentlich ein Quereinsteiger.
2: Denn Hans ist studierter Tourismusmanager.
3: Nach der Tourismuszeit bin ich dann beim Bruder in die Biolandwirtschaft übersiedelt.
2: Und da war es eine Nachbarin, die bei einem Lebensmitteleinkauf gemeint hat, dass er einen Vogel habe.
3: Ihr baut selber Getreide an und du gehst ins Geschäft Milch kaufen.
2: Eigentlich hat sie recht, hat er daraufhin gemeint.
3: Als ich dann mich angefangen habe, mit den Mühlen intensiv zu beschäftigen. Ne?
2: Hans hat sich in der Folge eine eigene Mühle gebaut und wurde zum gefragten Fachmann.
3: Es sind dann viele Leute zu mir gekommen, die sagen, ja, wir haben auch eine Mühle, du kennst die aus, wo kriege ich das und wer baut denn das?
2: Auch mit der Geschichte von Tirols Mühlen hat sich Hans Glatzl intensivst beschäftigt.
3: In Tirol zu der Zeit bis vor der Elektrifizierung ungefähr ca. 2.500 bis 2.700 Objekte gegeben hat. Ne?
2: Von denen noch rund 200 vorhanden, aber nur noch ganz wenige funktionsfähig sind.
3: So ungefähr 20, 30. Ne?
2: Und eine davon ist seine eigene, die mitten in Haiming steht.
3: Wir mahlen da unser eigenes Getreide und verpacken das dann auch jede Woche zum Brot.
2: Mein Name ist Hubert Gogel. Ich habe Hans Glatzl, Tirols Mühlenspezialisten Nummer 1, in seiner Mühle in Haiming besucht.
3: Aus heutiger Sicht würde ich Müller lernen, ne?
0: Sagt der Hans, der Landessprecher der Gesellschaft der österreichischen Mühlefreunde, kurz gesagt. Der 75-jährige Haiminger ist der Mühlenfachmann in Tirol. Heute Nachmittag im Bei die Light Interview mit Hubert Gogel zwischen 15.30 Uhr und 16.30 Uhr oder auch zu hören im Bei die Light Podcast.
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1: Und dieser Maisamstag steht im Zeichen der Blockade der Brenner Autobahn. Patrick Mayrhofer.
2: Bewohner und Bürgermeister des Wipptals werden bei der Demonstration zahlreich erwartet. Ab 11 Uhr ist der gesamte Brennerkorridor, sowohl die A13 als auch das niederrangige Straßennetz im Wipptal, komplett gesperrt. Für Lkw gilt die Sperre bereits ab 9. Die Blockade ist bis 19 Uhr anberaumt.
1: Also wir informieren Sie da heute auf Radio Tirol, im Verkehrsservice, auf Social Media, im Fernsehen, im Internet. 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Das Ziel ist der Spitzstein, ein bayerisch-tirolerischer Grenzberg.
3: Es ist nicht so schwierig zum Aufgehen. Man hat einen schönen Rundumblick.
1: Alle Details samt Einkehrmöglichkeiten gibt es bei uns auf tirol.orf.at.
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1: Im Nachrichtenstudio ist Konstantin Hahn. In knapp einer Stunde wird der Brennerpass komplett gesperrt. Grund ist eine Demonstration. Die Anrainergemeinden wollen mit einer Kundgebung gegen die Belastung durch den überbordeten Transitverkehr protestieren. Christiane Knapp berichtet.
2: Hunderte Polizeikräfte sind heute im Einsatz, um ein Verkehrschaos möglichst schon an den Tiroler Landesgrenzen abzuwenden. Ab dem Zeitpunkt der Sperre werden Autofahrer gestoppt, sie müssen umdrehen und großräumig ausweichen. Ausgenommen ist der Ziel- und Quellverkehr, beispielsweise dürfen auch Urlauber weiterfahren, die eine Buchungsbestätigung im betroffenen Gebiet vorweisen. Ab 11 Uhr ist die gesamte Brennerroute, sowohl die Autobahn A13 als auch das niederrangige Straßennetz im Wipptal, komplett gesperrt. Die Blockade ist bis 19 Uhr anberaumt. Der Unmut darüber ist im benachbarten Ausland groß, aber auch im Bundesland Salzburg. Man befürchtet da wie dort ein Chaos im Reiseverkehr über den heutigen Tag hinaus.
1: Im EU-Mitgliedsland Malta wird heute ein neues Parlament gewählt. Die Wahl könnte den Weg für eine vierte Legislaturperiode in Folge für die regierende Labour-Partei ebnen. Umfragen im Vorfeld der Wahl deuten auf einen klaren Sieg von Regierungschef Robert Abela hin. Mehr von Cornelia Wospanik.
3: Der Abstand zu den oppositionellen Nationalisten unter Alex Borg ist seit Beginn des Jahres immer geringer geworden. Auch das dürfte mitspielen dabei, dass Robert Abela früher als geplant zur Wahl ruft. Seine Mitte-Links-Partei Labour hatte bei der letzten Wahl 2022 55% der Stimmen erhalten. Labour regiert Malta bereits seit 2013 und wie es aussieht auch weiterhin. Besonders ist nicht nur diese lange Serie. Auffallend ist auch, dass die Nationalisten, eigentlich eine Mitte-Rechtspartei, ebenfalls mit sozialen Ansagen punkten wollen. So versprechen sie, die Energiekosten um ein Drittel zu senken und die Gehälter um 25% anzuheben.
1: Die US-Streitkräfte haben im Pazifik neuerlich ein angebliches Drogenschmugglerboot angegriffen und dabei 3 Menschen getötet. Es war bereits der 3. derartige Angriff in dieser Woche. Seit Beginn der US-Mission im vergangenen September sind schon fast 200 Menschen getötet worden. Einige der von den USA als Narkoterroristen bezeichneten Opfer waren allerdings laut Behörden und Angehörigen Fischer. Der Internationale Währungsfonds, die Weltbank und die Internationale Energieagentur warnen vor einem Treibstoffmangel im Sommer. Derzeit würden die weltweiten Ölvorräte in beispiellosem Tempo abgebaut, um den Ausfall der Lieferungen durch die Straße von Hormuz zu kompensieren. Wenn sich die Öltransporte nicht rasch normalisieren würden, sei die Treibstoffsicherheit und damit die gesamte Wirtschaft bedroht, heißt es von den 3 Behörden. Das waren die Nachrichten mit Konstantin Hahn.
4: Und wir schauen auf das Wetter in Tirol. Ja. Das Wetter bleibt traumhaft mit bis zu 31 Grad in Tirol. Es können aber auch nur 25 sein, aber das reicht ja auch. Daniel Stanker.
5: Sonne und Wolken wechseln im Tagesverlauf im Bereich von Oberösterreich und vom Flachgau bis ins Nordburgenland. Hier gehen dann später ein paar teils kräftige Gewitter nieder. Länger sonnig bleibt es weiter im Westen und im Süden. Hier tauchen höchstens vereinzelt gegen Abendschauer auf. Die Temperaturen steigen noch auf 24 bis 31 Grad am Nachmittag, je nach Sonnenschein. Und der Wind legt zu, in der Nähe von Schauern und Gewittern sind heftige Böen möglich. Morgen am Sonntag geht es turbulent weiter. Mit der Zeit entstehen teils schwere Gewitter.
4: Und der Blick auf die Tiroler Straßen heute besonders interessant. Es ist losgegangen auf der Brennerautobahn für Lkw. Ist diese wichtigste Nord-Süd-Verbindung seit 9 Uhr dicht. Hermann Hammer, was spielt sich ab?
6: Ja, zurzeit eigentlich nicht sonderlich viel. Die Lage ist relativ ruhig. Aber in einer Stunde wird die Brennerautobahn und auch die Brennerstraße dann auch für alle Fahrzeuge gesperrt. Ausweichen geht dann.
4: Lkw.
6: Genau. Ja, genau. Ausweichen geht dann nur mehr sehr großräumig oder Sie nehmen die Bahn. Gute Fahrt.
4: Danke vielmals. Wir werden Sie mit Infos den ganzen Tag über versorgen. Natürlich das Thema des Tages bei uns, die Sperre auf der Brennerautobahn.
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4: Und noch ein kurzer Nachsatz auf tirol.orf.at finden Sie alles, was Sie zur Sperre am Brenner wissen müssen. Aber Gott sei Dank sind ja nicht alle betroffen davon. Es gibt auch noch andere Dinge, die man an diesem Wochenende machen kann, außer auf die Demo gehen. Ein Eis essen zum Beispiel. Nicht so schlecht, oder? Ja. Eine Bäuerin vom Großfolderberg macht selber. Und das hören wir gleich.
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4: Und mit Eros Ramazzotti.
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0: Radio Tirol da, hallihallo. Wie mögen Sie es eigentlich? Mit Waffel oder aus dem Becher? Ja, wer dieser Tage kein Eis mag, der ist selber schuld. Bettina Tschuk vom Zimmererhof am Großfolderberg isst nicht nur gerne ein Eis, sie macht's auch selber. Also eigentlich ist sie Bäuerin und hat ursprünglich einfach nach einer Idee gesucht, wie sie am Hof weitermachen soll, was sie im Hofladerle verkaufen könnte.
1: Also Joghurt machen in der Gegend da eigentlich schon recht viele. Das hat mir jetzt auch nicht so getaugt. Naja, Kasen hat es auch nicht so meins. Und dann, ich habe eben zwei Konditormeisterinnen als Freundinnen. Und so ist dann irgendwann im Freundeskreis einmal die Idee aufgekommen, ja, ich habe ja die Milch. Und Eis ist einfach ein super cooles Produkt, weil du kannst halt einfach fast aus allem Eis machen irgendwie. Und du kannst dich da halt voll austoben.
0: Ja, zuerst hat die Bettina natürlich lernen müssen, wie ein richtig gutes Eis gemacht wird.
1: Ein bisschen so in der Küche miteinander probiert. Ja, nachher, ja, da müssen wir jetzt das irgendwie gescheit ins Haus schauen. Nachher bin ich eben auf Berlin eingeflogen, in die Eisfachschule Berlin. Wie das mit Eis machen, so geht's.
0: Es gibt eine Eisfachschule in Berlin, auch interessant. Ja, und jetzt stellt die Bettina selber Eis her von der Milch ihrer Kühe Heidi, Hazel, Ria, Sunny und Silvi. Ihr taugt, dass man bei den Geschmacksrichtungen so kreativ sein kann.
1: Ob das jetzt die Kräuter im Garten sind, so wie beim Birne, Zitrone, Verbene-Eis, jegliche Frucht, du kannst aus jeder Frucht ein Eis machen. Das ist halt einfach das Coole, wie gesagt. Also du kannst da immer umdüfteln und nachher kannst du immer was Cooles kreieren.
0: Ja, sehr cool. Und nach dem Kreieren kommt das Probieren. Viel Freude mit Ihrem Eis, das man ja auch grundsätzlich selber machen kann. Vielleicht nicht ganz so gut wie diese Bäuerin vom Großfolderberg.
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0: Chris Rea.

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1: Und wir schauen mit großen Augen auf die Brenner-Autobahn, Hermann Hammer. Da ist bald endgültig alles dicht.
2: Ja, jetzt schaut schon aus, wenn fast alles dicht wäre, es ist kaum mehr was los. Aber in einer halben Stunde, da ist dann endgültig dicht zwischen Schönberg und dem Brenner, beziehungsweise auf der Brennerstraße auch zwischen Innsbruck und dem Brenner. Ausweichen geht dann nur mehr großräumig oder Sie fahren mit dem Zug. Gute Fahrt.
1: Danke. Ja, die Brenner-Demo, die beginnt dann um 13 Uhr. Wir werden darüber berichten. Jetzt die Nachrichten aus Tirol mit Robert Schuller.
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4: Einen angenehmen Vormittag. Entgegen den Erwartungen ist die Verkehrslage in und rund um Tirol eine halbe Stunde vor Sperre der Brenner-Autobahn ausgesprochen ruhig. Polizei, Autofahrerclubs und ASFINAG berichten, dass der Verkehr bereits in der Nacht ruhig geflossen sei. Erwartungen, dass viele Reisende noch versuchen würden, Samstag früh vor Sperre der Autobahn Tirol zu durchfahren, haben sich demnach nicht erfüllt. Die Kundgebung bei Matrei am Brenner beginnt um 13 Uhr. Kritik kommt vom Transitforum Austria-Tirol-Obmann Fritz Gurgisser, der von einer politischen Verkehrsblockade spricht. Er kritisiert unter anderem die Bürgermeister im Wipptal und auch die Landespolitik. In Südtirol wird das Wasser knapp. Seit November waren die Niederschläge stark unter dem Durchschnitt. Jetzt zeigen sich die ersten Auswirkungen. Die Land- und Energiewirtschaft ist betroffen, aber auch das Trinkwasser in manchen Gemeinden. In Meran etwa ist nun per Anordnung Wassersparen angesagt, berichtet aus Bozen Martina Juda.
5: Die Quellen, die das Wasserreservoir in Obermais speisen, haben rund 40% weniger Schüttung. Viele Gärten und Pools in dem Meraner Stadtteil haben dafür den Wasserverbrauch um etwa 40% steigen lassen. Jetzt heißt es Wassersparen, so der Stadtrat für Infrastruktur Christoph Mitterhofer.
6: Man sollte natürlich grundsätzlich in der gesamten Stadt, nicht nur in Obermais, schauen, den Wasserkonsum einzuschränken, da es nur eine Frage der Zeit ist, wenn der Regen nicht kommt, dass die Wasserschüttung auch in anderen Bereichen nachlässt.
5: Bei der Heuernte gibt es bis zu 50% weniger Ertrag. Und auch die Energieerzeugung mit Wasserkraft ist am Limit.
4: In Fliers hat gestern gegen 23 Uhr auf der Landecker Straße ein 18-Jähriger das Überholverbot missachtet und einen schweren Unfall verursacht. Der Autofahrer, der Richtung Landeck unterwegs war, überholte zwei vor ihm fahrende Autos und konnte sich nicht mehr rechtzeitig einordnen. Er rammte seitlich das Auto einer entgegenkommenden Urlauberfamilie aus Deutschland und prallte dann gegen das Fahrzeug, das er gerade überholt hatte. Die insgesamt 9 Fahrzeuginsassen, darunter ein 7-jähriger Bub, wurden nicht bzw. nur leicht verletzt. Alle 3 Fahrzeuge wurden schwer beschädigt. Ein Großaufgebot an Rettung und Feuerwehr stand im Einsatz.
1: Und wir schauen auch auf das Wetter in Tirol. Ja, uns steht wieder ein Badetag bevor, oder? Sie liegen schon am See oder im Schwimmbad. Der Samstag mit Temperaturen bis zu 31 Grad. Es ist nicht ganz wolkenlos im Land, aber die heutigen Wolken sind jetzt am Nachmittag harmlos. Derzeit sind wir so bei rund 20 Grad unterwegs. Nur am Abend kann es, oder gegen Abend kann es ein Gewitterle geben, am ehesten an der Grenze zu Bayern, wenn überhaupt. Morgen wird es dann anfälliger für Gewitter. Einen guten Vormittag. Die Britta Bauer da. Ja, das ist Michael Jackson mit einem seiner größten Songs.

0: Ich will doch nur mit dir heiraten zum Beispiel. Ja. Montag ist ja schon wieder um, der Wonnemonat Mai. Und der Mai ist auch ein klassischer Hochzeitsmonat. Wissen wir, gell? Wobei heuer war er sehr durchwachsen, was das Wetter angeht. Das sagt die Traurednerin Susan Part.
1: Im Mai sollte man immer Fächer dabei haben, wenn es heiß wird, oder immer einen Regenschirm. Und genau das war jetzt auch der Fall in diesem Mai. Wir haben vor 2 Wochen Hochzeiten gehabt im Karwendelgebirge und es war einfach eiskalt, 5 Grad Regen. Und dann jetzt letztes Wochenende, das Pfingstwochenende, genau das Gegenteil, bei Sommertemperaturen. Also im Mai muss man auf alles gefasst sein.
0: Ja, die Eisheiligen haben sogar Schnee gebracht und dann letzte Woche plötzlich über 30 Grad teilweise. Das muss man wirklich aushalten.
1: Wir wohnen in einem Bergland oder alpinen Land, da muss man mit allem rechnen. Natürlich, jeder will einen Traum mit schönem Wetter und der Mai macht sehr vielen immer wieder einen Strich durch die Rechnung.
0: Inzwischen ist der Mai auch gar nicht mehr der beliebteste Hochzeitsmonat bei uns Tirolerinnen und Tirolern. Interessant.
1: Das hat sich irgendwie verlagert. Also wir haben die Erfahrung gemacht, dass der Mai eben aufgrund von der unsicheren Wetterlage sich ein bisschen mehr Richtung Juni verlegt hat. Und was so unserer Erfahrung nach der Monat schlechthin für Hochzeiten ist, das ist September. Also September ist eigentlich sehr beliebt, September ist stabil und wir haben eigentlich mehr Hochzeiten im September inzwischen.
0: September. Interessant. Da kann man aber auch den Fächer verwenden. Weniger den Regenschirm. Und Rosen, ja, nicht vergessen, geht immer. Mo in Radio Tirol.

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1: Im Nachrichtenstudio ist Konstantin Hahn. Bis Jahresmitte soll die heimische Gesundheitsreform stehen. Einige Länder wollen jedoch ihren Einfluss auf die Spitäler behalten. Diese sehen wiederum die Sozialversicherung bei Fortschritten in der Pflicht. ÖGK-Chef Peter MacDonald weist die Kritik zurück.
2: Wir bremsen nicht, aber wir haben die Aufgabe, im Sinne der Versicherungsgemeinschaft nicht mehr Geld auszugeben, als wir einnehmen. Deswegen haben wir jetzt auch Maßnahmen eingeleitet, wo wir mit zusätzlichen Eigenbeiträgen im Krankentransportbereich, aber auch mit anderen Maßnahmen dort drauf schauen, dass wir jetzt in der Zukunft mit dem Geld auskommen.
3: Kärntner Landesrätin erzählt, dass ein neues Primärversorgungszentrum schon ganz fix war in Kärnten, aber die Bewilligung der Krankenkassen 15 Monate gedauert hat. Der steirische Landesrat erzählt, dass Kassenstellen nicht besetzt werden und sie deshalb das jetzt in den Spitälern übernehmen haben müssen. Also liegt das Problem doch bei den Krankenkassen?
2: Nein, ganz im Gegenteil. Das steirische Beispiel ist ein sehr gutes Beispiel. Das war in einer Phase, wo wir es nicht geschafft haben, einen Arzt hinzumobilisieren und gemeinsam mit der KGS ist es uns dann gelungen, einen Arzt aus der KGS dorthin zu bringen, aber die Sozialversicherung bezahlt dafür.
1: So der ÖGK-Chef im Gespräch mit Katja Arthofer. Die CHP, die größte und stärkste Oppositionspartei der Türkei, steht massiv unter Druck. Ihr Chef wurde jetzt gerichtlich abgesetzt. Er ist der nächste Politiker, der dem amtierenden Präsidenten Erdogan gefährlich werden könnte und jetzt gerichtlich verfolgt wird. Aus Istanbul, Rosa Leyen.
4: Özgür Özel, der per Gericht abgesetzte Chef der CHP, der größten Oppositionspartei der Türkei, will nicht kampflos aufgeben. Im März vor einem Jahr wurde der wichtigste Gegner Erdogans inhaftiert, der Istanbuler Oberbürgermeister Ekrem İmamoğlu, auch von der CHP. Damals hatte die Politologin Gönül Toll von einem Riesenschritt in eine russische Autokratie geschrieben, in der der Präsident seine eigenen Gegner wählt.
5: So with this latest move.
4: Mit diesem Schritt denke ich, dass sie im Grunde fast unmöglich machen, dass Menschen ihre eigenen Anführer wählen und ihren Willen an der Wahlurne zum Ausdruck bringen. Özgür Özel will so bald wie möglich einen Parteitag einberufen und die Spitze der CHP neu wählen lassen. Es ist völlig unklar, ob es so kommen wird.
1: Ein Schulbezirk im US-Bundesstaat Kentucky hat sich mit mehreren Social-Media-Konzernen auf einen Vergleich in Höhe von rund 27 Millionen Dollar geeinigt. Die Vertreter des Schulbezirks hatten den Unternehmen vorgeworfen, eine psychische Gesundheitskrise unter ihren Schülern anzuheizen. Tausende ähnlicher Klagen sind in den USA noch offen. Zwei Katzen sollen im Südosten Bayerns einen Wohnungsbrand ausgelöst haben. Die Tiere waren allein in der Wohnung und dürften beim Spielen an die Knöpfe zweier Herdplatten gekommen sein, teilt die Polizei mit. Auf einer der Platten ist eine Plastikflasche gestanden, die Feuer gefangen hat. Die Flammen griffen auf die Wohnung über. Die von Zeugen alarmierte Feuerwehr konnten den Brand löschen. Das waren die Nachrichten mit Konstantin Hahn.
6: Wir schauen auf das Wetter in Tirol. Es wird schon wieder heiß. Den 30er, den schaffen wir, den knacken wir locker heute. Das Wetter mit Daniel Stanker.
7: Im Großteil des Landes scheint gerade die Sonne. In den nächsten Stunden treffen ein paar Regenschauer und Gewitter ein. Zunächst vor allem im Bereich vom Flachgau und von Oberösterreich bis ins Nordburgenland. Später, gegen Abend, dann auch weiter im Süden. Die Gewitter kündigen sich teilweise mit stürmischen Böen an. Auch sonst kommt kräftiger Nordwestwind auf. Es wird schwül und heiß in manchen Regionen, die Höchstwerte 24 bis 31 Grad. Morgen am Sonntag besteht dann verbreitet Unwettergefahr am Nachmittag.
6: Ja, und ob es heute das perfekte Wetter für die Demo auf der Brenner-Autobahn ist, das weiß ich jetzt nicht. Ist möglicherweise ein bisschen zu heiß. Die A13 ist jedenfalls gesperrt, Hermann Hammer.
8: Ja, seit drei Minuten sind die Brenner-Autobahn und die Brennerstraße zwischen Schönberg und dem Brenner dicht bis 19 Uhr. Ausweichen können Sie in dieser Zeit nur großräumig. Gute Fahrt.
6: Danke.
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6: So ruhig haben es die Wipptaler sonst nicht. Die A13 ist ab sofort autofrei. Und wie es gestern eine Wipptalerin in Tirol heute gesagt hat, wir können nie ein Fenster aufmachen. Heute geht's. Ganz ruhig. Muss ein irres Gefühl sein, wenn da kein Autolärm zu hören ist. Hallo am Samstag.
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0: Haben Sie heute schon Danke gesagt? Manchmal vergisst man das im Alltag, sich bei den vielen tollen Menschen, die uns durch das Leben tragen, zu bedanken. Und um unsere Liebsten zu erinnern, wie wichtig sie uns eigentlich sind, reicht oft ein simples Danke. Die Martina aus Innsbruck nutzt unsere ORF Tirol gute Minute dafür.
2: Ich möchte mich eigentlich bei meinem 96-jährigen Vater bedanken, mit dem ich heute ein sehr gutes Gespräch geführt habe.
0: Schön. Worüber das Gespräch gegangen ist, das hat sie uns nicht gesagt. Das geht uns bitte auch nichts an. Ja? Wie schaut Ihr Glücksmoment aus? 0800 22 69 23. Erzählen Sie uns, was Sie in Ihrer guten Minute erlebt haben. Bitte.

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0: Ja, die hetzen uns noch zusätzlich ein Aha hier bei uns in Radio Tirol. Halb zwölf ist es und wir schauen wieder auf die Straßen in Tirol und man hat ein bisschen das Gefühl, das Land steht still und das wahrscheinlich nur, weil der Brenner dicht ist, Hermann Hammer.
1: Ja, so ist es. Die Brennerautobahn und die Brennerstraße, die sind in beiden Richtungen zwischen Schönberg und dem Brenner bis 19 Uhr dicht. Ausweichen geht nur großräumig. Und auch bei der Eisenbahn, da gibt es jetzt ein Problem, aber auf italienischer Seite und zum Glück relativ weit im Süden, aber trotzdem mit Auswirkungen auf den Alpenkorridor, auf die Schnellzüge und auf die Fernzüge. Da hat es nämlich einen Sabotageakt gegeben, so im Bereich zwischen Trient und Verona. Und da brauchen jetzt die Züge 2 Stunden länger, die Fernverkehrszüge und die Regionalzüge fallen dann zum Teil sogar ganz aus. Gute Fahrt trotzdem, wo es geht.
0: Danke vielmals. Halb zwölf, habe ich schon gesagt, ja, 11.30 Uhr, der Robert Schuller ist dran mit dem Neuesten aus Tirol.
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3: Einen angenehmen Vormittag. Wir haben es gehört, seit einer halben Stunde ist die angekündigte Brennerblockade in Kraft. Die A13 ist gesperrt und die Vorbereitungen für die heutige Kundgebung sind gerade im Gange, wie live vor Ort mein Kollege Benedikt Kapferer berichtet.
4: Ja, hier auf der Brennerautobahn ist es jetzt extrem ruhig. Seit gut einer halben Stunde ist die Sperre der Autobahn A13 in Kraft. Es sind wirklich nur einige wenige Personen zu sehen. Insgesamt ist es noch sehr ruhig. Ein Polizei-LKW ist vorgefahren, ein Rettungsauto, ein Traktor, der eine mobile Toilette angeliefert hat, ist ebenfalls zu sehen mit einigen Zaunabsperrungen. In gut 1,5 Stunden geht die Demo los. Wie viele Menschen heute hier herkommen werden, ist die große Frage. Davon hängt natürlich dann auch ab, wie groß dieser Appell, wie laut dieser Hilferuf aus der Bevölkerung, aus der verkehrsgeplagten Wipptaler Bevölkerung ausfällt. Wir berichten jedenfalls weiterhin vor Ort und sind gespannt, was sich tun wird.
3: Danke, Benedikt Kapferer. In Münster ist gestern Nachmittag ein 13-Jähriger bei einem E-Scooter-Unfall schwer verletzt worden. Der Bursche wollte laut Polizei einen Linienbus mit gut 50 km/h überholen. Beim Überholversuch kam der 13-Jährige zu Sturz und wurde im Gesicht schwer verletzt. Weil der Bub unmittelbar vor dem Bus stürzte, musste der Lenker stark abbremsen. Dabei wurde eine 11-Jährige im Fahrzeug gegen die Windschutzscheibe geschleudert und verletzt. Das Mädchen musste ins Krankenhaus nach Schwaz gebracht werden. Das Innsbrucker Stadtrat erfreut sich immer größerer Beliebtheit. Im ersten Quartal des heurigen Jahres verzeichneten die Innsbrucker Verkehrsbetriebe rund 265.000 Fahrten mit den Leihfahrrädern. Das ist ein Plus von 13% gegenüber dem Vorjahreszeitraum. Aus Sicht der IVB sei die Steigerung sehr erfreulich, sagte Geschäftsführer Eckehard Allinger-Tschollig. Sie bringe allerdings auch Herausforderungen.
5: Die Kosten wachsen auch ins Unermessliche. Inzwischen wird jedes Rad im Schnitt 5-mal ausgeliehen. Wir haben Räder, die in Spitzenzeiten bis zu 13-mal am Tag ausgeliehen werden. Das ist wunderbar, verlangt aber einen intensiven Serviceprozess im Hintergrund. Und unser Kooperationspartner WAMS kommt an seine Grenzen und wir müssen ihn sowohl personell als auch mit weiteren Fahrzeugen unterstützen. Und da müssen wir einfach auch schauen, dass wir unsere Kosten zumindest annähernd decken können.
3: Sagt der Geschäftsführer der IVB, aktuell stehen in Innsbruck 616 Stadträder an 55 Standorten zur Verfügung.
0: Und das Wetter in Tirol. Ja, warm wird es wieder oder gar heiß, ja, 25 bis 30 Grad, aber im Schwimmbad werden Sie sicher gut versorgt werden. Es sind Wolken unterwegs, die aber harmlos bleiben. Nennenswerte Gewitter gibt es erst morgen am Nachmittag. Wir haben derzeit 24 Grad in Ehrwald und in Heiming, wir haben 18 Grad in Schmirn und 25 Grad Hammer in Kirchdorf und in Lienz.
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0: Und mit Mr. Mister.

0: Das Wetter nimmt man immer überall mit hin, auch am Brenner. Die Brenner-Demo überschattet heute das Verkehrsgeschehen in Tirol. Es ist überraschend sehr ruhig im Land, verkehrstechnisch, auch in den Nachbarländern wie Salzburg. Um 13 Uhr werden sich die Protestierenden bei Matrei auf die Autobahn begeben für Stunden. Und das bei bis zu 30 Grad, wenn nicht gerade der große Wolke davor hängt, die das abschattet. Benedikt Kapferer ist für uns beim Roten Kreuz dort oben. Bei Matrei, ja, das hoffentlich gerüstet ist, das Rote Kreuz, aber davon gehen wir aus. Hallo Benedikt.
1: Ja, hier bei mir jetzt Lukas Bernhaupt vom österreichischen Roten Kreuz Tirol, selber aus Matrei am Brenner. Lukas Bernhaupt, wie geht man jetzt in diesen Tag? Was ist da heute Ihre Aufgabe vom Roten Kreuz als Notfallsanitäter?
2: Also unsere Aufgabe ist die medizinische Versorgung hier im Veranstaltungsgelände, einfach für die Demo-Besucher, für alle Anwesenden zu sorgen, dass wenn ihnen irgendetwas passiert, wenn irgendetwas sein sollte, dass wir auch helfen können.
1: Es soll heute bis zu 30 Grad oder 31 Grad heiß werden. Wie schaut man da, dass die Menschen, sind ja doch vielleicht um die 1000 Menschen, je nachdem wie viele wirklich kommen werden, wie versorgt man da die Leute gut, dass alle einen kühlen Kopf bewahren?
2: Also hauptsächlich sind Mehrheitsschaugen, wenn jemand sieht, der was Kreislaufkollaps oder sonstiges mit der Hitze geplagt ist, in den Schatten bringen, kühle Getränke bringen, vielleicht irgendwas Nasses im Nacken einlegen. Das sind so erste Hilfemaßnahmen, was jeder von uns machen kann und das ist auch eine unserer Aufgaben heute.
1: Wie schaut ihr selber, dass ihr einen kühlen Kopf bewahrt und dass alles gekühlt bleibt?
2: Wir haben Gott sei Dank das Salzsieder, das spendet halt relativ gut Schatten. Es wippt da mit dem Wind. Unterstützen uns da ebenfalls ein kleines bisschen, sodass wir uns selber abkühlen können. Und ebenfalls da sorgen wir dafür, dass wir ebenfalls ein bisschen einen kühlen Kopf in der Situation behalten.
1: Vielen Dank. Dann hoffen wir, dass alle eben einen kühlen Kopf behalten und alles gut und ruhig abläuft und niemand ja, da irgendeinen Schaden davon trägt. Ja, vielen Dank.
0: Danke, Benedikt, ja, dass alle gesund bleiben. Unser Reporter Benedikt Kapferer von der Brenner Autobahn vom Demo-Gelände. Um 12.30 Uhr werden Sie von unseren Reportern über die Lage, wie immer kompetent informiert, hier bei uns in Radio Tirol. Hallo.

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3: Es ist 12 Uhr. Sie hören die Glocken der Kirche St. Margareten aus Sterzing.

0: Die St. Margaretenkirche in Sterzing in Südtirol, auch Bürgerkirche genannt, dient als Hilfspfarrkirche, weil die eigentliche Pfarrkirche von der Stadt ziemlich abseits steht. Im 17. Jahrhundert entstand dieser frühbarocke, wuchtige Bau nach dem Plan von Peter Delay aus Bozen. Die Altarbilder wurden von Josef Renzler um 1820 gemalt. So sieht man auf dem Hochaltar die heilige Margaret, auf dem linken Seitenaltar die Immaculata und auf dem rechten Seitenaltar die Vermählung Mariens.
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2: Willkommen zum Mittagsjournal. Das sind einige unserer Themen. Die Blockade über den Brenner in Tirol hat begonnen. Und die Grünen kritisieren einmal mehr das geplante Doppelbudget der Regierung. Aus dem Journalstudio begrüßt sie Arthur Treinacher. Die Totalsperre der Brennerautobahn in Tirol läuft. Seit einer Stunde ist die wichtigste Transitroute zwischen Österreich und Italien in beiden Richtungen gesperrt. Mit einer Demonstration wollen Anrainer und Bürgermeister in Kürze auf die Verkehrsbelastung im Wipptal aufmerksam machen. Reporter Benedikt Kapferer meldet sich jetzt von der Autobahn. Wie ist derzeit die Lage bei Ihnen?
3: Ja, aktuell ist es hier sehr ruhig auf der Brennerautobahn. Ungewöhnlich ruhig, muss man sagen. Das große Verkehrschaos ist heute Vormittag ja ausgeblieben. Die komplette Sperre der Straße ist seit genau einer Stunde in Kraft und die angekündigte Großdemonstration hat noch nicht angefangen. Derzeit laufen noch die letzten Vorbereitungen für die Versammlung. Einige Einsatzkräfte von Polizei, Rettung und ASFINAG sind hier noch beschäftigt. Um 13 Uhr, also in genau einer Stunde, soll es losgehen. Die Kundgebung unter dem Motto Stopp den Verkehr. Den Verkehr stoppen ist also schon einmal gelungen. Wie laut dieser Hilferuf der verkehrsgeplagten Bevölkerung dann aber wirklich ausfällt, hängt vor allem davon ab, wie viele Menschen sich an der Demonstration beteiligen.
2: Danke, Benedikt Kapferer. Die Grünen halten in Graz unter dem Motto Fairer statt schwerer ihren Bundeskongress ab. In Graz wird ja Ende Juni der Gemeinderat gewählt. Am Vormittag warb Grünen-Chefin Leonore Gewessler einmal mehr für die Einführung einer Reichensteuer und blickte mit Sorge auf das bevorstehende Doppelbudget der Regierung.
4: Wir wissen heute schon, was da an Grauslichkeiten drinsteht. Eine teilzeitarbeitende Frau bis zu 700 Euro weniger im Jahr. Familienleistungen werden abgewertet und sogar auf den Unis. Die Unikliniken, die Ärztinnen und Ärzte in den Unikliniken von Wien, Innsbruck, die müssen sie fürchten, auch hier in Graz, dass ihre Jobs nicht mehr wichtig genug sind für die Herren und Frauenministerinnen und dass die eingestampft werden. Das wissen wir jetzt schon, dass das an Grauslichkeiten drinstehen wird. Und wisst ihr, was wir auch jetzt schon wissen, was nicht drinstehen wird? Ein fairer Beitrag der Milliardäre, der Millionäre des Erbadels in Österreich, die nämlich noch immer im Schlaraffenland leben, während alle anderen natürlich einen fairen Beitrag zahlen.
2: Sagt Grünen-Chefin Gewessler. Der Bundeskongress dauert bis zum Nachmittag. Größere Beschlüsse sind nicht zu erwarten. Spitzenpositionen werden nicht neu besetzt. In der Demokratischen Republik Kongo und in Uganda geht der Kampf gegen den Ebola-Ausbruch weiter. Mehr als 1000 Verdachtsfälle werden untersucht. Eine Impfung oder Therapie gegen die aktuelle Virusvariante gibt es nicht. Veronika Mauler hat mit der Sprecherin des Internationalen Roten Kreuzes für Afrika gesprochen.
5: Ebola-Tote sind weiter hoch ansteckend und dürfen nicht auf traditionelle Weise begraben werden. Deshalb gehen Rotkreuz-Teams von Tür zu Tür, um die Menschen aufzuklären. Von der Handhygiene über Meldepflichten bis hin zu Sicherheitsvorkehrungen bei Begräbnissen, sagt Kate Kamatu, die Sprecherin des Internationalen Roten Kreuzes Afrika.
6: We are having people going into homes with personal protective equipment.
7: Wir schicken Mitarbeiter in Schutzausrüstung in die Häuser und die Leichen werden in Leichensäcke gelegt. Das entspricht nicht den üblichen Gepflogenheiten. Wenn die Menschen solche Dinge sehen, ist das zum Beispiel ein Fall, in dem Falschinformationen die Runde machen könnten.
5: Es sei wichtig, das Vertrauen der Menschen zu gewinnen, so Kamatu. Unsichere Bestattungen, bei denen Angehörige die Toten ohne Schutzausrüstung berühren, gelten als einer der Haupttreiber für die Ausbreitung des Ebola-Virus.
2: Und eine mutmaßliche Drohne hat den Flugbetrieb am Flughafen München am Vormittag für rund eine Stunde lahmgelegt. Nach der Sichtung durch zwei Piloten wurden Starts und Landungen aus Sicherheitsgründen gestoppt. Die Polizei gab später Entwarnung. Mehr als 20 ankommende Flüge mussten umgeleitet werden. Das war das Mittagsjournal mit Arthur Treinacher.
8: Und wir schauen auf das Wetter in Tirol. Ja, es sind doch viele Wolken unterwegs. Aber wenn die Sonne rauskommt, ist es sommerlich warm. Das Wetter mit Nicola Biermeier.
9: Sehr warm ist das Wochenende. Die Luft wird gleichzeitig feuchter und damit Schauer- und Gewitter anfällig. Heute sind Gewitter speziell im Norden und Osten zu erwarten. Morgen sind sie überall möglich und manche können auch heftig ausfallen. Die nächsten Stunden sind meist noch sonnig. Nach und nach werden die Wolken aber mehr und von Norden her tauchen einige Regenschauer und Gewitter auf, speziell vom Flachgau und Oberösterreich bis ins Burgenland. Es kommt kräftiger Nordwestwind auf. In der Nähe von Gewittern sind auch Sturmböen möglich. Die Temperaturen erreichen 24 bis 31 Grad. Morgen ähnlich warm wie heute, windig und teils schwül. Schauer und Gewitter können morgen verbreitet entstehen.
8: Und damit zum Verkehr, das ist ja das große Thema derzeit in Tirol. Ja, die Autofahrerinnen und Autofahrer, vor allem die Ausländischen, sind sehr brav, müssen wir feststellen, sind nicht gekommen, sind offenbar gut informiert worden über die Brennersperre, Hermann Hammer.
10: Ja, und nach wie vor ist es ruhig, trotz der Sperre der Brennerautobahn und auch der Brennerstraße bis 19 Uhr. Ausweichen geht nur großräumig, zum Beispiel die Schweiz oder Salzburg, die Dauernautobahn. Oh, Sie fahren mit dem Zug. Die Züge sind allerdings derzeit recht voll. Gute Fahrt.
8: Danke vielmals. Und mir geht's ruhig an. Der Wochenende-Einkauf ist im Kühlschrank hoffentlich die Liege aufgestellt und das Kind will unbedingt ein Eis vorm Essen. Was auch immer Sie draus machen, schönes Wochenende.

0: Na, jetzt hätten wir so einen Schwung und jetzt ist der Brenner dicht. Aber es sind noch nicht alle da, es sind noch nicht alle raufgekommen.
1: Noch
0: ja?
1: Nicht
0: Robert
1: alle da,
0: Schuller
1: aber
0: aus unserer Nachrichtenredaktion.
1: Ganz viele sind offenbar am Weg. Es finden gerade die Vorbereitungen statt. In einer Dreiviertelstunde beginnt ja die Kundgebung offiziell. Unsere Reporterinnen sind schon vor Ort. Christiane Knapp hat einen Demonstranten aus Gries am Brenner gefragt, warum er denn da dabei ist.
2: Sie sind jetzt schon am Weg in Richtung Versammlungsplatz zur Demonstration. Warum nehmen Sie teil?
3: Ich nehme deswegen teil, weil der Schwerverkehr einfach derart überhand nimmt, dass das für uns nicht mehr tragbar ist. Ich habe lang gewohnt an 30 Meter ungefähr neben der Autobahn. Wenn ich da in der Früh vor das Haus gegangen bin, dann habe ich Abgas gerochen und das ist nicht mehr tragbar. So geht's nicht.
1: Die Brennerblockade, das große Thema heute bei uns in der Mittagsinformation in einer knappen Viertelstunde.
0: Danke, 12.30 Uhr, genau.

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2: 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Ja, die Protestaktion auf der Brenner Autobahn ist das große Thema heute, das weit über die Landesgrenzen hinausstrahlt. Wir beginnen bei der Verkehrsübersicht. Hermann Hammer, bitte.
3: Ja, und da ist trotz der Blockade recht ruhig. Also die Brenner Autobahn und die Brennerstraße, die sind in beiden Richtungen zwischen Schönberg und dem Brenner noch bis 19 Uhr gesperrt. Ausweichen können Sie nur sehr großräumig. Gute Fahrt.
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5: Um 12.30 Uhr, die Brennerblockade läuft also, der befürchtete Verkehrskollaps ist vorerst ausgeblieben. Eine positive Bilanz ziehen die Veranstalter der Langen Nacht der Kirchen und das Wetter wird morgen unbeständig und etwas weniger warm.
4: Im Studio Robert Schuler.
5: Eine angenehme Mittagsstunde, wochenlang war sie angekündigt und in Tirol mitunter auch kontrovers diskutiert. Seit 11 Uhr ist die Brennerblockade, sprich die der A13 und auch des niederrangigen Straßennetzes im Wipptal in Kraft. In einer halben Stunde soll auf der Autobahn bei Matra am Brenner die Kundgebung losgehen. Vor Ort ist mein Kollege Benedikt Kapferer. Benedikt, wie sieht denn die aktuelle Lage aus und wie ist die Stimmung?
6: Ja, schöne Mittagszeit. Aktuell ist es hier wirklich noch sehr ruhig. Es sind einige Polizeikräfte hier, ein Rettungssanitäter, ein Notfallsanitäter ist zu sehen. Die sind also schon mal gerüstet, aber es laufen aktuell die letzten Vorbereitungen für die Demonstration, für die Versammlung, die um 13 Uhr starten soll. Es ist wirklich ungewöhnlich ruhig, muss man nochmal dazu sagen. Die Autobahn ist ja komplett gesperrt. Ich habe vorhin mit einem Bürger aus dem Wipptal gesprochen, der hat gemeint, der Verkehr über die A13 erinnert ihn an den Corona-Lockdown. Also so die Größenordnung, welche Ruhe hier eingekehrt ist.
5: Am Nachmittag soll ja am Ende der Kundgebung ein Forderungspapier von den Veranstaltern an den ranghöchsten anwesenden Politiker überreicht werden, wer immer das dann sein mag. Was sind denn die Forderungen?
6: Ja, die wurden unter der Woche, wir haben darüber berichtet, zum Teil auch schon grob vorgestellt, allerdings noch recht allgemein. Die Verantwortlichen rund um den Grierser Bürgermeister Karl Mühlsteiger, der ja die Versammlung als Privatperson angemeldet hat. Tatsächlich stehen ja auch die anderen, mehrere weitere Bürgermeister aus dem Wipptal hinter ihm. Dort bei diesem Forderungskatalog, der unter der Woche schon präsentiert wurde und an Landeshauptmann Anton Mattle von der ÖVP übergeben wurde, sind eben diese sehr allgemeinen Forderungen, Verkehr entlasten, die Orte entlasten, Lärmschutzwände befestigen, mehr Schutz für die Bevölkerung, Ortsgebiete beschützen. Hier soll es wohl heute eine deutlich detailliertere, klarere Forderung geben und auch ein Ultimatum. Das hat mir Bürgermeister Karl Mühlsteiger vorhin gesagt, bis wann diese Forderungen auch umgesetzt werden sollen.
5: Viel ist politisch im Vorfeld diskutiert worden. Die Oppositionsparteien im Landtag haben geschlossen zur Teilnahme aufgefordert. Die Regierungsparteien, an allen voran die ÖVP, haben versucht, die Kundgebung als nicht politisch zu sehen. Der Landeshauptmann hat in der ZIB 2 gesagt, er wird nicht hingehen, die Privatperson Anton Mattle aber schon. Wer ist denn nun da?
6: Derzeit ist wirklich noch wenig zu sehen von politischen Vertreterinnen und Vertretern. Es ist wohl, liegt wohl auch daran, dass um 13 Uhr dieser Protestmarsch, dieser Einmarsch für die Kundgebung starten soll, von Matrei aus über die Autobahnauffahrt. Allerdings, ja, diese Äußerung, der Landeshauptmann werde privat zur Demonstration kommen, hat teilweise auch für Kopfschütteln gesorgt und eben auch für Kritik, weil natürlich in Frage steht, ob dieses Amt überhaupt getrennt werden kann. Wir sind jedenfalls gespannt, wie viele Menschen hierher kommen werden, welche Politikerinnen und Politiker, welche Ranghöchsten aus Land und Bund erscheinen werden. Es hängt ja sehr stark von der Beteiligung der Menschen heute hier ab, wie laut dieser Hilfeschrei, dieser Hilferuf aus der Bevölkerung erschallen wird.
5: Vielen Dank, Benedikt Kapferer, für diesen Live-Bericht von der Brenner Autobahn. Ja, die Politik wird also auch heute zumindest teilweise an der Demo am Brenner teilnehmen. Bei einer Pressekonferenz der Polizei heute Vormittag in Innsbruck war auch der ÖVP-Landeshauptmann Anton Mattler dabei. Stefan Lindner ist jetzt bei mir im Studio. Was hat er denn gesagt? Unterstützt er die Kundgebung?
7: Ja, er war da als Landeshauptmann und nicht als Privatperson heute Vormittag bei dieser Pressekonferenz und er hat erneut seine Solidarität mit der Wipptaler Bevölkerung bekundet.
8: Großes Verständnis für die Wipptaler Bevölkerung und ich stehe in diesem Fall auch an der Seite der Wipptaler Bevölkerung, wie es auch der Tiroler Landtag geschlossen macht. Die andere Seite ist jene, das ist meine Aufgabe, auch als Sicherheitsverantwortlicher im Lande Tirol. Und deshalb ist es mir ein ganz, ganz großes Anliegen, dass hier auch ein Höchstmaß an Sicherheit und Ordnung auch geboten wird.
7: Ja, und für diese Sicherheit haben Experten des Landes, der ASFINAG und der Polizei seit Wochen an Konzepten für den heutigen Versammlungstag gearbeitet. Und das habe sich gelohnt, betont der zuständige Verkehrslandesrat René Zumtobel von der SPÖ bei der Pressekonferenz. Die befürchteten Staus, die sind ausgeblieben, wie der Leiter der Verkehrsabteilung der Polizei Enrico Leitge bestätigt.
9: Um 5 Uhr früh wurde in Kufstein die Dosierung aktiviert, in Vorausschau einer allfälligen Verkehrswelle, die nicht eingetreten ist. Wir konnten dann sofort mit 5.30 Uhr bereits die Dosiermenge erhöhen und mit 7 Uhr die Dosierung einstellen. 11 Uhr war das kritische Momentum an der Hauptmautstelle. Dort wurde der Pkw-Verkehr eingestellt. Man muss sagen, es waren eine Handvoll Fahrzeuge, die noch dahergekommen sind und seitdem her wird dort sozusagen kontrolliert und allfällige Pkws, die nicht berechtigt sind, den Brenner zu überfahren, zurückgeschickt. Aber ich kann es vorausschicken, es war eine sehr überschaubare Zahl.
7: Während also die Autobahnen in Tirol so leer wie schon lange nicht mehr sind, sind die Züge zum Teil überfüllt. Es wollen doch etliche Tirolerinnen und Tiroler nach Matre am Brenner, wie es scheint, um an der Versammlung teilzunehmen. Unser Reporter Roman Wagner hat am Bahnhof Innsbruck Dietmar Leiter gefragt, was ihn dazu bewegt, an dieser Protestaktion teilzunehmen.
10: Ja, der überbordende Transitverkehr und die Verkehrsbelastung. Trotzdem, dass wir nicht im Wipptal wohnen. Wir wohnen am Fernpass und auf uns kommt noch eine größere Belastung zu durch den unsinnigen Fernpass-Tunnel-Ausbau. Und da sind wir solidarisch mit den Wipptaler und gehen auch zur Demo und hoffen, dass sie auch zu uns kommen.
11: Und ich habe gesehen, Sie haben im Rucksack schon Transparente eingepackt. Ja. Was steht da drauf?
10: Mensch vor Verkehr und lebenswertes Tirol. Es geht, sollte in erster Linie um einen Mensch gehen und nicht um einen Transitverkehr, der einfach überbordet ist.
7: Sagt Dietmar Leiter aus dem Außerfern. Der dürfte das Versammlungsgelände mittlerweile erreicht haben, also rechtzeitig um 13 Uhr, also in Kürze beginnt dort die Kundgebung.
5: Wir sind gespannt. Vielen Dank, Stefan Lindner. Ja, wie groß der Andrang bei der Kundgebung wird, werden wir dann am Nachmittag sehen. Einiges los war gestern Abend bei der Langen Nacht der Kirchen, die in Tirol zum 19. Mal veranstaltet worden ist. Tausende Interessierte haben die Gelegenheit genützt, um sich mit christlicher Kunst und Kultur und mit Fragen des Glaubens auseinanderzusetzen. Besonders gut besucht war der Vortrags- und Diskussionsabend in der Schneiderkapelle in Hall. Dort hat Religionsjournalist Mario Galgano von Vatikan News zu aktuellen Entwicklungen in der katholischen Kirche unter Papst Leo dem 14. Stellung genommen.
12: Papst Leo steht vor allem für Frieden. Frieden in der Welt, das heißt gegen Krieg, aber auch Frieden in der Kirche, das heißt miteinander reden. Papst Leo wird sicherlich die Linie von Papst Franziskus, von seinem Vorgänger, weiterführen. Er ist aber nicht der Papst sozusagen, der einfach von oben herab bestimmen will, wo es lang geht, sondern er möchte, dass wir das gemeinsam klären.
5: Meint Mario Galliano von Vatikan News bei der gestrigen Langen Nacht der Kirchen gestern Abend in Hall. Und das war die Mittagsinformation. Für Interesse im Namen des gesamten Teams bedankt sich Robert Schuler.
2: Danke, Robert. Das Wetter fehlt noch. Da fügen wir noch was hinzu. Ja, ganz viele Wolken sind da unterwegs über Tirol, die die Sonne abschatten, aber die Temperaturen sind voll okay. In Reute und in Meierhofen haben wir 25 Grad, 22 Grad in St. Anton, in Innsbruck 24 und in Lienz 27 Grad. Morgen Sonntag wieder schön, ja, wieder fein warm, wieder ist ein 30er in Sicht. Aber da gibt es dann Gewitter am Nachmittag und labil geht es dann in die nächste Woche hinein. Ja, ich kann mich nur anschließen. Wir wünschen eine gute Mittagszeit.

0: 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Am Samstag, ja, gemütlich geht's dahin, wie auf den Straßen heute in Tirol. Ja, saubere Luft und keine Staus. Und dazu Max von Mieland.
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4: Am Mikrofon Arthur Treinacher. Zwei große Terrorprozesse sind diese Woche mit Schuldsprüchen und hohen Strafen zu Ende gegangen. Der Attentäter von Villach wurde zu lebenslanger Haft verurteilt. Im Prozess um die vereitelten Anschlagspläne auf ein Taylor Swift-Konzert gab es Haftstrafen von bis zu 15 Jahren. Welche Signalwirkung diese Urteile haben, erklärt der Deradikalisierungsexperte Musa Al-Hassan Diaf vom Verein DERAD.
5: Also die hohen Urteile bewirken zumindest teilweise sicher Vorsicht. Es ist generalpräventiv offensichtlich notwendig, so sieht es die Justiz und wir teilen das auch. Ein Urteil ist gefallen, das eben übereinstimmt mit dem, was hätte geschehen können, nämlich eine Straftat mit schwer verletzten oder getöteten Personen. Und das hat selbstverständlich seine Signalwirkung, ja.
4: Sagt die Radikalisierungsexperte Diaf im ORF-Radio. In diesen Minuten beginnt die Demonstration am Brenner offiziell. Der Grund für die heutige Totalsperre des Brennerkorridors in Tirol. Ausgenommen sind der Ziel- und Quellenverkehr sowie Urlauber mit Buchungsbestätigung. Laut Polizei ist die Verkehrslage derzeit ruhig. Die Blockade endet um 19 Uhr. Die Spritpreisbremse läuft morgen aus. Ob die Entlastung für Benzin und Diesel verlängert wird, ist weiter offen. Die Regierungsparteien verhandeln noch über eine Nachfolgeregelung. Umstritten ist vor allem, ob die Gewinnmargen der Ölkonzerne weiter begrenzt werden sollen. Zuletzt brachte die Spritpreisbremse eine Entlastung von knapp 5 Cent pro Liter. Vier Goldsucher, die seit rund 10 Tagen in einer überfluteten Höhle in Laos eingeschlossen waren, haben sich selbst ins Freie gerettet. Das Wasser war offenbar so weit zurückgegangen, dass sie die engen und teils überfluteten Passagen ohne Tauchausrüstung überwinden konnten. Zwei weitere Männer werden weiterhin vermisst. Zum Fußball. In der Bundesliga der Frauen kommt es am Nachmittag zum Showdown um den Meistertitel. In der letzten Runde trifft Tabellenführer Austria auf Serienmeister St. Pölten. Gerhard Prohaska.
6: Und dieser Krimi wird immer mehr zur Nervensache. In 5 Spielen hat die Austria zuletzt 3-mal nur 0-0 gespielt. Der Vorsprung ist von 6 auf nur noch 2 Punkte geschmolzen. Und eigentlich wollte man heute entspannt diese Meisterparty feiern. Jetzt heißt es zittern, weiß Elisa Pfadner.
7: Ich glaube, wir hatten es uns sicher anders gewünscht. Aber wie gesagt, wir haben es selber in der Hand. Das wird ein richtig, richtig gutes Spiel, wo beide Mannschaften alles reinhauen werden. Ich hoffe, es werden sehr viele Fans kommen. Jetzt ist die Entscheidung eben auf dem letzten Matchtag.
6: Und die St. Pöltenerinnen rund um Torfrau Carina Schlüter, die jetzt doch noch einmal die Chance, die Saison zu retten, obwohl man heuer gegen die Austria in 3 Spielen chancenlos war.
8: Ich finde, wir sind jetzt von Woche zu Woche mehr zusammengewachsen, haben richtig guten Teamspirit und sind auch in den letzten Wochen immer gefährlicher geworden. Somit muss sich die Austria warm anziehen.
6: Die Entscheidung fällt ab 14 Uhr live in ORF1.
4: Das waren die Nachrichten mit Arthur Treinacher.
9: Wir schauen auf das Wetter in Tirol. Ja, sind doch mehr Wolken unterwegs als angenommen. Schauen wir mal, ob wir den 30er heute in Tirol schaffen. Nicola Biermeier mit den Aussichten.
10: Zeitweise scheint weiterhin die Sonne länger im Süden und Westen. Denn vor allem vom Flachgau und von Oberösterreich bis ins Burgenland werden die Wolken langsam mehr und auch immer mehr Regenschauer und Gewitter kommen dazu. Es frischt kräftiger Nordwestwind auf. In der Nähe von Gewittern sind auch Sturmböen möglich. Die Temperaturen reichen 24 bis 31 Grad. Morgen ähnlich, kräftige Schauer und Gewitter können morgen jedoch überall entstehen. Erste Schauer sind bereits in der Früh an der Alpen-Nordseite möglich.
9: Und noch der Blick auf die Tiroler Straßen. Ja, die Protestaktion am Brenner bei Matrei hat begonnen, haben wir gehört. Aber der Brenner bleibt zu, Hermann Hammer.
11: Ja, die Brennerautobahn und die Brennerstraße, die bleiben zwischen Schönberg und dem Brenner bis 19 Uhr zu. Sie können nur großräumig ausweichen. Und eine Sperre gibt es auch im Unterland, B71 Tiroler Straße zwischen Kirchbichl und Kufstein, Sperre wegen eines Triathlons bis 17 Uhr. Gute Fahrt!
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9: Herzlich willkommen in Ihrem Wochenende. Britta Bauer da. Und das ist Johnny Cash. Fein, dass Sie auch da sind.
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0: Radio Tirol da Samstag ist und wir haben eine Frauengeschichte, die zeigt, wie es geht. Die Weinhändlerin und Winzerin Elisabeth Gottardi sagt, Wein ist mein Leben. Diese junge Frau hat nach dem plötzlichen und frühen Tod ihres Vaters das Weinunternehmen in Innsbruck von einem Tag auf den anderen übernehmen müssen. In fünfter Generation führt sie jetzt als erste Frau den Familienbetrieb.
1: Wein ist was extrem Vielfältiges und für mich ist Wein Inhalt meines Lebens. Ich bin eigentlich ja Weinhändlerin hauptberuflich und Winzerin nebenberuflich und abends mache ich jetzt die Weinbar in Innsbruck, also das ist bestimmt mein Leben. Ich könnte mir nichts anderes vorstellen. Mir hat einmal jemand gefragt, was würdest du machen, wenn dein Papa nicht Winzer und Importeur gewesen wäre? Ich habe noch nicht drüber nachgedacht, keine Ahnung.
0: Ein Kamerateam von Tirol heute hat die junge Unternehmerin in ihrem Weingut in Südtirol und in der Weinhandlung in Innsbruck besucht. Die Bilder dazu heute am Abend, Tirol heute, ORF 2, 19 Uhr.

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0: 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Am Samstag, den 30. Mai. Der Brenner ist zu, die Staus sind ausgeblieben. Hermann Hammer, was tut sich?
1: Ja, bis 19 Uhr ist noch die Brennerautobahn und die Brennerstraße gesperrt zwischen Schönberg und dem Brenner. Und die B71, die Tiroler Straße, die ist zwischen Kirchbichl und Kufstein noch bis 17 Uhr gesperrt. Hier ist der Grund ein Triathlon. Gute Fahrt.
0: Dankeschön. Wir schauen jetzt noch nach Matrei zum Demogelände auf der Brennerautobahn. Die Protestaktion gegen zu viel Verkehr hat begonnen, Stefan Lindner.
2: Offiziell um 13 Uhr war der Start dieser Protestaktion an der Autobahn in Matrei. Für uns alle ist es interessant, wie viele Menschen sind denn nach Matrei gekommen? Kann man das schon sagen? Die mussten ja zum Protestgelände hin gelangen, Benedikt Kapferer, oder?
3: Ja, schönen guten Nachmittag. Es ist wirklich sehr, sehr viel los. Es ist aktuell schwer abschätzbar, wie viele Menschen das wirklich sind. Ich würde mal grobe Schätzung machen, sicher über 1000 Menschen, die hierher gekommen sind, wenn nicht noch deutlich mehr. Es sind Menschen mit Plakaten da, Transparenten, Verkehrslawine stoppen. Pflegeverband Südtirol habe ich gesehen. Also es sind aus Nordtirol, aus Osttirol, wohl auch aus Südtirol sind Menschen hier und wollen ein starkes Zeichen setzen. Es schlängelt sich wirklich noch diese Menschenschlange, ja, kann man sagen, statt der Verkehrslawine, die man hier üblicherweise kennt auf der A13, die schlängelt sich gerade aktuell um die Kurve noch bei der Autobahnauffahrt Matrei am Brenner. Ein Ende ist noch nicht absehbar, also es sind noch nicht einmal alle Menschen wirklich auf der Autobahn angekommen. Dort befindet sich nämlich eine Bühne, wo dann auch diese Kundgebung stattfindet, wie es im Programm vorgesehen ist. Ab circa ja, jetzt 13:30, 14 Uhr dann Redebeiträge erwartet werden, eine Diskussion auch erwartet wird und schließlich später dann auch die Übergabe des Forderungskatalogs an den ranghöchsten Politiker oder Politikerin aus Bund und Land. Auch wichtig, ich habe schon einige Personen gesehen aus der Politik, von der Landespolitik, praktisch alle im Landtag vertretenen Parteien sind auch hier. Sonja Füger-Kalkschmid auch in ihrer Funktion wahrscheinlich als ÖGB-Vorsitzende von Tirol, auch Landeshauptmann Anton Mattle von der ÖVP habe ich gesehen, allerdings ja, in Zivil gekleidet, so wie er auch angekündigt hat, als Privatperson hier aufzutauchen.
2: Es wurde ja auch angekündigt, so eine Art landesüblicher Empfang, also nicht ganz landesüblich offiziell, aber Schützen, Musikkapelle, sind die auch vor Ort?
3: Schützen habe ich ehrlich gesagt jetzt noch keine antreffen können. Einige Personen habe ich gesehen in Tiroler Tracht, recht traditionell. Auch viele mit Fahrrädern, die hier unterwegs sind und wohl spontan so vorbeigekommen sind. Straßenmusikkapelle, das Street Noise Orchestra, die immer wieder auch auf Demonstrationen auftreten, haben den Demozug angeführt. Eine Blasmusikkapelle habe ich jetzt nicht wahrnehmen können, aber es sind wirklich sehr viele Menschen hier. Wie gesagt, schwer zu beurteilen, wie viele es tatsächlich sind.
2: Wir sind dann gespannt auf die ersten Redebeiträge bei dieser Protestkundgebung. Benedikt Kapferer, du bleibst für uns am Versammlungsort. Vielen Dank für diesen ersten Einstieg.
0: Und wir berichten natürlich weiter für Sie hier in Radio Tirol, ein Volksfest mit ernstem Hintergrund. So hat sich das für mich jetzt angehört. Vielen Dank. Wir schauen noch auf das Wetter. Ja. Es bleibt weitgehend stabil mit Sonne und Wolken. Da, wo die Sonne rauskommt, schaffen wir vielleicht den 30er Morgen auch sommerliche Temperaturen. Und am Nachmittag kommen dann Gewitter. Wir wünschen schönen Nachmittag.

0: mit Diana Ross ist es 2:35 geworden. Radio Tirol hier. Wir halten Sie rund um die Brenner-Demo auf dem Laufenden, versprochen. Ja, die Brenner-Demo läuft jetzt derzeit, kein Auto derzeit auf der Brenner-Autobahn. Das heißt natürlich nicht nur Stillstand auf Tiroler Seite, sondern auch auf Südtiroler Seite, Stefan Lindner.
1: Ja, so ist es. Auf der Autobahn in Italien oder auf den Autobahnen in Italien wurde auf den großen Überkopfwegweisern hingewiesen in Mailand schon, dass der Brenner gesperrt ist. Und unser Reporter Hartwig Mummelter, der ist in Sterzing heute unterwegs, der war schon am Vormittag dort, hat sich ein Bild gemacht, wie sich das ausgewirkt hat. Haben sich diese Informationen, diese Verkehrsinformationen auch in Südtirol bewährt, Hartwig?
2: Ja, auf alle Fälle. Hallo Stefan. Es hat sich bewährt. Es war alles ruhig. Ich war schon um 9 Uhr im Bevölkerungsschutzzentrum mit der Autobahnpolizei in Bozen, die mir auch alle Monitore gezeigt haben. Es war wirklich, wie du schon gesagt hattest, im Vorfeld auch vom Süden her auf der A22, die ja bis Modena reicht, absolute Ruhe. Hier in Sterzing hat man das letzte Mal in Covid-Zeiten sowas gesehen, also völlig leere Autobahnen, es hat jeder verstanden, es wurde angenommen, es ist angekommen und das Chaos, das Befürchtete, ist völlig, Gottlob, ausgeblieben.
1: Danke, Hartwig. Die Politik in Südtirol, aber auch in Rom, es hat heute eine Aussendung gegeben, die ist wenig glücklich mit dieser Protestaktion am Brenner. In der Bevölkerung, da sieht es aber etwas anders aus, oder?
2: Ja, es ist ja ganz klar. Wir wissen ja, die Meloni-Regierung, da sitzt ja auch der Verkehrsminister Salvini drin, der ja Österreich geklagt hat wegen des Nachtfahrverbots. Die Geschichte ist ja schon alt, man kennt ja seine Meinung, man kennt auch die Meinung der gesamten Regierung. Und wir wissen auch, dass die Südtiroler Landesregierung ja auch Mitglieder des Mitte-Rechts-Pols hat. Und da ist man sehr vorsichtig. Der Landeshauptmann Kompatscher hat ja im Vorfeld, als diese Ankündigung dieser Blockade bekannt wurde, sofort in Wien interveniert und wollte das noch rückgängig machen. Auch unterstützt natürlich von der gesamten Wirtschafts- und Frechterlobby, die übrigens auch in Trentino sehr stark ist. Auch das Trentino wäre ja auch ein Transitland. Da hört man überhaupt nichts. Das wird irgendwie so hingenommen. Aber auf deine Frage hin, die Bevölkerung hat sehr wohl Solidaritätsbekundungen dem Organisator und Initiator, dem Karl Mühlsteiger, Bürgermeister von Gries am Brenner, gegeben. Also er hat mir gesagt in einem Gespräch vor 4 Tagen, dass er E-Mails, SMS, WhatsApp, alles Mögliche erhalten hat von Menschen, die das absolut befürworten, natürlich entlang der Transitroute, aber auch von anderswo, weil es ist ja eigentlich ganz Südtirol betroffen. Wir wissen ja, dass die Reschenpassroute, aber auch das Pustertal zu Osttirol hin ja von denselben Problemen betroffen ist. Und da gab es schon eine große Solidaritätsbekundung.
1: Ja, vielen Dank, Hartwig Mummelter, für diese Einschätzung und für deinen Bericht aus Sterzing. Du bleibst auch noch am Nachmittag dort und wirst die Situation dort beobachten für uns, für Radio Tirol, auch für Tirol heute. Vielen Dank nach Südtirol.
0: Danke.
2: Danke auch.
0: Aus der Nachrichtenredaktion derzeit dürften am Brenner vermutlich erste Reden gehalten werden und das wird auch interessant sein, wie sich das politische Tirol heute im Rahmen der Brenner-Demo präsentiert.

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1: Am Mikrofon Arthur Dreinacher. Die heutige Sperre der Brenner Autobahn hat nicht nur in Italien und Deutschland, sondern auch in Salzburg für Kritik gesorgt. Dort wurde im Vorfeld ein Verkehrschaos befürchtet. Christoph Bartosch, in Salzburg ist es dazu gekommen. Wie ist die Lage bei Ihnen?
2: Ja, wir stehen hier direkt an der Tauernautobahn der A10 und dieses befürchtete Stauchaos, das ist heute bislang ausgeblieben. Woran könnte das liegen? Es wurde im Vorhinein von Asfinag sowohl als auch vom deutschen Außenministerium gewarnt, eben durch Salzburg und Österreich zu fahren. Daran haben sich anscheinend Urlauberinnen und Urlauber sowie zahlreiche Transportunternehmer gehalten und den Weg nicht über die Tauernautobahn gewählt. Deshalb heißt das hier in Salzburg bislang freie Fahrt.
1: Danke, Christoph Bartosch. Sven Hergovich ist beim Landesparteitag der SPÖ Niederösterreich als Vorsitzender bestätigt worden. In Vösendorf erhielt er vor kurzem 86,3% der Stimmen der Delegierten. Das sind rund 10% weniger als beim außerordentlichen Landesparteitag 2023 in St. Pölten. Zwei große Terrorprozesse haben diese Woche mit Schuldsprüchen und hohen Strafen geendet. Der Attentäter von Villach wurde zu lebenslanger Haft verurteilt. Im Prozess um die vereitelten Anschlagspläne auf ein Taylor Swift-Konzert gab es Haftstrafen von bis zu 15 Jahren. Das habe auch Signalwirkung in der islamistischen Szene, sagt der Deradikalisierungsexperte Musa Al-Hassan Diyaf im ORF Radio. Ein Social-Media-Verbot für unter 14-Jährige könne zwar helfen, das Problem der Radikalisierung aber nicht lösen. Andrew Mountbatten-Windsor, früher Prinz Andrew, sorgt erneut für Schlagzeilen. Medienberichten zufolge wusste der Buckingham Palace schon vor Jahren von E-Mails, in denen Andrew geheime Regierungsinformationen weitergegeben haben soll. Katharina Wagner berichtet.
3: Die britische BBC, sie berichtet heute E-Mails, die zeigen, dass Andrew Mountbatten-Windsor vertrauliche Regierungsinformationen mit einem Geschäftsfreund teilte, sollen dem Buckingham Palace schon vor 6 Jahren bekannt gewesen sein. Sie sollen Teil von rund 30.000 Dokumenten sein, die ein Gericht im Palast schon 2020 übermittelt hatte. Viele dieser Nachrichten würden aus der Zeit zwischen 2001 und 2011 stammen, als Andrew Großbritanniens Sonderrepräsentant für internationalen Handel und Investment war. Schon vor Monaten berichteten Medien, Andrew habe vertrauliche Regierungsinformationen über Island geteilt. Vom Buckingham Palace heißt es bisher nur, wegen laufender polizeilicher Ermittlungen könne man sich nicht zu dem Fall äußern.
1: Und in Rust am Neusiedlersee werden derzeit 80 Jungstörche großgezogen. Damit gibt es schon jetzt mehr Nachwuchs als im Vorjahr. Der Rekord von 86 Jungstörchen könnte heuer noch fallen. Das waren die Nachrichten mit Arthur Dreinacher. Zum Wetter.
4: Zeitweise scheint die Sonne länger im Süden und Westen, denn vor allem vom Flachgau und von Oberösterreich bis ins Burgenland ziehen mit kräftigem Wind einige Regenschauer und Gewitter durch, wie derzeit im Waldviertel. In der Nähe von Gewittern sind auch Sturmböen möglich, wie vor kurzem in Weitrach mit fast 90 km pro Stunde. Die Temperaturen erreichen heute 24 bis 31 Grad. Morgen ganz ähnlich, teils kräftige Schauer und Gewitter können morgen jedoch überall entstehen. So viel zum Wetter mit Nicola Biermeier.
5: Sicher unterwegs sind Sie mit dem Radio Tirol Verkehrsservice. Die Brenner Autobahn und die Brenner Straße sind in beiden Richtungen wegen einer Demonstration zwischen Schönberg und dem Brenner noch bis 19 Uhr gesperrt. Ausweichen können Sie nur sehr großräumig, zum Beispiel über die Schweiz oder Salzburg und die Tauernautobahn. Und BN 171, Tiroler Straße, hier gibt es eine Sperre zwischen Kirchbichl und Kufstein. Der Grund ist ein Triathlon. Die Sperre dauert noch bis 17 Uhr. Dort, was geht, gute Fahrt. Ja, große Zusammenkünfte auf Asphalt stehen heute hoch im Kurs. Einmal eben auf der Brenner Autobahn, wo Menschen zusammenkommen, um mit einer Blockade auf ihr Anliegen aufmerksam zu machen. Ja, und dann wird auch noch in Innsbruck auf Straßenbelag gefeiert. Beim großen Bogenfest, bei dem sich ein Stadtteil seit ein paar Minuten in eine Festmeile verwandelt hat. Also viel Bewegung auf der Innsbrucker Bogenmeile und Stillstand auf der Brenner Autobahn. Ja, mit einem moderaten Rocktempo, ja, so mittendrin, präsentiert sich dieser Hit der Band Survivor, Burning Heart. Viel Vergnügen.
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0: Mr. Duke, Stevie Wonder war das. Ja, auf den meisten Abschnitten der Brenner-Autobahn, da herrscht momentan Totenstille. Dafür tausende Menschen bei der Demonstration im Bereich der leeren A13 auf Höhe Matrei am Brenner. Ja, laut ersten Schätzungen der Polizei sollen da rund 4000 Menschen teilnehmen. Derzeit werden die ersten Reden gehalten. Radio Tirol-Redakteur Benedikt Kapfer hat sich bei den Demonstrierenden umgehört, wieso sie eben da teilnehmen.
1: Weil ich gegen den Verkehrswahnsinn bin, den Tirol wird überschwemmt durch den Transit. Und unsere Politiker tun eigentlich nichts dagegen als wie schöne Worte.
2: Ich bin von Asserreit und die Verantwortung hört nicht an der Gemeindegrenze auf. Und ich zeige mich solidarisch mit den Wipptalern. Wir haben das gleiche Problem in Grün am Fernpass.
3: Wir sind eben da, weil es, wie gesagt, auch mit unseren Grundwerten, mit unseren Grundsätzen jetzt dann hat, wo die Tiroler schützen. Wir haben die Erlaubnis vom Landeskommandant eingeholt, dass wir dabei sein dürfen. Hat geheißen, selbstverständlich gerne, in Tracht, ohne Waffen. Sind wir da und wir wollen halt mit unseren drei, ich habe es jedem freigestellt, dass er mitgeht, wir drei ein kleines Zeichen setzen halt in dem Riesenhaufen da.
4: Ja, auf jeden Fall mal ein Zeichen nach oben, dass wir mit dem Verkehr zumindest endlich einmal überlegen und fangen, weil es ist einfach nicht angenehm für einen Dorigen.
0: Ja, also viele Menschen mit Überzeugung bei der Brennerblockade, bei der Demonstration im Bereich Höhe Matrei am Brenner. Die Blockade selbst, die dauert noch bis 19 Uhr und Radio Tirol ist natürlich live mit dabei.

Gilbert mit Ich bin frei. Ja, wir nützen das vielleicht nicht mehr ganz so sonnige Wetter und gehen surfen, zumindest musikalisch. Unbeschwerte Texte über das Meer, die Wellen, die Leichtigkeit des Seins. Ja, so könnte man ungefähr das Lebensgefühl, das die Beach Boys mit ihrer Musik vermitteln, beschreiben. Auch bei diesem Lied. 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

0: 99 Toto. Sicher unterwegs sind Sie mit dem Radio Tirol Verkehrsservice. Die Brennerautobahn und die Brennerstraße, die sind in beiden Richtungen wegen einer Demonstration zwischen Schönberg und dem Brenner noch bis 19 Uhr gesperrt. Ausweichen können Sie nur großräumig, zum Beispiel über die Schweiz oder Salzburg und die Tauernautobahn. Gesperrt ist auch die Tiroler Straße, die BR 171 zwischen Kirchbichl und dem Kufstein. Grund ist ein Triathlon. Die Sperre dauert noch bis 17 Uhr. Dort, wo es geht, gute Fahrt.
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0: Jo, dann schaut man das. 25 Grad momentan in Erwald, 27 in Imst, 28 in Meierhofen und 30 Grad in Lienz. Ja, es ist nicht mehr ganz so sonnig wie zuletzt, aber bei den Temperaturen, da locken die Tiroler Schwimmbäder auch heute wieder viele Besucher ins Becken.
1: Ja, also für mich gehört es irgendwie dazu, dass man in das Schwimmbad geht und einfach mal das kühle Nass über sich drüber gehen lässt.
2: Es macht aber Spaß, mit Freunden da zu sein, zu rutschen, sich zu erfrischen, Eis zu essen, Bommel zu essen, ist einfach cool.
0: Ja, wirklich cool. Das kühle Nass auf der Haut und viel Sonne dort, wo sie scheint. Im Gesicht natürlich. Also wer kann, viel Spaß beim Sprung ins Badevergnügen.

0: Hard to say I'm sorry, Chicago. Hard to say, das ist es momentan für die Demonstranten auf der Brenner Autobahn weniger. Da wird nämlich für die Sache demonstriert. Gegen Lärm, gegen Abgas, gegen Verkehrsbelastung. Es ist ein Kommen und Gehen und für uns beobachtet das Geschehen auf der A13 Brenner Autobahn Stefan Lindner.
1: Vom Studio aus und wir haben natürlich viele Reporter im Einsatz in Südtirol, auch bei uns natürlich in Nordtirol, die das Ganze beobachten. Die Kundgebung, die ist seit 13 Uhr im Gange. Die Reden, die sind auch schon gelaufen. Karl Mühlsteiger, der Grässer Bürgermeister, einer der Hauptorganisatoren, der soll dort oben das moderieren, habe ich gehört. Und es soll auch schon starke Ansagen gegeben haben. Benedikt Kapferer, du bist am Versammlungsgelände für uns. Was hast du denn mitbekommen?
0: Man hört ihn momentan schlecht wahrscheinlich. Ich probiere es nochmals.
2: Die Veranstaltung angemeldet hat, hat da sehr große Worte in den Mund genommen und davon gesprochen, dass hier und heute Geschichte geschrieben wird. Bei mir steht jetzt Florian Riedl, Bürgermeister von Steinach am Brenner, Planungsverbandsobmann und auch Verkehrssprecher der ÖVP im Tiroler Landtag. Herr Riedl, wie haben Sie diese Worte, diese Rede von Herrn Mühlsteiger wahrgenommen, dass hier Geschichte geschrieben wird? Was meint er damit auch konkret?
3: Ja, ich glaube, er meint sicher, dass die Kundmachung und die Versammlung heute ein Erfolg ist. Also wir haben das ja auch im Vorfeld nicht gewusst, wie viele Leute kommen, wird es angenommen, wird es nicht angenommen. Und wenn man sich diese Menschenmengen anschaut, diese Stimmung auch aussaugt, dann muss man sagen, das ist genau das Signal, das was wir brauchen, um eben nach Brüssel zu schicken, nach Rom zu schicken, aber auch nach Berlin und auch nach Wien. Und das geht halt nur, wenn ein Haufen Leute da sind und die Stimmung gut ist. Also ich glaube, das meint er mit Geschichte schreiben, dass wir morgen das Signal durchaus ersetzt haben.
2: Das heißt, eine sehr positive erste Zwischenbilanz von Ihnen. Wie fällt die auch darübergehend hinaus, wenn man bedenkt, es sind konkrete Forderungen angesprochen worden? Wie sollen die noch weiter adressiert werden? An wen sollen die gehen?
3: Ich glaube, ich rede jetzt dann wieder über das Signal. Die Forderungen liegen am Tisch, die Sachen sind bekannt, auch in den Nachbarstaaten bekannt. Und ich glaube, heute können wir als politische Entscheidungsträger durchaus diesen Druck, den was wir von der Bevölkerung und von der Basis bekommen haben, am Verhandlungstisch widerspiegeln. Ich glaube, die Verhandlungen müssen jetzt einfach mehr an Fahrt aufnehmen und wir haben eine bessere Position wie vor der Kundgebung. Davon bin ich eindeutig überzeugt.
2: Man sieht um uns herum weiter drüben Richtung Norden auf diesem sogenannten Kettenanlegeplatz hier auf der A13 finden die Reden noch statt, die Fragerunde. Gleichzeitig verlassen aber auch viele Menschen schon die Demonstration. Also es ist ein Kommen und Gehen, mehr Gehen als Kommen mittlerweile nach gut 2 Stunden Kundgebung. Haben Sie hier von der Organisation, die Verantwortlichen, alles richtig gemacht im Sinne von ausreichend Lautstärkevorkehrungen getroffen? Viele haben gesagt, sie hören eigentlich kaum etwas. Wie ist es hier technisch abgelaufen? Wie sind Sie zufrieden damit?
3: Ja, ich habe das ja nur auf der Bühne mitverfolgen können. Also wenn man auf der Bühne steht und die Ansprachen macht, dann ist das irrsinnig laut auf der Bühne, wobei man dann nicht abschätzen kann, wie weit die Leute dann das noch hinten hören. Ich glaube, grundsätzlich sind die wichtigen Botschaften angekommen. Ich glaube auch, wichtig ist, dass die Leute zu Wort kommen. Es ist ja die Fragerunde jetzt aus der Bevölkerung raus, läuft ja immer noch im Hintergrund. Also ich glaube, auch die Leute haben was zum Sagen. Und das soll ja nicht nur eine Frontalinstitution sein, wo wir irgendwelche Botschaften an die Leute bringen, sondern auch Botschaften von der Bevölkerung aufsaugen und das, glaube ich, ist das Ziel. Das haben wir auch durchaus jetzt in den Griff bekommen und dass es ein Kommen und Gehen ist, das war uns durchaus klar.
2: Abschließend noch ganz kurz zum Schluss. Bis 16.30 Uhr, also gut 1,5 Stunden, dauert die Versammlung noch bis 19 Uhr die Blockade. Wie geht es von Ihrer Seite weiter? Ist es eigentlich geplant, hier diesen Forderungskatalog zu übergeben? An wen wollen Sie diesen richten?
3: Ja, der Landeshauptmann Anton Mattle, der ist ja heute durchaus anwesend in der Bevölkerung, bei den Leuten, in direkten Gesprächen und im Austausch. Wir haben diese Woche Dienstag schon das Forderungspapier an den Landeshauptmann übergeben und ist auch gestern schon die schriftlichen Ankündigungen Richtung Wien zum deutschen, zum österreichischen Verkehrsminister und zur italienischen Regierung ist gestern per Post aus dem Landhaus gegangen. Also die Aufgaben sind erledigt. Das Forderungspapier haben wir am Dienstag übergeben und die Briefe sind schon in diesen jeweiligen Adressaten.
2: Vielen Dank, Florian Riedl, Bürgermeister von Steinach am Brenner. Wir bleiben natürlich weiterhin noch hier. Bis 16.30 Uhr geht die Kundgebung und wir dürfen gespannt bleiben, ob dieser laute Hilferuf, dieser Appell für eine Verkehrsentlastung für die Wipptaler Bevölkerung auch wirklich gehört wird. Vielen Dank.
1: Vielen Dank, Benedikt Kapferer, für diesen erneuten Bericht aus Matrei. Und wir hier im Studio, wir halten Sie natürlich am Laufenden, was so passiert drumherum. Es wird auch noch der Verkehrslandesrat bei uns in Bälde eintreffen. Den werden wir natürlich auch befragen, was man machen kann im Punkt Verkehr und so weiter, lieber
0: Herr. Ja, die Blockade, die geht ja noch bis 19 Uhr.

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1: Am Mikrofon Arthur Treinacher. Für Aufmerksamkeit hat Finanzminister Markus Martha Bauer beim Landesparteitag der SPÖ Niederösterreich in Vösendorf gesorgt. Er erklärte vor kurzem, das Budget der Regierung sei fertig, obwohl die Budgetrede erst für den 10. Juni geplant ist. Martha Bauer:
2: Ich kann hier verkünden, die Öffentlichkeit weiß es noch gar nicht. Wir sind fertig. Wir haben heute Vormittag das letzte Ministerium zugemacht. Das heißt, wir haben das Budget in trockenen Tüchern. Das ist ein Sparpaket und ein Sparbudget, überhaupt keine Frage. Es ist notwendig, weil eben das Defizit, das uns hinterlassen wurde, so enorm hoch ist und wir jetzt die Dinge sanieren müssen,
1: sagt Finanzminister Martha Bauer von der SPÖ. Beim Landesparteitag in Niederösterreich wurde außerdem Sven Herkowich mit 86,3% der Delegiertenstimmen als Landesparteivorsitzender wiedergewählt. Bei seiner letzten Wahl hatte er noch 96% erhalten. Beim Bundesparteitag der FDP in Berlin zeichnet sich überraschend eine Kampfabstimmung um den Parteivorsitz ab. Marie-Agnes Strack-Zimmermann tritt am Nachmittag gegen Wolfgang Kubicki an, der bisher als einziger Kandidat gegolten hatte. 33 Delegierte der FDP unterstützten ihre Kandidatur und ermöglichten damit die notwendige Nominierung auf dem laufenden Parteitag. Spaniens Regierungschef Pedro Sánchez gerät wegen mehrerer Korruptionsaffären in seinem Umfeld zunehmend unter Druck. Nun steht auch ein früherer sozialistischer Regierungschef im Fokus der Ermittler. Die Polizei durchsuchte die Parteizentrale nach belastenden Dokumenten. Aus Madrid, Josef Manola.
3: Menschen demonstrieren gegen die Korruptionsfälle im Umfeld des spanischen Regierungschefs. Dessen jüngerer Bruder sitzt auf der Anklagebank, weil eine Untersuchungsrichterin hinter seiner Bestellung zum Musikdirektor in der Provinz Begünstigung vermutet. Auch gegen Sánchez' Ehefrau Begoña läuft ein Korruptionsverfahren. Jetzt steht auch ein ehemaliger Regierungschef unter Verdacht. José Luis Rodríguez Zapatero soll Provisionszahlungen verschleiert und für seine Klientel bei der Regierung um Subventionen interveniert haben. Der Obmann der Volkspartei spricht von einem erbärmlichen Bild der Regierung. Eng könnte es für Pedro Sánchez werden, sollten ihm jene Parteien, die seine Minderheitsregierung bisher unterstützt haben, das Vertrauen aufkündigen.
1: Während der laufenden Totalsperre am Brenner ist es heute im Bahnverkehr zwischen Italien und Österreich zu erheblichen Beeinträchtigungen gekommen. Grund ist ein Brandanschlag auf die Bahninfrastruktur in der italienischen Provinz Verona. Unbekannte setzten in der Früh nahe des Bahnhofs Domiliara zwei elektrische Schaltanlagen in Brand. Dadurch wurden die Zugverbindungen auf der Nord-Süd-Achse durch die Alpen massiv beeinträchtigt. Das waren die Nachrichten mit Arthur Treinacher. Zum Wetter.
4: Teils sonnig, teils gewittrig geht es weiter. Die kräftigsten Gewitter ziehen derzeit über Niederösterreich und Wien. Dabei kann es schütten, vor allem sind jedoch Sturmböen möglich, wie vor kurzem in Langenlebern mit 77 km pro Stunde. Zwischen den Gewittern und Wolken zeigt sich auch die Sonne. Sehr sonnig haben sie es in Vorarlberg. Die Temperaturen erreichen heute 24 bis 31 Grad. Morgen ganz ähnlich, kräftige Schauer und Gewitter sind quer über Österreich verteilt möglich. So viel zum Wetter mit Nicola Biermeier.
5: Sicher unterwegs sind Sie mit dem Radio Tirol Verkehrsservice. Die Brenner Autobahn und die Brenner Straße sind in beiden Richtungen wegen einer Demonstration zwischen Schönberg und dem Brenner gesperrt, und zwar noch bis 19 Uhr. Ausweichen geht nur großräumig, zum Beispiel über die Schweiz oder Salzburg und die Tauernautobahn. Gesperrt auch die Tiroler Straße im Bereich Kitzbühel und Kufstein, genau dazwischen. Grund ist ein Triathlon, die Sperre, die dauert noch bis 17 Uhr. Wir wünschen gute Fahrt und dort, was eben momentan nicht geht, viel Geduld.
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5: Ja, ein bisschen lässt danach der Hochdruckeinfluss, der uns das sonnige Wetter beschert. Wir haben es in den Wetternachrichten gehört. Ja, und spätestens morgen und vielleicht schon bereits in der kommenden Nacht, da kann es auch in Tirol da und dort krachen. Ja, und zu Gewitter und zu Regen, da passt der folgende Song ausgezeichnet. German Jackson und Pia Sadora mit When the Rain Begins to Fall.
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0: Ja, die einen, die lieben das Meer, die Wellen und den Sand. Die anderen, nun, die bevorzugen die etwas kühlere Luft, saftige Almwesen und den Anblick der felsigen Berge. So oder so, unbestritten ist, in Tirol, da hat man es nicht weit zum Naturerlebnis. Das liegt sprichwörtlich vor der Haustür.
1: Du gehst ins Freie und hast es fein.
2: Ich denke mir immer wieder, dass wir in Tirol halt einfach so viel Glück haben, dass wir einfach so viel Sonnenschein kriegen.
3: Da geht das Herz und die Seele auf. Das ist wunderbar.
0: Ja, wieso nicht einmal die Seele kurz baumeln lassen? Geht bei den momentan langen Tagen auch nach Feierabend und ja, wieso nicht auch mal bei der Arbeit?

0: Live is Live, Opus. Ja, live sind wir heute auch immer wieder dabei bei der Demonstration auf der A13er Brenner-Autobahn. Auf Höhe Matra am Brenner sind ja tausende Leute, tausende Menschen vor Ort. Und bei mir vor Ort jetzt ist der Stefan Linder und du bist ja nicht alleine ins Studio gekommen.
1: So ist es, ja. Zu meinem Studiogast komme ich gleich. Generell ist zu sagen, der Verkehr ist seit Jahrzehnten Dauerthema in Tirol und die Politik hat sich eigentlich am Verkehr bislang immer die Zähne regelrecht ausgebissen, kann man sagen. Der aktuelle Verkehrslandesrat René Zumtobel von der SPÖ ist jetzt bei mir live im Studio, bei uns live im Studio, Rainer. Sie sind heute nicht in Matrei bei der Protestkundgebung, aber dennoch waren Sie irgendwie mit dabei, Herr Zumtobel.
2: Ja, danke, schönen Nachmittag. Mein erster Weg war heute in der Früh, eben auf der Autobahn die entsprechenden Checkpoints entsprechend anzusehen. Wir haben ja in Bettnau im Oberland und in Vorm zwei Checkpoints gemacht, um hier auch den Zureiseverkehr entsprechend auch mit der Polizei vorzusorgen, dass es eben hier nicht zu einer Überlastung kommt. Danach eben direkt in der Einsatzleitung in der Kaiseriger Straße bei der Polizei. Und ja, wir haben eigentlich gesehen, dass das alles sehr gut, sehr diszipliniert bisher, sehr gut geplant abgelaufen ist. Es wurde dann entsprechend um 11 Uhr die Autobahn gesperrt. Die Zusammenarbeit mit Bayern und Italien und Südtirol war sehr gut. Da waren auch Leute in der Einsatzleitung dabei gemeinsam. Und alles in allem auch die Anreise der Besucherinnen und Besucher mit dem öffentlichen Verkehr hat funktioniert. Wir haben hier fast 5000 Sitzplätze zusätzlich durch die ÖBB auf Schiene gebracht, weil einfach sehr, sehr viele Menschen mit der Bahn nach Matra gefahren sind. Ja, und alles in allem eine friedliche, ruhige Veranstaltung bisher. Und bin auch froh und erleichtert, dass das gut vonstatten gegangen ist. Jetzt geht es dann noch um die Rückreise. Aber es war sicherlich wichtig, ein Zeichen zu setzen. Aber es geht vor allem auch darum, wie geht die Zukunft weiter für die Verkehrsproblematik.
1: Die Information an die Nachbarländer, die hat offenbar sehr gut funktioniert, wie Sie gesagt haben. Staus sind ausgeblieben, sowohl im Schwerverkehr wie auch im Privatverkehr an den Grenzen, sagen uns unsere Reporter, war quasi nichts los. Also es hat gut funktioniert. Ist das auch ein wenig ein Signal an ein mögliches Slot-System, dass das funktionieren könnte, wenn es einmal eingeführt werden könnte, dass, wenn es so ein Slot-System gibt, dass man den Verkehr hier in Zaum halten könnte?
2: Ja, definitiv. Ich habe das heute schon bei der Pressekonferenz gesagt. Man sieht, wenn man die Menschen klar kommuniziert, klar informiert, was man von ihnen haben will, dann wirkt das offensichtlich. Also die Straßen waren, glaube ich, egal ob am Fernpass, im Ötztal, am Tauern auch, in unseren Nachbarbundesländern, so leer wie nie zuvor.

0: Um 5 Uhr fahren die LKW los und wir müssen dosieren an der Grenze, damit es eben nicht zu den Sperren von den Autobahnabfahrten kommt. Ich habe im Vorfeld Gespräche mit Italien und Bayern geführt. Ich werde das auch weiterhin tun, denn das eine ist jetzt sozusagen darauf hinzuweisen, wie es den Tirolerinnen und Tiroler geht, und das andere ist weiterzukommen. Und Tirol allein kann das nicht schaffen. Da brauchen wir Partner hier in den Nachbarländern, aber auch auf europäischer Ebene. Und das werden wir auch tun, damit wir eben hier hoffentlich ein solches System einführen. Wenn es nach mir geht, könnte man das machen, weil man dann vor allem diese Spitzen glätten würden. Und generell geht es natürlich um eine Verlagerung auf die Schiene, denn das würde den Verkehr dann tatsächlich auf der Straße reduzieren.
1: Noch einmal, Herr Landesrat, zurück zur Protestaktion heute am Brenner. Da gibt es auch, obwohl sehr viele heute da oben sind in Matrei, auch einige Stimmen oder kritische Stimmen, die sagen, diese ganze Protestaktion ist kontraproduktiv, weil man verärgert jene, die man als Partner bräuchte, etwa für so ein Slot-System, Deutschland, Italien. Wie sehen Sie das?
0: Also ich habe vollstes Verständnis, dass nicht nur im Wipptal, sondern wir haben in Tirol eine sehr große Verkehrsbelastung. Die Hintergründe sind bekannt. Ich kann es nur immer wieder betonen, wir haben eine extreme Ungerechtigkeit bei den Kosten. Wir wissen, dass wir dreimal so viel Verkehr über den Brenner haben, als wie alle Schweizer Alpenübergänge zusammen. Und das liegt vor allem an der Kostenwahrheit. Solange Italien 15 Cent auf den Kilometer verlangt und wir einen Euro, sind wir bei 110 Kilometer. Das ist der Abschnitt von Kufstein nach Brenner relativ machtlos. Das heißt, wir brauchen Unterstützer, und es geht jetzt darum, es gibt einen Tag nach der Demonstration, und den werde ich nutzen. Ich werde euch heute auch noch beide zuständigen Verkehrsverantwortlichen in Bayern und in Südtirol kontaktieren. Ich habe sie auch am Laufenden gehalten, weil es darum geht, eine Gesprächsbasis braucht es, und die müssen wir weiter fortsetzen. Und ich hoffe, dass wir dann auch in Bewegung kommen, dass wir so ein System einführen können, dass wir Kostenwahrheit schaffen gemeinsam in Europa und dass wir vor allem die Infrastruktur ausbauen, denn kann das Schweizer Modell auch in Tirol greifen.
1: Herr Landesrat, vielen Dank für Ihren Besuch bei uns im Studio, und damit wieder zu dir, Rainer, und zu viel Musik.
2: Jawohl. Natürlich Musik, und wir halten Sie natürlich auch am Laufenden von der Demonstration auf der A13 Höhe Matrei am Brenner.

0: More Than a Woman, Bee Gees. Sicher unterwegs sind Sie mit dem Radio Tirol Verkehrsservice. Wenig los auf Tirolstraßen, insbesondere auf der Brenner Autobahn und der Brenner Straße. Die sind ja in beiden Richtungen gesperrt wegen einer Demonstration zwischen Schönberg und dem Brenner. Die Sperre, die dauert noch bis 19 Uhr. Und gesperrt ist auch die Tiroler Straße zwischen Kirchbichl und Kufstein. Hier ist ein Triathlon der Grund. Hier dauert auch die Sperre noch bis 17 Uhr. Ansonsten nehmen, wie gesagt, keine Verzögerungen. Gute Fahrt.
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1: Heute in Haiming bei einem Tiroler, bei dem sich sein Leben seit gut 30 Jahren um ein uraltes, lebenswichtiges Handwerk dreht. Das Mahlen von Getreide zu Mehl. Hans Glatzl gilt als der Mühlenfachmann Tirol schlechthin. Immer wenn es um ein Mühlenthema geht, ist er der erste Ansprechpartner. Der 75-Jährige ist auch der Tiroler Landessprecher einer österreichischen Mühlenvereinigung und er besitzt in Haiming eine eigene Mühle, wo ihn Hubert Kugel besucht.
2: Im Schein, Herr Hubert.
3: Dann betreten wir, Hans, ja, dein Heiligtum, hatte ich fast gesagt, oder?
2: Ja, kann man fast sagen, ja.
3: Deine Mühle, da mitten in Haiming.
2: Wir sind da am Haiminger Sargbichl, wo früher schon einmal eine kleine Säge gestanden ist, bis in die 60er Jahre. Und an dem historischen Platz habe ich dann meinen Wunsch, eine Mühle nach altem Vorbild zu bauen, verwirklicht, vor ungefähr 30 Jahren.
3: Und jetzt stehen wir da herinnen, beeindruckend, sauber, wie es sich gehört in einer Mühle.
2: Sauberkeit ist das erste Gebot. Wenn man heute die Qualität von einem Müller reinschätzen will, dann schaut man als erstes in die Mehltruhe. Ob das passt, dann weiß man, was los ist.
3: Ja, dann schaue ich jetzt einmal rein da. Das passt bei dir. Aber dafür klemmt es halt.
2: Ja, das geht schon.
3: Du bist ja ordentlicher Müller. Ja. Kann man zu dir überhaupt Müller sagen?
2: Ja, Freizeitmüller in dem Sinne, ein richtig Berufsmüller. Da war ich noch früh bis am Abend in der Mühle beschäftigt. Und meistens haben sie auch, wenn das Wasser oft nicht ausgereicht hat oder dass mehrere dieses Wasser vom Bach benutzt haben, haben sie müssen oft in der Nacht mahlen. Wie zum Beispiel, ein gutes Beispiel für die Nachtmahlen war der Pfarrer Maas, der was im Villa oben gewohnt hat, der ist urkundlich erwähnt, dass die Halbenzettel müssen in der Nacht mahlen. Ne?
3: Jetzt nochmal zurück zu dir, Hans. Also zur Zeit rührt sich da nichts. Aber die Mühle ist keine Schaummühle, sondern da kann man richtig mahlen.
2: Ich bin eigentlich die einzige aktive Mühle in Tirol mit dem alten System, weil wir selber seit den 80er Jahren Biogetreide anbauen und dann war natürlich der nächste Schritt vom Getreide zum Mehl, haben wir das verwirklicht und das habe ich natürlich jetzt nur mit dem Bau dieser Mühle machen können und wir mahlen da unser eigenes Getreide und so weiter und verpacken das dann auch jede Woche zum Brot.
3: Das Mühlenwesen ist dir schon eine Herzensangelegenheit?
2: Natürlich, seit ich mich mit der Mühlen intensiv beschäftigt habe, es ist jetzt schon bald 35 Jahre zurück und ist natürlich immer ständig gewachsen. Viele sagen oft zu mir, ja, war das dein Kindheitstraum? Da muss ich sagen, ich muss euch leider enttäuschen. Kindheitstraum war bei mir ganz was anderes. Das ist von mir ein erwachsener Traum.
3: Was war jetzt der Kindheitstraum gewesen?
2: Ja, ich wollte Straßentierer werden.
3: Also von schwarz zu weiß, kann man
2: genau,
3: da sagen.
2: Ja, Schwarz-Weiß-Wendung, ja.
3: Und bist jetzt zum Hobby-Müller geworden. Ne? Aber jetzt fahren wir da ins Detail gehen. Vielleicht ganz kurz. Eigentlich bist du ja ein Touristiker. Aber wie bist du jetzt zum Malen gekommen?
2: Das ist eine lange Geschichte, also eine lange, kurze Geschichte, würde ich sagen. Nach der Tourismuszeit bin ich dann beim Bruder in die Biolandwirtschaft übersiedelt. Mir hat irgendwo mit der Zeit dann die Landwirtschaft immer mehr interessiert. Und vor allem durch das, dass wir auf Bio umgestellt haben in unserem Betrieb. Wir waren einer der ersten Biobetriebe in Tirol und mit Schwerpunkt Ackerbau und vom Getreide. Dann zum Mehl, das war der nächste Schritt und der springende Punkt, dass ich zu der Mühlengeschichte gekommen bin, war natürlich ein Erlebnis in einem Geschäft drinnen. Da habe ich müssen der Schwägerin Mehl kaufen gehen und dann beobachtet mich eine Nachbarin und die sagt, ob ich einen Vogel habe. Und ich sage, warum? Ja, ihr baut selber Getreide an und du gehst ins Geschäft Mehl kaufen.
3: Die schlechtere Qualität.
2: Wir haben es sonst am Mittagstisch mit dem Bruder das erzählt und dann sind wir eben zum Schluss gekommen, ja, sie hat eigentlich recht. wir haben Getreide und gehen anderes Mehl kaufen. Ne? Da müssen wir was ändern. Und das war eigentlich der auslösende Moment, dass ich dann mich angefangen habe, mit den Mühlen intensiv zu beschäftigen. Ne?
1: Ja, und was letztendlich zu einer eigenen Mühle geführt hat. Wie viele Mühlen es in Tirol einmal gegeben hat und wie wenige es heute noch sind, davon erzählt Hans Glatzel unter anderem nach 16 Uhr.
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0: Ja, mit René Zumthobel war bei uns vorhin der zuständige Landesrat für Verkehr, Umwelt und Naturschutz zu Gast und hat seine Sicht zur Blockade, zur Demonstration auf der A13 der Brennerautobahn bei Matrei am Brenner erklärt. Ja, und jetzt hat Kollege Benedikt Kapferer vor Ort den Landeshauptmann.
1: Bei mir jetzt Landeshauptmann Anton Mattle. Mit wem führe ich jetzt das Interview? Mit dem Privatmensch Anton Mattle oder mit dem Landeshauptmann Anton Mattle?
2: Natürlich bin ich immer Landeshauptmann, aber ich bin auch immer wieder und immer der Toni. Das macht einen Landeshauptmann denn eben auch nahbar und die Menschen vertrauen mir auch ihre Sorgen an.
1: Aber haben Sie mit dieser Aussage nicht viele Menschen irritiert und eigentlich auch für viel Kopfschütteln gesorgt?
2: Beim Durchgehen durch die Teilnehmer dieser Kundgebung habe ich sehr, sehr viel Applaus und Zustimmung auch erfahren. Die haben sich gefreut, dass ich da bin.
1: Herr Landeshauptmann, was ist jetzt Ihr Eindruck generell, Ihre erste Zwischenbilanz von dieser Demonstration?
2: Ja, diese Kundgebung heute ist schon ein deutliches Zeichen dafür, dass die transitgeplagte Bevölkerung im Inn, aber auch im Wipptal sich ganz einfach im Stich gelassen auch fühlt. Und dass es dringend darum geht, auch notwendige Maßnahmen zu setzen. Eben die Korridormaut, ein Mittel, um den Umwegverkehr zu verhindern. Korridor bedeutet eben eine Maut in gleicher Höhe wie in Tirol, von Rosenheim bis nach Verona. Dann sind wir in etwa gleichgestellt wie die Schweiz und das wäre, dann würde dann zu einem Ausgleich führen.
1: Wie erklären Sie sich aber, dass dann Kolleginnen und Kollegen aus Nachbarländern, aus Südtirol, aus der Euregio, aus der Bundesregierung heute nicht da sind?
2: Jedem seine Entscheidung, wo man auch diese Tage verbringt. Hier ist es ebenfalls so, dass die Tiroler Landesregierung auch das zum Ausdruck bringt, was der Hohe Tiroler Landtag bei der letzten Landtagssitzung zum Ausdruck gebracht hat. Wir stehen hinter der Bevölkerung.
1: Was heißt das jetzt ganz konkret für die nächsten politischen Schritte?
2: Ja, natürlich werden diese Bilder und natürlich auch unser Thematisieren dazu beitragen, dass neuer Druck entsteht, auch in der Umsetzung der Antitransitmaßnahmen und auch ein ganz klares Zeichen Richtung Salvini, dem italienischen Verkehrsminister. Mit seiner Klage hat er nur Unmut geschürt und nichts weitergebracht.
1: Vielen Dank.
0: Radio Tirol-Redakteur Benedikt Kapferer im Gespräch mit Landeshauptmann Anton Mattle. Wir berichten natürlich weiter von der Demonstration auf der A13er Brenner Autobahn bei Matrei am Brenner.

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4: Am Mikrofon Arthur Dreinacher. Beim Bundeskongress der Grünen in Graz geht es heute um die künftige Ausrichtung der Partei. Im Mittelpunkt stehen klassische grüne Themen wie Klimaschutz und die Besteuerung großer Erbschaften. An Parolen und Seitenhieben mangelt es dabei nicht. Aus Graz, Stefan Holzmeister.
5: Wer heute am Podium die Auftaktrede hält, ist kein Zufall. Judith Schwendner, die aktuelle grüne Grazer Vizebürgermeisterin, die mit ihrer Partei bei der Grazer Gemeinderatswahl Ende Juni die ÖVP überholen und zweitstärkste Kraft in der Stadt werden will. Richtig laut im Publikum wird es dann, als die Parteichefin Leonore Gehwessler die Bühne betritt. Sie schießt immer wieder gegen Superreiche.
6: Und die wollen nichts beitragen. Die wollen nichts beitragen zum Gemeinwesen. Kein Groschen, kein Penny. Die wollen maximal beitragen an die Parteien, denen garantieren, dass der Status quo so bleibt für sie, wie es ist.
5: Auch an Kritik an anderen Parteien spart sie nicht. Der ÖVP sei nichts mehr heilig, außer die eigenen Funktionäre. Die FPÖ sei zudem ein One-Way-Ticket in den Untergang des Landes. Thematisch bleiben die Grünen bei ihren Themen wie Klimaschutz. Stärker herauskommt aber der Ruf nach mehr Gerechtigkeit. Arbeit müsse sich wieder lohnen.
4: Die Versicherungsanstalt öffentlich Bediensteter Eisenbahnen und Bergbau erhöht mit 1. Juni den Selbstbehalt bei Arztbesuchen. Der sogenannte Behandlungsbeitrag steigt von bisher 10% auf 20%. Als Grund nennt die BVAEB die angespannte Budgetsituation. Für Versicherte mit geringem Einkommen bleiben Befreiungen möglich. WHO-Chef Ghebreyesus ist ins Zentrum des Ebola-Ausbruchs im Osten der Demokratischen Republik Kongo gereist. In der besonders betroffenen Provinz Ituri will er sich ein Bild von der Lage machen und Hilfsmaßnahmen koordinieren. Seit Beginn des Ausbruchs wurden mehr als 1000 Verdachtsfälle und 246 Todesfälle registriert. In Malta wird heute ein neues Parlament gewählt. Rund 341.000 Menschen sind im kleinsten EU-Mitgliedsland wahlberechtigt. Umfragen sehen die regierenden Sozialdemokraten von Premierminister Abela klar vorne. Er hatte die Wahl vorgezogen und dies mit den weltweiten Krisen begründet. Wahlschluss ist um 22 Uhr. Zum Tennis. Auf Anastasia Potapova, der letzten im Bewerb verbliebenen Österreicherin, wartet heute in Paris eine besondere Aufgabe. Gerhard Prohaska, die Neo-Österreicherin, trifft in Runde 3 der French Open auf Titelverteidigerin Coco Gauff.
7: Und nicht umsonst ist dieses Spiel am bummvollen Center Court angesetzt, ein Ambiente, auf das sich die Nummer 30 der Welt freut.
8: I love that. I think this is what we play for.
7: Und ihr gegenüber steht keine unbekannte Coco Gauff, gegen die Potapova zuletzt aber zweimal gewonnen hat, und sie weiß, wie die Nummer 4 der Welt zu knacken ist.
8: I do have the plan. I find a way what she doesn't like.
7: Gewinnt Potapova, dann wäre es ihr zweiter Achtelfinaleinzug bei einem Grand Slam Turnier.
4: Das waren die Nachrichten mit Arthur Dreinacher. Zum Wetter.
9: Mit Sonne, Schauern und Gewittern geht es weiter. Speziell von Salzburg ostwärts sind in den nächsten Stunden Schauer und Gewitter dabei. Die kräftigsten derzeit im Mühlviertel in Niederösterreich und im Burgenland. Dabei sind vor allem heftige Windböen möglich. In Podersdorf jetzt Spitzen bis 80 Kilometer pro Stunde. Zwischen Gewittern und Wolken zeigt sich auch die Sonne. Das sonnigste Bundesland ist derzeit Vorarlberg. Höchstwerte 24 bis 31 Grad. Morgen ähnlich, mit teils kräftigen Schauern und Gewittern quer über Österreich verteilt. So viel zum Wetter mit Nicola Biermeier.
10: Sicher unterwegs sind Sie mit dem Radio Tirol Verkehrsservice. Die Brenner Autobahn und die Brenner Straße sind in beiden Richtungen wegen einer Demonstration zwischen Schönberg und dem Brenner bis 19 Uhr gesperrt. Ausweichen können Sie nur großräumig, etwa über die Schweiz oder Salzburg und die Tauernautobahn. B171 Tiroler Straße, Sperre zwischen Kirchbichl und Kufstein. Grund ist ein Triathlon. Die Sperre dauert noch knapp eine Stunde bis 17 Uhr. Ansonsten keine Verzögerungen. Gute Fahrt. Er ist ein höchst erfolgreicher Musiker und ein erklärter Gegner des US-Präsidenten Donald Trump. Vor allem gegen die brutalen Einsätze der Einwanderungsbehörde ICE. Mit einigen Toten spricht er sich immer wieder aus. Ja, und erntet jetzt dafür selbst etliche Morddrohungen. Die Rede ist vom US-amerikanischen Rocker, von der Rocklegende Bruce Springsteen. Doch der Boss, der lässt sich nicht unterkriegen, denn gegen die da oben und für die einfachen Arbeiter setzt er sich seit Jahrzehnten immer wieder ein. Auch in dieser Rocknummer, die oft fälschlicherweise als patriotische Hymne verstanden wird. Born in the USA, Bruce Springsteen.
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0: Dizzy Tamiro.
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0: Er ist der Mühlenfachmann Tirols und wohl auch darüber hinaus. Hans Glatzl aus Heiming, mit dem Hubert Gogel das heutige Bei die Leit Gespräch führt. Der 75-Jährige, der besitzt seit gut 30 Jahren eine eigene Mühle und hat sich ein unglaubliches Wissen rund um die Mühlen und um das Mahlen angelegt und angeeignet. Als einstiger Tourismusfachmann wurde er zur ersten Anlaufstelle in Mühlenbelangen.
2: Hans, deine Leidenschaft, der ist also vor gut 30 Jahren entbrannt. Inzwischen bist du ein großer Mühlenkenner in ganz Tirol. Auch ein gefragter Mann, wenn es darum geht, wieder so Mühlen wieder aufzufrischen, zu renovieren. Da passiert ja einiges in Tirol, oder?
3: Gott sei Dank, durch den Bau meiner Mühle habe ich eigentlich schon ein bisschen eine Lawine losgetreten. Es sind dann viele Leute zu mir kommen, die mich nachahmen wollten und sagen, ja, wir haben auch eine Mühle, du kennst die aus, wo kriege ich das und wer baut denn das? Es ist dann viel um Hilfe gegangen bei Instandhaltung, bei Renovierung von Mühlen. Ne? Dann habe dann schon vielen Mühlen dann weiterhelfen können bei der Umsetzung ihrer Renovierungen und so weiter.
2: Aber jetzt, Hans, nichts für ungut, aber nachdem du gelernter Touristiker warst, du wirst das ja auch nicht da selber neu gebaut haben. Wer hat denn dir da diese Mühle gebaut?
3: Die Mühle selber, das Gebäude habe ich selber geplant. Ein Mühlenbauer in Mölz, der Hermann Höppberger, die haben jahrelang, bis in die 60er Jahre, eine Mühlenbaufirma gehabt. Die technischen Einrichtungen, was jetzt rein mühlentechnischen Einrichtungen sind, wie Getriebe, Wasserrad, die Mahlgänge und so weiter, das hat er mir alles geplant, ne? Und dann hat er auch fertiggestellt. Ne? Und dann wieder das erste Mal vom eigenen Getreide das Mehl in der Hand gehabt hat und die Schwägerin dann die ersten Kirchlein gebacken hat damit und Brot, das war dann schon ein riesen Erfolgserlebnis. Ne?
2: Ist das so einfach, das Mahlen? Kann man das gleich?
3: Ja, es ist am Anfang, man muss ja wissen, gewisse technische Voraussetzungen und Begriffe, die muss man wissen, wie man einstellt die Mühle und Drehzahlen. Und es gibt so gewisse Parameter, die muss man einfach beherrschen und kennen. Man muss die Drehzahl einschätzen, man muss wissen, wie schnell sich der Stein drehen soll und so weiter und wie viel Korn man einlassen lässt. Und dann geht es um die Siebe, das ist die nächste Stufe. Was will ich für ein Mehl haben? Will ich feins haben? Will ich ein Brotmehl haben? Oder will ich ein ganz weißes Mehl haben? Gibt's verschiedene Sieben, gibt es Tabellen, da kann man das nachschauen. Ne?
2: Also man hört, Hans, da bist du firm, also da macht da jetzt keiner was vor. Jetzt ist, Hans, nachdem du Tirols oberster Müller bist, hätte ich fast gesagt, also großer Mühlenfachmann, auch historisch bewandert. Wie viele Mühlen hat es denn in Tirol gegeben? Wie viel gibt es heute noch?
3: Ja, wir schätzen ungefähr, dass zu der Zeit bis vor der Elektrifizierung ungefähr ca. 2.500 bis 2.700 Objekte gegeben hat. Ne? Zum Beispiel haben wir mal angeschaut, die Situation im hinteren Ötztal rein, die Gemeinde Sölden. Und da bin ich über 40 Objekte gekommen. Und zum Beispiel in Bitztal drin, in Gemeinde St. Leonhard, über 23 Anlagen.
2: Und heute?
3: Wir haben jetzt ungefähr in Tirol, ungefähr 200 Objekte noch übrig.
2: Ach doch, so viele?
3: Ja, halt nicht mehr viel in nicht mehr alle im Betrieb, halt nur bei einem gewissen.
2: Und wie viel sind noch im Betrieb?
3: Ja, ich schätze es ungefähr 20, 30. Ne?
2: Wenn man denkt, waren 2.700 und jetzt noch 20, ist nicht mehr viel überblieben.
3: Nein, das ist 1% ungefähr. Ne?
2: Bei diesen 1%, da wird noch richtig gemahlen oder ist das eher Showmahlen?
3: Ja, das sind natürlich auch schon Schaumühlen. Ne?
2: So also für, ich habe gesagt Showmühlen. Show oder Schau, fast das Gleiche.
3: Schaumühlen. Wie gesagt, es sind teilweise natürlich viel touristisch genützt, ne? Die ja natürlich gewisse Mahltage haben, hauptsächlich in der Saison.
2: Das trifft aber nicht auf deine da nicht zu. Gell?
3: Nein, wie gesagt, ich bin in dem Sinn keine Schaumühle, ich bin aktive Mühle, ich gehe nur her, wenn ich das Getreide mahlen muss, wenn ich Mehl brauche und so weiter. Und dann habe ich ganz unregelmäßige Zeiten. Ich habe keine fixen Mahlzeiten. Ich gehe her, ich mahl nach Bedarf.
0: Nach Bedarf drehen sich also die beiden Mühlsteine in der Mühle von Hans Glatzl. Und er hat zwei Mühlgänge, also zwei Mahlvorrichtungen in der Mühle. Ja, und eine kommt aus der Heimat von Hubert Gogel. Mehr darüber in Kürze.

0: Hans Glatzl, der Mühlenfachmann aus Heiming. Ja, einst Touristiker ist der 75-Jährige inzwischen der gefragteste Mühlenkenner Tirols und über die Landesgrenzen hinaus bekannt. Als Tiroler Landessprecher der Mühlenfreunde kennt er auch fast alle Mühlen Tirols, von einst und jetzt.
1: Hans, nachdem du fast alle Mühlen in Tirol kennst, was ist für dich die interessanteste Mühle Tirols?
2: Ja, interessante Mühlen gibt es eigentlich viele. Es ist ein ganz gutes Beispiel, erhaltene Mühle ist die Meiermühle in Flauerling. Die geht über zwei, drei Stücke hinauf. Ne? Alles eigentlich noch so da ist, als wie der Müller gestern aufgehört hat. Ne?
1: Aber ist auch nicht mehr in Betrieb?
2: Ist nicht mehr in Betrieb. Teilweise ist früher auch mit Wasserrad angetrieben worden, Schluss mit Turbine. Besitzerin sind zwei ledige Frauen, zwei Lehrerinnen in Flauerling. Mit denen bin ich gut in Kontakt, aber sie wollten auch unbedingt eine Mühle einmal in Betrieb nehmen. Und den haben wir dann mit dem Mühlenbau Hüppberger vor einigen Jahren dann auf Elektromotor umgeschaltet, dass sie können wieder malen, wenigstens einen. Ne?
1: Letztes Jahr ganz dramatisch, vielleicht die berühmteste Mühlenansammlung Tirols, das Mühlendorf in Gschnitztal, ist durch eine Mure vernichtet worden. Da werdet ihr wahrscheinlich auch das Herz bluten.
2: In meiner Laufbahn bis jetzt war das der absolute Tiefpunkt. Diese Zerstörung durch diese Naturgewalten, das war schon ein schwerer Schlag für mich auch. Ne? Und natürlich auch für die drinnen, für den Verein. Ne?
1: So etwas Ähnliches gibt es ja in Tirol sonst nicht.
2: Gibt es nicht so in der großen Dimension. Es gibt noch so ähnliche Beispiele, die was ich jetzt herausheben möchte. Zum Beispiel sind die Kölzer Stockmühlen. Das sind fünf Stockmühlen hinter

0: der Trau 1878. Und wenn ich mir jetzt das Teil da anschaue, ziemlich alt.
1: Der Mahlgang da, der stammt aus Innerpfalz, den habe ich dann...
0: Also aus meiner Heimat?
1: Ja, genau. Ja, den habe ich dort...
0: Von wem heißt denn?
1: Den habe ich von Familie Kirchmeier.
0: Binterhausen einmal, vermute
1: ich,
0: ja?
1: Kann sein, ja. Hausnummer habe ich nicht gewusst, wie er heißt.
0: Jetzt kann jeder auch noch was erzählen zu deiner Mühle. Also vom Binter im Pfalz.
1: Die haben die Mühle, wollten sie zuerst renovieren, so wie sie mir erzählt haben. Waren 5 Besitzer drauf, ne? Die stand unten am Pfalzerbach und ist mit einem unterschlächtigen Wasserrad angetrieben worden. Ne? Die wollten sie zuerst renovieren, aber dann haben sie sich doch nicht entschlossen, das zu machen. Sie dann einen abgekauft, schon dann restauriert und dann bei mir da eingebaut. Ne?
0: Ja, und dem malt halt nach wie vor.
1: Wir wieder weiter. Wie gesagt, das, was mich jetzt eigentlich freut, ist eigentlich, es hat ja noch ein bisschen einen weiteren Hintergrund, wenn ich es ausholen darf. Meine Vorfahren stammen aus dem Wipptal und aus Matra-Mühlbacheln genau. Und irgendwie haben wir schon oft Gedanken gemacht, wieso komme ich eigentlich auf die Mühlensachen. Warum ist eigentlich bei mir der Mühlwurm eigentlich im Ohr wieder lebendig geworden? Und das hat eigentlich einen Hintergrund. Da habe ich auch einen guten Gehilfen gehabt im Wipptal drinnen, der Raimund Scheiter, der Ortschronist von uns. Der hat mir eigentlich mal vor einigen Jahren eine kleine familiäre Sensation überbracht. Kleines Heftchen mit den ganzen Mühlen, die ganze Mühlengeschichte von Fons. Auf der letzten Seite ist gestanden, Glatzl Martin kaufte 1753 die Stachermühle im Fons. Und dann habe ich gleich gewusst, das war mein Urgroßvater. Das war von mir natürlich schon eine bewegende Sache und ich habe dann natürlich die Mühle angeschaut und wie da drinnen war. Und da habe ich dann den Geist da anderen gespürt.
0: Also es ist schon bewegend,
1: ja,
0: richtig?
1: Das war natürlich schon ein ergreifender Moment, wie ich da das erste Mal in der Mühle von meinem Urgroßvater gestanden bin.
0: Hans, deine Mühlenleidenschaft, die hört man in jedem Satz und die Freude. Danke für diese Einblicke in die Welt deiner Mühlen. Ich glaube, du tust ja viel für die Mühlenkultur in Tirol. Sag dafür auch danke, dass da doch einiges erhalten bleibt und nicht alles zerfällt. Herzlichen Dank und weiterhin viel Freude mit deinen Mühlen.
1: Oh, danke, bitte gerne.
2: Ja, Hans Glatzl aus Heiming. Ein Müller, Mühlenfachmann und Mühlenhistoriker. Über ihn hat Hubert Gogel auch einen ausführlichen By the Light Podcast gestaltet, abrufbar auf tirol.orf.at und überall dort, wo es gute Podcasts gibt.
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4: Sicher unterwegs sind Sie mit dem Radio Tirol Verkehrsservice. Die Brennerautobahn und die Brennerstraße sind in beiden Richtungen wegen einer Demonstration zwischen Schönberg und dem Brenner noch bis 19 Uhr gesperrt. Ausweichen geht nur großräumig, zum Beispiel über die Schweiz oder über Salzburg und die Tauernautobahn. BR171 Tiroler Straße, die ist gesperrt zwischen Kirchbichl und Kufstein. Grund ist ein Triathlon, der sollte aber in einer halben Stunde zu Ende sein. Dann auch die Sperre, die da aufgehoben wird. Wir wünschen, dort was geht, gute Fahrt.
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0: Tonight, die Roberts. Ungewöhnlich ruhig heute auf der A13 der Brenner Autobahn. Nicht so ruhig auf Höhe Matra am Brenner. Dort, ja, circa 4000 Menschen dürfen sich dort getroffen haben. Mal auf jeden Fall Tausende, die eben teilgenommen haben bei der Demonstration, bei der Blockade der Brenner Autobahn. Und bei mir jetzt der Stefan Lindner. Stefan, du beobachtest gemeinsam mit unseren Radio Tirol Redakteuren die Lage. Wie schaut es momentan aus?
1: Ja, für uns war es nicht so ein ruhiger Tag. Für uns war es ein spannender Tag. Für uns erinnern im Studio, aber auch für die vielen Reporter, die dies und jenseits des Brenners für uns und für Sie, für unsere Hörer unterwegs waren. Ja, es war viel los droben beim Versammlungsgelände bei dieser Kundgebung. Ursprünglich hat man ja mit 1000 Menschen so gerechnet, etwas tief gestapelt vielleicht die Veranstalter, aber gekommen sind dann laut Schätzungen der Polizei, der Feuerwehr zwischen 4.000 und 4.500. Das ist für die Veranstalter doch ein schöner Erfolg, muss man sagen. Und es ist alles friedlich abgelaufen. Es wurden noch einmal am Veranstaltungsgelände die Forderungen an die Politik geäußert, noch einmal Nachdruck verliehen, was man sich wünscht, nämlich verkehrsberuhigende Maßnahmen. Es waren auch sehr viele Politiker vor Ort, vor allem von Tirol gefehlt haben, offenbar Politiker von Bundesseite. Das haben die Veranstalter, vor allem der Grässer Bürgermeister Müll, doch etwas kritisiert. Da hätte man sich mehr Unterstützung gewünscht, aber dem war dann nicht so. Es ist auch ohne gröbere Zwischenfälle vonstatten gegangen und vor allem das Verkehrschaos, das manche vorausgesagt haben, das ist ausgeblieben. Von in der Früh weg war praktisch fließender Verkehr möglich in Tirol. Auch an den Grenzen haben unsere Reporter, die draußen waren, gesagt, war nichts los. Also in Deutschland hat man sogar den Einsatz wieder zurückgefahren, weil sich alle an diese Fahrverbote gehalten haben.
0: Du hast jetzt sehr oft war gesagt. Heißt, die Veranstaltung selbst ist zu Ende gegangen, aber die Blockade noch nicht?
1: Die Veranstaltung ist vor kurzem offiziell beendet worden. Die Menschen sind auch schon vom Veranstaltungsgelände wieder, haben sich zurückgezogen. Es wird jetzt aufgeräumt. Das muss natürlich alles sauber gemacht werden, ehe dann wieder die Straße und die Autobahn, die A13, aufgehen kann.
0: Okay, vielen Dank, Stefan Lindner, für diese Einschätzung.

0: Rivers of Babylon, Bonnie M. Martin Papst von mir im Studio, hallo.
1: Schönen Nachmittag.
0: Ja, auch in Tirol heute am Abend natürlich das bestimmende Thema, die Brenner Autobahnblockade, bei der heute Tausende gegen den Transitverkehr demonstrieren. Ihr habt dazu einen Schwerpunkt, Martin.
1: Ja, wir schalten live zu unseren Reportern dies und jenseits des Brenners und haben auch einen Kollegen nach Bayern geschickt, um zu erkunden, wie die Tiroler Autobahnblockade denn so bei unseren nördlichen Nachbarn ankommt. Wir werden eine ausführliche Bilanz dieser Antitransitmaßnahme ziehen, die auch in Brüssel für Diskussionen sorgt. Die Blockade endet ja um 19 Uhr, also genau zum Beginn von Tirol heute.
0: Also ein umfassender Rundumblick auch nach Südtirol und Bayern. Heute Abend in Tirol heute, 19 Uhr, ORF 2. Danke, Martin.
1: Gern.

0: Die Kundgebung bzw. Bürgerversammlung auf der A13 bzw. der Autobahnauffahrt zwischen bei Matra und Brenner, die ist inzwischen beendet. Die Blockade, die war ja vom Bürgermeister von Griers am Brenner, von Karl Mühlsteiger, als Privatperson, vor allem wegen der übergeordneten Verkehrsbelastung, beantragt worden. Ja, und was er dazu sagt, seine Bilanz, die Bilanz des Grüßer Bürgermeisters, davon hören wir auch noch in der nächsten Stunde von Radio Tirol, kurz nach den Weltnachrichten.
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2: Willkommen zum Journal um 5, das sind unsere Themen. Das Doppelbudget ist in trockenen Tüchern, sagt Finanzminister Marta Bauer. Wolfgang Kubicki erkämpft sich den FDP-Vorsitz und in der Frauenfußball-Bundesliga sichert sich Austria Wien erstmals den Meistertitel. Aus dem Journalstudio begrüßt sie Arthur Treinacher. Die SPÖ Niederösterreich hat heute ihren Landesparteitag in Vösendorf abgehalten. Sven Herkowich wurde dabei mit 86,3% als Landesparteivorsitzender bestätigt. Finanzminister Markus Marta Bauer erklärte dort überraschend, das Doppelbudget der Regierung sei fertig. Tanja Malle berichtet.
3: Seit heute Vormittag seien die Verhandlungen für das Doppelbudget 2027-28 abgeschlossen. Es sei ein Sparbudget, verkündigte Finanzminister Markus Marta Bauer, SPÖ, heute.
4: Es ist ein Sparpaket und ein Sparbudget, überhaupt keine Frage. Es ist notwendig, weil eben das Defizit, das uns hinterlassen wurde, so enorm hoch ist und wir jetzt die Dinge sanieren müssen.
3: Das Budgetbegleitgesetz wird für Anfang der kommenden Woche erwartet. Bundesparteichef Andreas Babler, er verantwortet in der Regierung die Wohnagenten, kündigt er indes an, die Kriterien für die noch von Türkis-Grün beschlossene Wohnbaumilliarde lockern zu wollen.
5: Das sind die Mittel, die nicht aus der Wohnbaumilliarde abholbar waren, weil das Konstrukt so schlecht war. Die Kriterien so komisch waren, dass es gar keiner anhören hat können, dass ich jetzt die Mittel freimachen kann.
3: Rund 3/4 des Geldes seien von den Ländern noch nicht abgeschöpft worden.
2: Die Spritpreisbremse wird im Juni fortgesetzt, wenn auch in abgespeckter Form. Das hat soeben die Regierung bekannt gegeben. Demnach kommt die Spritpreisbremse ohne Margeneingriff. Die bisherige Version wäre morgen abgelaufen. Die Details hören Sie in unserer nächsten Sendung um 18 Uhr. Die Demonstration auf der Brennerautobahn bei Matrei hat zum Mittag begonnen. Laut Polizei nehmen rund 4.500 Menschen an dem Protest gegen die Verkehrsbelastung im Wipptal teil. Der Brennerkorridor ist seit 11 Uhr gesperrt. Die Blockade dauert in Österreich bis 19 Uhr, in Italien bis 20 Uhr. Die Verkehrslage bleibt laut Polizei bisher entspannt. Ins Ausland. Am Ende hat es die FDP noch einmal spannend gemacht. In einer kurzfristig anberaumten Kampfkandidatur hat sich Wolfgang Kubicki bei der Wahl zum Parteivorsitz durchgesetzt. Aus Berlin Andreas Pfeiffer.
6: Die überraschende Kampfkandidatur der Europaabgeordneten Marie-Agnes Strack-Zimmermann sollte einen tendenziellen Rechtsruck der FDP verhindern. Vergeblich.
7: Auf Wolfgang Kubicki entfielen 390 Stimmen und auf Marie-Agnes Strack-Zimmermann 259.
6: Mit 59% wird Wolfgang Kubicki Chef einer gespaltenen Partei, die er vor der politischen Bedeutungslosigkeit retten will.
8: Ich nehme die Wahl an und ich spüre die Bürde der Erwartungen und ich will versuchen, mit Ihnen allen dieser Bürde gerecht zu werden.
6: Die nächste Bewährungsprobe ist die Landtagswahl in Sachsen-Anhalt im September. Dort droht die FDP, wie heuer bereits in Baden-Württemberg und Rheinland-Pfalz, an der 5%-Hürde zu scheitern.
2: Die israelische Armee hat erneut die Evakuierung von 7 Ortschaften im Südlibanon angeordnet. Grund dafür seien Verstöße der Hisbollah-Miliz gegen die Waffenruhe, heißt es. Bei israelischen Luftangriffen sind laut lokalen Medien mindestens 3 Menschen getötet worden. Die Hisbollah hatte zuvor Raketen auf Israel gefeuert. Verletzt wurde dabei aber niemand. In der Frauenbundesliga müssen sich die Serienmeisterinnen von St. Pölten mit Platz 2 begnügen. Der Titel geht an die Wiener Austria mit einem dramatischen 1:1. Martin Lang.
9: Die Meisterinnenfeier bei der Austria ist immer noch im Gang. Beide Tore fallen im Nachspieldrama. Das 1:0-Führungstor für die St. Pöltenerinnen aus einem Elfmeter und in der 101. Minute der 1:1-Ausgleich durch Austria-Kapitänin Carina Wenninger.
10: Ich bin einfach überglücklich, dass wir das geschafft haben. Boah, ich glaube, für die Nerven war es für beide Seiten nichts. Überragend, dass wir jetzt das Double geholt haben. Wir sind sehr stolz.
9: Erstmal seit 25 Jahren gewinnt mit der Wiener Austria wieder ein Team aus Wien die Frauenbundesliga.
2: Und bei der Italien-Rundfahrt hat Felix Gall erneut aufgezeigt. Der Osttiroler belegte heute sowohl auf der Etappe als auch in der Gesamtwertung Rang 2. Tagessieger und Spitzenreiter des Giro d'Italia bleibt der dänische Radstar Jonas Vingegaard. Morgen endet die Rundfahrt in Rom. Das war das Journal um 5 mit Arthur Treinacher. Zum Wetter.
3: Teils sonnig, teils gewittrig geht es weiter. Die Gewitter ganz im Osten ziehen ab. Vom Flachgau bis ins westliche Niederösterreich werden sie hingegen mehr. Teils kräftige Gewitter sind derzeit im Mühlviertel und im Raum Amstetten dabei. Hier schüttet es teilweise und auch Hagel ist möglich. Zudem frischt kräftiger Nordwestwind auf. In Gewitternähe sind auch Sturmböen möglich.
0: Ja, da dürfte jetzt die Weltnachricht das Wetter abgerissen sein. Kein Problem, wir kommen zum Verkehrsservice. Sicher unterwegs sind Sie mit dem Radio Tirol Verkehrsservice. Die Brennerautobahn und die Brennerstraße, die sind in beiden Richtungen wegen einer Demonstration zwischen Schönberg und dem Brenner bis 19 Uhr noch gesperrt. Ausweichen geht großräumig, zum Beispiel über die Schweiz oder Salzburg und die Tauernautobahn. Ansonsten sind uns keine Verzögerungen gemeldet worden. Gute Fahrt!
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0: Ein Lied, das der britische Musiker Chris Rea auch für die Anrainer der Brennautobahn, und die heutige Protestaktion geschrieben haben könnte, das hören wir jetzt. Handelt doch der Text von der Frustration angesichts des starken Verkehrs auf den Autobahnen? Ja, Chris Rea mit The Road to Hell Part 2.
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0: Kultur herkommst, Melissa Naschenwenger. Trachtig, könnte man sagen, geht's morgen in Kufstein zu, bei einem Jubiläumsfest, bei dem etliche runde Jubiläen gefeiert werden. Und am Telefon, da habe ich jetzt den Harald Gogel, den Obmann des Trachtenvereins Korsara in Kufstein. Hallo Harald.
1: Hallo, grüß dich.
0: Harald, ihr feiert ja morgen gleich mehrere runde Jubiläen. Was sind denn das für Jubiläen alles?
1: Ja, wir haben mehrere Jubiläen. Das erste Jubiläum, das sind die 100 Jahre Andreshofer Stadttür in Kufstein, die war vor 100 Jahren in Kufstein aufgestellt worden. Mhm. Dann haben wir das große Jubiläum vom Trachtenverein die Korsara, 125 Jahre die Korsara Kufstein feiern wir. Gleichzeitig haben die Kreisjäger 100-jähriges Jubiläum und unsere Jugend- und Plattlergruppen existiert auch seit 50 Jahren. Und das letzte Jubiläum haben wir die 75 Jahre unter in der Trachtenverband. Also wir haben das gleich alles zusammengefasst und ein großes Jubiläumsfest.
0: Das wird dementsprechend bunt ausschauen. So viele Trachtler. Wie viele kommen denn da morgen?
1: Ja, wir haben 800 Trachtler dabei, 200 Schützen, 200 Kreisjäger und 5 Musikkapellen. Also in Summe summarum sind wir 1450 Teilnehmer, die was noch die Stadt Kufstein unsicher machen und durch die Stadt Kufstein mit einem schönen, tollen Umzug durchmarschieren werden.
0: Ja, und wann geht's los?
1: Ja, also das geht los um 9 Uhr, machen wir eine Festmesse im Stadtpark und um 10.30 Uhr startet der große Festumzug durch die Stadt Kufstein. Weiter haben wir dann um 13 Uhr einen Festausklang auf der Josefsburg, da spielen dann die Halbis und dann lassen wir es gemütlich ausklingen.
0: Ja, kann man nochmal sagen, viel Freude morgen und viel Erfolg. Das Wetter, glaube ich, das müsste halbwegs passen, Harald.
1: Ja, ich denke auch, es wird passen. Es kann ja vielleicht, schaut ein bisschen gewitterig aus, aber ich glaube, wir haben ein Glück mit dem Wetter. Wetter Gott ist uns hold und wir werden es richtig machen lassen. Wir haben eine große Freude, wir freuen uns drauf, dass morgen richtig was geht.
0: Na, dann wünschen wir viel Erfolg und danke, Harald Gogel.
1: Ja, danke ebenfalls. Ciao, fertig.
0: Ciao.

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0: Großvater, SDS. Die Protestkundgebung auf der A13 der Brenner-Autobahn in Matra ist beendet. Jetzt sind die Kehrmaschinen im Einsatz, bevor die Autobahnsperre dann wieder aufgehoben werden kann. Ja, Initiator dieser Veranstaltung heute war der Grierser Bürgermeister Karl Mühlsteiger. Und den hat jetzt nach der Veranstaltung unser Reporter Benedikt Kapferer interviewt.
1: Herr Mühlsteiger, die Demonstration ist jetzt vorbei, beendet. Die Autobahn wird geräumt und dann bald wieder für den Verkehr freigegeben. Was sind Ihre ersten Eindrücke jetzt als erste Zwischenbilanz am Ende der Demo?
2: Also die Teilnehmerinnen und Teilnehmer haben zweifellos heute Geschichte geschrieben, im positiven Sinne in Tirol und im Wipptal vor allem. Und ich muss sagen, ich bin überwältigt. Also ich habe niemals gerechnet mit so vielen Teilnehmerinnen und Teilnehmern und das war einfach sensationell. Vielen herzlichen Dank. Ich kann mich nur bei jedem Einzelnen und bei jeder Einzelnen bedanken von ganzem Herzen, dass sie den langen Weg und die Zeit auf sich genommen haben, heute mit dabei sein zu können. Aber nur so haben wir das Signal auch nach Brüssel senden können, dass es eigentlich genug ist, genug. Und wir müssen einfach jetzt schauen, dass wir eine Verbesserung der Lebensqualität für die heimische Bevölkerung zusammenbringen.
1: Wie zufrieden sind Sie mit dem Ablauf der Veranstaltung? Es hat doch auch einige Stimmen gegeben. Sie sind dann bald mal wieder gegangen, weil technisch nicht viel zu hören war und die Reichweite der Mikros, der Lautsprecher nicht so gut war. Wie sind Sie damit zufrieden?
2: Also da bitten wir extrem groß um Entschuldigung. Das tut uns sehr, sehr leid. Wir haben bei Weitem die Lage unterschätzt, dass so viele kommen. Das waren unsere ersten Gehversuche, was Kundgebungen betrifft. Das war unser erstes Mal. Beim nächsten Mal wird es sicher besser, versprochen.
1: Was ist Ihr Resümee in Bezug auf die Beteiligung? Die Polizei hat von mehreren Tausend gesprochen. Von wie vielen Teilnehmerinnen und Teilnehmern wollen Sie sprechen?
2: Also zu mir ist die Information gekommen, ob es stimmt, weiß ich nicht. Knapp über 5000 Teilnehmerinnen und Teilnehmer. Und das ist ja ein fulminantes Ergebnis.
0: Ja, mehr über die heutige Protestkundgebung auf der Brenner Autobahn und auch über die heutige souveräne Fahrt von Felix Gall beim Giro d'Italia hören wir in ein paar Minuten. In der Abendinformation von Radio Tirol um 5:30.

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3: Das Wetter in Tirol mit den aktuellen Werten. 27 Grad hat es momentan in Innsbruck, in Kufstein und in Landeck. 26 Grad in Reutte, 28 Grad in Lienz und 32 Grad in Bozen. In der Nacht auf morgen, da ziehen von Bayern her einige Schauer oder Gewitter ins Unterland. Sonst verläuft die Nacht recht trocken und überwiegend klar. Wo es am Abend geregnet hat, da kann sich in der Früh dann Nebel bilden. Ja, und der Sonntag, der bringt dann durchwachsenes Sommerwetter. Zunächst ist es noch überwiegend sonnig und bis zum frühen Nachmittag, da wird es so 23 bis 28 Grad warm werden. Am Nachmittag, da nehmen die Quellwolken dann rasch zu. Nachfolgend entstehen verbreitet Schauer und Gewitter, die auch rasche Abkühlung bringen. Ja, und am Montag, da ist es aus der Nacht heraus bis in den Vormittag hinein noch unbeständig. In der zweiten Tageshälfte, da überwiegen in den meisten Regionen schon die trockenen Phasen und auch die Sonne, die setzt sich dann immer besser durch. Sicher unterwegs sind Sie mit dem Radio Tirol Verkehrsservice. Die Brennerautobahn und die Brennerstraße, die sind in beiden Richtungen wegen einer Demonstration zwischen Schönberg und dem Brenner noch bis 19 Uhr gesperrt. Ausweichen, das geht nur großräumig, zum Beispiel über die Schweiz oder Salzburg und die Tauernautobahn. Ansonsten keine Verzögerungen. Gute Fahrt.
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4: Die Abendinformation ist es ganz genau genommen und das sind unsere Themen. Tausende Teilnehmer bei Autobahndemo, ein Verkehrschaos, das blieb aus. Großer Erfolg für Felix Gall und den österreichischen Radsport. Beim Giro d'Italia ist ihm ein Podestplatz nicht mehr zu nehmen. Und das Wetter, das wird morgen zunehmend gewittrig.
0: Im Studio Stefan Lindner.
4: Vor etwas mehr als einer Stunde ist die Großdemonstration auf der Brenner Autobahn zu Ende gegangen. Über 3 Stunden lang haben laut Polizei mehrere tausend Menschen gegen den Transitverkehr ein Zeichen gesetzt. Die Autobahn und mehrere Nebenstraßen waren dafür, wie berichtet, seit dem Vormittag gesperrt. Benedikt Kapferer hat den Ausnahmetag auf der Autobahn bei Matrei mitverfolgt und fasst ihn für uns zusammen.
5: Zuerst ungewöhnlich ruhig, dann ungewöhnlich laut mit ungewöhnlich vielen Menschen ist es heute Nachmittag auf der Brenner Autobahn zugegangen. Kurz nach 13 Uhr setzt sich der Demonstrationszug von Matrei hinauf zur Autobahn in Bewegung. Kinder mit Fahrrädern, Eltern mit Kinderwägen, tanzende und feiernde Menschen, Vertreter einer Schützenkompanie und viele mehr sind gekommen. Nicht nur Tirolerinnen und Tiroler aus dem Wipptal.
6: Ich bin da, um ein Zeichen zu setzen, weil wir in Schönberg sehr belastet sind.
7: Ja, ich glaube, man muss mal auf europäischer Ebene mal schauen, dass der ganze Transit-Lkw-Verkehr besser reduziert und besser verteilt wird auf die europäischen Länder und nicht alles durch den Brenner fährt.
8: Ich bin von Asserreit und die Verantwortung hört nicht an der Gemeindegrenze auf und ich zeige mich solidarisch mit den Wipptalern. Wir haben das gleiche Problem in Grün am Fernpass.
9: Als Radlobby setzen wir uns genauso dafür ein, dass die Menschen im Wipptal entlastet werden vom Verkehr, indem die Menschen bessere Möglichkeiten haben, aufs Rad umzusteigen.
5: Rund 4.500 Menschen sind nach ersten Schätzungen dabei. Für die Veranstalter rund um Karl Mühlsteiger, den Bürgermeister von Gries am Brenner, ein voller Erfolg.
10: Die Teilnehmerinnen und Teilnehmer haben zweifellos heute Geschichte geschrieben, im positiven Sinne in Tirol und im Wipptal vor allem. Und ich muss sagen, ich bin überwältigt.
5: Mit so vielen Menschen habe er nicht gerechnet. Als Ultimatum fordert er bis Ende des Jahres konkrete Zusagen seitens der verantwortlichen Politiker. Zum Beispiel einen durchgehenden Lärmschutz für das gesamte Wipptal. Laut Polizei ist die Demonstration ohne Zwischenfälle abgelaufen. Die Autobahn ist mittlerweile wieder geräumt. Um 19 Uhr soll der Verkehr wieder freigegeben werden.
4: Benedikt Kapferer hat berichtet. Und wir bleiben noch auf der Straße, kommen aber zum Sport und da gibt es eine Tiroler Erfolgsmeldung. Radprofi Felix Gall schreibt beim Giro d'Italia österreichische Radsportgeschichte. Patrick Meierhofer.
11: Ja, Felix Gall steht kurz vor seinem bislang größten Karriereerfolg. Beim Giro d'Italia lässt der Osttiroler heute auf der vorletzten Etappe nichts anbrennen, sprintet auf Platz 2 und damit seinen bereits 5. zweiten Platz bei diesem Giro. Erneut ist nur der Däne Jonas Vingegaard besser. Gall behauptet damit auch Rang 2 in der Gesamtwertung.
12: Ich bin extrem happy jetzt noch einmal, extrem zufrieden jetzt noch einmal so abzuschließen. Ja.
11: Morgen geht's auf der Schlussetappe nach Rom. Traditionellerweise sollte sich dabei in der Spitze nichts mehr ändern. Damit gewinnt Vingegaard den heurigen Giro. Gall wird Zweiter und sorgt damit für das beste rot-weiß-rote Ergebnis auf einer Grand Tour aller Zeiten. Gall schreibt heute österreichische Sportgeschichte.
12: Ja, ist extrem cool. Meine Familie und Freunde, viele bekannte Gesichter waren auf der Strecke. Und ja, generell, mein Namen habe ich ständig gehört. Und das ist schon extrem Cooles.
11: Auf der abschließenden, der 21. Etappe rollt das Feld morgen in die italienische Hauptstadt. Da darf sich Felix Gall dann feiern lassen. Nach über 3.400 Kilometern und fast 50.000 Höhenmetern, die in den vergangenen 3 Wochen zurückgelegt wurden.
4: Von Italien jetzt ins Tiroler Unterland. Nachdem giftige Blaualgen vergangenes Jahr zu einer Badesperre des Schwarzsees in Kitzbühel geführt haben, arbeitet man nun daran, das heuer zu verhindern. Dafür wurde zusätzlich eine eigene Messinsel installiert. Jessica Hubmann und Roberta Hofer berichten.
13: Alle Jahre wieder kommt sie, die Blaualge im Schwarzsee in Kitzbühel. Das sei ein natürlicher Prozess, sagt Seereferenz Rudolf Wiedmoser.
14: Für den ökologischen Kreislauf sind die Bakterien wichtig, aber wenn da eine gewisse Art, die schädlich ist, überhand nimmt, dann wird es ein Problem.
13: Dauerhaft sperren will man den Schwarzsee nicht. Deshalb werden nun im Vorfeld schon Gegenmaßnahmen gesetzt. Etwa, dass Algen gemäht werden oder Trinkwasser in den See geleitet wird. Dadurch soll die schädliche Algenkonzentration möglichst niedrig gehalten werden. Zusätzlich überprüft eine Messinsel stündlich die Wasserqualität. Aktuell sei Schwimmen im Schwarzsee kein Problem. Auch der für Ende Juni geplante Triathlon sei nach derzeitiger Einschätzung nicht gefährdet, heißt es.
4: Und wir kommen in der Abendinfo jetzt noch einmal zum Sport. Die Schwarzer Adler müssen in der Handballliga Austria weiter um den Klassenerhalt bangen. In der Abstiegsrunde vergaben die Schwarzer gestern den 2. Matchball auf den vorzeitigen Klassenerhalt. Somit gibt's am letzten Spieltag, kommenden Mittwoch, einen Showdown um den Klassenerhalt. Patrick Meierhofer berichtet.
11: In der Schwarzer Osthalle war gestern eigentlich alles angerichtet für die Klassenerhaltsfeier der Schwarzer. Zum Partycrasher wurden dann aber die Gäste aus Graz, die Schwarzer denkbar knapp mit 24-25 in die Knie zwangen. Rückraumspieler Johannes Demmerer.
15: Ist natürlich extrem bitter, dass wir gestern da knapp verloren haben und es knapp nicht gereicht hat. Vor allem im letzten Heimspiel und vor den eigenen Fans ist natürlich auch doppelt und dreifach bitter. Trotzdem müssen wir den Kopf oben behalten und uns gut vorbereiten und am Mittwoch alles einhauen.
11: Die Adler haben aber nach wie vor alles in der eigenen Hand. In der letzten Runde geht es dann am Mittwoch auswärts gegen Schlusslicht Hollerbrunn. Adlertrainer Christoph Jauernick.
16: Wir müssen dort Bereitschaft zum Kämpfen haben und müssen trotzdem auch klar sein, was wir machen wollen. Das wird beides dort von uns am Mittwoch verlangt. Und ich denke, dass wir da auch nochmal das hinbekommen.
11: So Christoph Jauernick. Am Mittwoch steigt also die Entscheidung im Abstiegskampf der Handballliga Austria. Noch können alle 4 Teams der Abstiegsrunde theoretisch absteigen.
4: Und das war das Aktuellste vom heutigen spannenden Samstag. Es ist 17.38 Uhr.
3: Ja, und den musikalischen Part, den übernehmen jetzt Icehouse mit Hey Little Girl.
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1: 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Wir kommen zu den wichtigsten Ereignissen des Tages in Österreich und der Welt.
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3: Die Brennerautobahn führt von Tirol nach Italien. Auf dieser Brennerautobahn ist meistens viel Verkehr. Viele Lastwagen sind dort etwa unterwegs. Heute hat es auf der Autobahn einen großen Protest gegen den Verkehr gegeben. Wegen einer Demonstration hat die Polizei die Autobahn bei Matrei am Brenner gesperrt. Seit 11 Uhr konnte dort niemand mehr fahren. Weil die Behörden aber vorher vor der Sperre gewarnt haben, waren dort nicht viele Fahrzeuge unterwegs. Daher gab es keine Staus und kein befürchtetes Verkehrschaos. In dem Land Laos waren 5 Männer tagelang in einer Höhle eingeschlossen. Laos ist ein Land in Südostasien. Die Männer haben in der Höhle nach Gold gesucht. Regen hat einen Teil der Höhle überflutet. Darum konnten die Männer nicht mehr heraus. Gestern konnten Helfer den ersten von ihnen befreien. Die anderen 4 Männer sind heute freigekommen. Sie konnten sich alleine aus dem Berg befreien. Ein Video zeigt, wie einer nach dem anderen aus der Höhle herauskam. Die Rettungskräfte haben dabei gejubelt. 2 Personen werden aber immer noch vermisst. Bei einer Suche hat man sie nicht gefunden. Der Buckelwal Timmy ist jetzt in Dänemark an Land gebracht worden. In den letzten Wochen hat Timmy für Schlagzeilen gesorgt. Das Tier war vor der Ostseeküste in Deutschland gestrandet. Zwar haben es Helfer geschafft, den Wal wieder ins Meer zu bringen, dort ist er dann aber verendet. Der leblose Körper von Timmy wurde mit einem Seil an einen Strand gezogen, er ist ziemlich aufgebläht. Die Behörden haben den Menschen in der Umgebung gesagt, dass sie nicht an den Strand kommen sollen, denn man könnte sich in der Nähe des Tieres mit Krankheiten anstecken. Das waren die Nachrichten in einfacher Sprache, präsentiert von Felix Schneider-Storm.

The Four Tops mit I Can't Help Myself. Mit den größten Party-Hits aller Zeiten geht es nach den Weltnachrichten weiter. 2 Stunden lang Hits aus mehreren Jahrzehnten in der Saturday Night. Ja, Radio Tirol am Wochenende geht langsam zu Ende. Ich darf mich verabschieden. Rainer Perle mein Name. Ich bedanke mich fürs Zuhören.

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1: Im Studio ist Felix Schneider-Storm. Die Spritpreisbremse wird im Juni fortgesetzt, wenn auch in abgespeckter Form. Das hat die Regierung vor kurzem bekannt gegeben. Morgen wäre die im April eingeführte Maßnahme ausgelaufen. Sie soll die Treibstoffkosten dämpfen, die infolge des Iran-Krieges in die Höhe geschnellt sind. Die Entlastung im Juni fällt aber niedriger aus als im Mai. Tanja Malle.
2: Die Senkung der Preise für Benzin und Diesel wird im Juni abgespeckt fortgesetzt. Die Spritpreise sind ja mittlerweile deutlich niedriger als am Höhepunkt der Iran-Krieg bedingten Preissteigerungen, als die Maßnahme von der Bundesregierung eingeführt worden ist. Zur Erinnerung, die Bremse besteht aktuell noch aus zwei Instrumenten. Zum einen wird von staatlicher Seite die Mineralölsteuer gesenkt. Im Mai waren das 2 Cent pro Liter, ab Juni werden es 1,7 Cent sein. Zum anderen mussten große Mineralölkonzerne ihre Gewinnspannen bisher reduzieren. Über diesen Weg kamen im Mai noch einmal 2,5 Cent pro Liter an Preisdämpfung dazu. Im Juni fällt dieser Teil der Spritbremse nun weg. Bis August soll der Preisrunterhebel dafür sorgen, dass Preissenkungen auf dem Ölmarkt unverzüglich an die Kunden weitergegeben werden.
1: Beim Landesparteitag der SPÖ Niederösterreich in Vösendorf hat Finanzminister Markus Materbauer heute erklärt, dass die Verhandlungen über das Doppelbudget für die kommenden beiden Jahre abgeschlossen sind. Die Details will er in seiner Budgetrede am 10. Juni bekannt geben. Momentan fehlt noch das Budgetbegleitgesetz, das kommende Woche in Begutachtung gehen soll. Damit dürfte ein Großteil der Einsparungen erreicht werden. Unklar ist noch etwa, ob Unternehmen beteiligt werden sollen, um das sogenannte AMS-Zwischenparken zu unterbinden oder ob die neue Weisungsspitze in der Justiz mit dem Budget verknüpft werden soll. Auf der dänischen Insel Anholt ist der Kadaver des zuvor gestrandeten Buckelwals Timmy heute an Land gebracht worden. Kommende Woche soll der Kadaver dann direkt am Strand untersucht werden, um herauszufinden, woran das Tier verendet ist. Zum Sport jetzt noch. Der Österreicher Felix Gall steht bei der Italien-Radrundfahrt Giro d'Italia vor dem größten Erfolg seiner Karriere. Der Osttiroler ist nach Platz 2 heute weiter auf Podestkurs. Christoph Ott.
3: Der 28-Jährige muss sich auf der 20. und vorletzten Etappe nur Jonas Vingegaard geschlagen geben. Damit wird Gall bei diesem Giro bereits zum 5. Mal hinter dem dänischen Topstar Zweiter.
4: Ich bin extrem happy jetzt noch einmal, extrem zufrieden jetzt noch einmal so abzuschließen. Ja.
3: Felix Gall festigt damit vor der letzten Etappe auch den 2. Platz in der Gesamtwertung und wird somit wohl der erste Österreicher auf dem Giro-Podium und der 2. nach fast 70 Jahren auf einem Grand Tour-Podium sein.
4: Ich meine, wir haben ja noch ein paar Runden in Rom zu drehen morgen und dann die nächsten Tage, wenn ich mal ein bisschen zur Ruhe komme, dann werde ich zurückblicken auf die letzten 3 Wochen und es ist wirklich sehr, sehr gut oder perfekt verlaufen.
3: Auf der morgigen Schlussetappe mit dem Start und Ziel in Rom wird traditionell nicht mehr angegriffen. Damit sollte sich in der Gesamtwertung nichts mehr ändern.
1: Das waren die Nachrichten mit Felix Schneider-Storm. Zum Wetter.
5: Auch in den nächsten Stunden ziehen einige Regenschauergewitter durch, die meisten und kräftigsten in Ober- und Niederösterreich und allmählich auch in Teilen der Obersteiermark. Hier sind stellenweise Starkregen, Hagel und stürmische Böen dabei. Größtenteils trocken und gebietsweise auch recht sonnig geht es dagegen von Vorarlberg bis Kärnten in den Abend. Morgen Sonntag wechseln dann überall Sonnenschein und Wolken und im Laufe des Tages bilden sich vielerorts teils kräftige Regenschauer und Gewitter. Sehr windig, zum Teil auch schwül und 23 bis 30 Grad. So viel zum Wetter mit Jörg Stibor.
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1: Am Mikrofon ist Rosanna Zara. Die Protestkundgebung in Matrei am Brenner geht in diesen Minuten zu Ende. Die A13 war heute stundenlang gelegt. Tausende haben gegen das immer stärker werdende Verkehrsaufkommen demonstriert. Die befürchteten großen Staus sind ausgeblieben. Stefan Lindner berichtet.
2: Ab 11 Uhr vormittags mussten Autos, Lkw und andere Kraftfahrzeuge auf der A13 geschätzten 4000 Menschen Platz machen. Mit Plakaten und Transparenten forderten sie Maßnahmen gegen den ständig wachsenden Transit- und Schwerverkehr. Initiator der Demo war der Grässer Bürgermeister Karl Mühlsteiger.
3: Also die Teilnehmerinnen und Teilnehmer haben zweifellos heute Geschichte geschrieben, im positiven Sinne in Tirol und im Wipptal vor allem. Und ich muss sagen, ich bin überwältigt. Aber nur so haben wir das Signal auch nach Brüssel senden können, dass es eigentlich genug ist, genug.
2: Die Forderungen sind unter anderem mehr Verlagerung auf die Schiene, höhere Mautgebühren oder besserer Lärmschutz. An der Kundgebung haben auch zahlreiche Vertreter des Tiroler Landtags teilgenommen. Zu größeren Staus ist es trotz der stundenlangen Sperre nicht gekommen.
1: Die Spritpreisbremse, die morgen abgelaufen wäre, wird um ein weiteres Monat verlängert. Die Entlastung fällt diesmal aber niedriger aus. Die Mineralölsteuer wird um 1,7 Cent pro Liter gesenkt. Eine Begrenzung der Margen soll es nicht mehr geben. In 1,5 Wochen beginnt die Fußball-Weltmeisterschaft in Mexiko, Kanada und den USA. Präsident Donald Trump hat die Spiele zu einem seiner Prestigeprojekte erklärt. Das und die Rolle der FIFA sorgen in den USA aber für immer mehr Kritik, wie Markus Müller berichtet.
4: Es wird die erfolgreichste Fußball-WM aller Zeiten. Diese Botschaft hat US-Präsident Donald Trump diese Woche noch einmal wiederholt.
5: It's turned out to be the most successful World Cup from the standpoint of what's happening than they've ever had.
4: Erfolgreich wird sie, aber vor allem für den Fußballverband FIFA, der mit Rekordeinnahmen rechnen darf. Die hohen Ticketpreise schrecken dafür aber viele Besucher ab. Die billigsten Tickets für das Finale kosten derzeit am freien Markt mindestens $9,000. Preise nach oben weitgehend offen. Viele Spiele sind deshalb noch nicht ausverkauft. Auch die Tourismuswirtschaft kann nicht mit einem Boost rechnen. Offizielle Zahlen gibt es noch nicht. Die Buchungslage während der WM ist aber in vielen Austragungsstätten deutlich unter der von normalen Jahren, also ohne Weltmeisterschaft.
1: Enormes Glück hatten heute drei spielende Kinder in Mattighofen in Oberösterreich. Ein Alkolenker hat die Kontrolle über sein Fahrzeug verloren und ist in den Garten gekracht, in dem die drei Buben gespielt haben. Sie konnten sich gerade noch in Sicherheit bringen. Der 67-jährige Autofahrer war mit knapp 2 Promille unterwegs. Ihm wurde der Führerschein noch an Ort und Stelle entzogen. Das waren die Nachrichten mit Rosanna Zara. Und damit noch zum Wetter.
6: Vor allem in Oberösterreich, im westlichen Niederösterreich und in Teilen der Steiermark ziehen in den nächsten paar Stunden noch einige teils kräftige Regenschauer und Gewitter durch. Auch in Salzburg werden die Schauer jetzt mehr. Dabei sind stellenweise Starkregen, Hagel und stürmische Böen dabei. Größtenteils trocken bleibt es dagegen von Vorarlberg bis Kärnten. Morgen wechseln dann überall Sonnenschein und Wolken und im Laufe des Tages bilden sich vielerorts teils kräftige Regenschauer und Gewitter. Sehr windig, zum Teil auch schwül und 23 bis 30 Grad. So viel zum Wetter mit Jörg Stibor.
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1: Mit Rosanna Zara am Mikrofon. Ab übernächster Woche kann man beim AMS die neue Weiterbildungszeit beantragen. Sie löst die Bildungskarenz ab. Das neue Modell ist deutlich strenger als die oft als zu lasch kritisierte Bildungskarenz. Mehr von Eva Haslinger.
2: Höhere Zugangshürden und strengere Anforderungen, das bringt die neue Weiterbildungszeit. AMS-Chef Johannes Kopf.
3: Ich glaube, es gibt sehr sinnvolle, wesentliche Einschränkungen, die diesen früheren Missbrauch doch massiv bekämpfen.
2: Um dieses Modell zu nutzen, muss man seit mindestens einem Jahr beim aktuellen Dienstgeber beschäftigt sein. Früher genügte ein halbes Jahr. Es wird nicht mehr möglich sein, unmittelbar nach einer Elternkarenz eine Weiterbildungsbeihilfe in Anspruch zu nehmen. Die Ausbildung muss mindestens 20 Wochenstunden umfassen. Bei Studien müssen 20 ECTS pro Semester absolviert werden. Außerdem hat man keinen Rechtsanspruch auf eine Beihilfe. Das AMS kann den Antrag ablehnen, wenn es eine Bildungsmaßnahme für nicht sinnvoll hält. Bei besser verdienenden Beschäftigten muss der Arbeitgeber 15% der Förderung übernehmen.
1: Die Sperre der Brenner-Autobahn ist wieder beendet. Alle Spuren sind wieder offen. Ein Protest hat die A13 heute 8 Stunden lang lahmgelegt. Rund 4.500 Menschen haben trotz hoher Temperaturen gegen das immer stärkere Verkehrsaufkommen am Brenner demonstriert. Sven Hergovich ist heute bei einem Landesparteitag in Vöstendorf als Chef der SPÖ in Niederösterreich wiedergewählt worden. Angesichts interner Debatten und einer doch nicht Gegenkandidatur durch Staatssekretärin Ulrike Königsberger-Ludwig wurde in Vöstendorf heute die Einigkeit der Sozialdemokratie beschworen. Katharina Bernhardt berichtet.
4: 86,3% seien ein starkes Zeichen der Geschlossenheit zu Hergovich. Er liegt damit unter dem Ergebnis seiner ersten Wahl. Da waren es 96,2%. Nach internen Diskussionen hatte Hergovich zuvor die Einigkeit der Partei beschworen.
5: Wir sind eine Partei, wir haben eine Geschichte und wir haben vor allem einen Auftrag, diejenigen zu vertreten, die keine starke Lobby haben.
4: Finanzminister Matterbauer überrascht mit einer Ansage zu den Verhandlungen über das Doppelbudget.
6: Wir sind fertig. Wir haben heute Vormittag das letzte Ministerium zugemacht. Das heißt, wir haben das Budget in trockenen Tüchern.
4: Ein Sparpaket, wie Matterbauer betont. Dennoch kündigt Vizekanzler und SPÖ-Chef Andreas Babler frisches Geld für den Wohnbau an.
7: Das sind die Mittel, die nicht aus der Wohnbaumilliarde abholbar waren, weil das Konstrukt so schlecht war. Die Kriterien so komisch waren, dass es gar keiner anholen hat können, dass ich jetzt die Mittel freimachen kann.
4: Es handelt sich um fast eine 750 Millionen Euro, so Babler.
1: Eine ukrainische Drohne soll das von Russland kontrollierte Atomkraftwerk Saporischschja getroffen haben. Laut dem russischen Atomkonzern Rosatom sind dabei keine wichtigen Anlagen beschädigt worden. Die Wand einer Turbinenhalle sei aber gerissen. Die Ukraine hat sich zu dem Vorfall noch nicht geäußert. Das waren die Nachrichten mit Rosanna Zara. Das Wetter.
8: Ein Regengebiet mit einigen Gewittern liegt jetzt über dem Süden Ober- und Niederösterreichs sowie Teilen Salzburgs und der Steiermark und zieht weiter südwärts. Teilweise sind immer noch stürmische Böen dabei. Im Laufe der Nacht werden die Schauer dann langsam seltener. Die Temperaturen sinken auf 18 bis 8 Grad. Morgen Sonntag wechseln in ganz Österreich Sonnenschein und mehr oder weniger dichte Wolken. Und im Laufe des Tages bilden sich vielerorts zum Teil kräftige Regenschauer und Gewitter. Sehr windig und schwüle 23 bis 30 Grad. Etwas kühler wird es dann am Montag. So viel zum Wetter mit Jörg Stibor.
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1: Mit Rosanna Zara am Mikrofon. Die Grünen haben heute in Graz ihren Bundeskongress abgehalten. Die angesprochenen Themen waren typisch grün, etwa Klimaschutz und Besteuerung von Millionenerben. Dabei ist auch nicht mit Parolen und Seitenhieben gespart worden. Aus der Grazer Messe berichtet Stefan Holzmeister.
2: Wer heute am Podium die Auftaktrede hält, ist kein Zufall. Judith Schwendner, die aktuelle grüne Grazer Vizebürgermeisterin, die mit ihrer Partei bei der Grazer Gemeinderatswahl Ende Juni die ÖVP überholen und zweitstärkste Kraft in der Stadt werden will. Richtig laut im Publikum wird es dann, als die Parteichefin Leonore Gehwessler die Bühne betritt. Sie schießt immer wieder gegen Superreiche.
3: Und die wollen nichts beitragen. Die wollen nichts beitragen zum Gemeinwesen. Kein Groschen, kein Penny. Die wollen maximal beitragen an die Parteien, denen garantieren, dass der Status quo so bleibt für sie, wie sie ist.
2: Auch an Kritik an anderen Parteien spart sie nicht. Der ÖVP sei nichts mehr heilig, außer die eigenen Funktionäre. Die FPÖ sei zudem ein One-Way-Ticket in den Untergang des Landes. Thematisch bleiben die Grünen bei ihren Themen wie Klimaschutz. Stärker herauskommt aber der Ruf nach mehr Gerechtigkeit. Arbeit müsse sich wieder lohnen.
1: In der türkischen Hauptstadt Ankara hat der abgesetzte Oppositionschef Özgür Özil heute tausende Anhänger mobilisiert. Özil forderte einen sofortigen Parteitag der CHP und attackierte Präsident Erdogan. Hintergrund ist, dass Özil vor 2 Wochen durch ein Gerichtsurteil abgesetzt wurde. Beobachter sprechen dabei von einem Angriff auf die Demokratie in der Türkei. Millionen Menschen schützen sich vor Gelsenstichen mit Mückensprays, die den chemischen Wirkstoff DEET enthalten. Eine neue Studie zeigt nun aber, dass die Insekten durchaus lernen können, das Abwehrmittel zu tolerieren. Raphael Krabscher berichtet.
4: Ein Forschungsteam hat es geschafft, Gelbfiebermücken zu trainieren. Die Insekten durften zuerst in einem Beutel mit warmem Blut saugen und rochen dabei den in Insektenschutzmitteln gängigen Wirkstoff DEET. Danach wurde das Blut entfernt und nur noch DEET gesprüht. Der Verhaltensforscher Claudio Lazzari erklärt.
5: Nach nur 4 Durchgängen versuchten fast 60% der mit DEET trainierten Gelsen trotzdem zu stechen, sobald sie den Wirkstoff rochen. 4 Durchgänge haben gereicht, um diese Verhaltensänderung auszulösen.
4: Die Gelsen haben offenbar gelernt, den Wirkstoff mit Futter in Verbindung zu bringen und wurden sogar von ihm angezogen. Lazzari gibt trotzdem Entwarnung. Für diese Konditionierung brauche es spezielle Laborbedingungen, die in der Natur kaum vorkommen. Gelsenschutzmittel mit DEET bleiben also weiterhin wirksam, solange man die Packungsanleitung befolgt.
1: Und in der Fußball-Champions League gewinnt im Finale Arsenal gegen PSG. Paris gewinnt das Elfmeterschießen. Wir berichten gleich ausführlich in den nächsten Nachrichten. Das waren soweit die Nachrichten mit Rosanna Zara. Und damit jetzt noch zum Wetter.
6: In der Steiermark und im Südburgenland regnet es jetzt noch recht verbreitet, ebenso im Lungau. Vereinzelt sind noch Gewitter und stürmische Böen dabei. Im Laufe der Nacht werden die Schauer dann langsam seltener. Die Temperaturen sinken auf 18 bis 8 Grad. Morgen Sonntag wechseln in ganz Österreich Sonnenschein und Wolken und im Laufe des Tages bilden sich vielerorts teils kräftige Regenschauer und Gewitter. Auch abseits der Gewitter oft lebhafter bis kräftiger Westwind. Zum Teil schwül bei 23 bis 30 Grad. Etwas kühler wird es dann am Montag. So viel zum Wetter mit Jörg Stibor.
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1: Mit Rosanna Zara im Nachrichtenstudio. Die Dreierkoalition hat sich heute geeinigt, die Spritpreisbremse zu verlängern. Morgen Sonntag wäre sie ja ausgelaufen. Die Entlastung fällt diesmal allerdings niedriger aus. Die Mineralölsteuer bleibt gesenkt. Die Ölkonzerne werden ab Juni aber nicht mehr zur Kasse gebeten. Tanja Malle berichtet.
2: Die Senkung der Preise für Benzin und Diesel wird im Juni abgespeckt fortgesetzt. Die Spritpreise sind ja mittlerweile deutlich niedriger als am Höhepunkt der Irankrieg bedingten Preissteigerungen, als die Maßnahme von der Bundesregierung eingeführt worden ist. Zur Erinnerung, die Bremse besteht aktuell noch aus zwei Instrumenten. Zum einen wird von staatlicher Seite die Mineralölsteuer gesenkt. Im Mai waren das 2 Cent pro Liter, ab Juni werden es 1,7 Cent sein. Zum anderen mussten große Mineralölkonzerne ihre Gewinnspannen bisher reduzieren. Über diesen Weg kamen im Mai noch einmal 2,5 Cent pro Liter an Preisdämpfung dazu. Im Juni fällt dieser Teil der Spritbremse nun weg. Bis August soll der Preisrunterhebel dafür sorgen, dass Preissenkungen auf dem Ölmarkt unverzüglich an die Kunden weitergegeben werden.
1: Der Protesttag am Brenner heute ist ohne das befürchtete Verkehrschaos zu Ende gegangen. Mehr als 4000 Menschen haben stundenlang gegen die Verkehrsflut in der Region protestiert, trotz hoher Temperaturen. Die Autobahn war ab 11 Uhr nicht mehr befahrbar. Seit 19 Uhr ist die Fahrt wieder frei. Der Tech-Milliardär Peter Thiel tritt doch nicht bei den Wiener Festwochen auf. Intendant Milo Rau und Geschäftsführerin Artemis Fagianis haben den umstrittenen Auftritt vor kurzem überraschend abgesagt. Man nehme die kritischen Stimmen sehr ernst. Es habe wegen Thiel zahlreiche Absagen von Beteiligten der Festwochen gegeben, heißt es in einer Aussendung. Thiel steht in der Kritik, unter anderem, weil er Unterstützer von US-Präsident Trump ist und gegen die freiheitliche Demokratie eintritt. Er hätte Ende nächster Woche im Rahmen der Wiener Festwochen unter dem Titel Armageddon und Antichrist von der Theologie zur Realpolitik diskutieren sollen. In Deutschland hat die FDP Wolfgang Kubicki zum neuen Bundesvorsitzenden gewählt. Er hat sich gegen die Europapolitikerin Marie-Agnes Strack-Zimmermann durchgesetzt, die überraschend gegen Kubicki angetreten ist. Aus Berlin, Andreas Pfeiffer.
3: Die überraschende Kampfkandidatur der Europaabgeordneten Marie-Agnes Strack-Zimmermann sollte einen tendenziellen Rechtsruck der FDP verhindern. Vergeblich.
4: Auf Wolfgang Kubicki entfielen 390 Stimmen und auf Marie-Agnes Strack-Zimmermann 259.
3: Mit 59% wird Wolfgang Kubicki Chef einer gespaltenen Partei, die er vor der politischen Bedeutungslosigkeit retten will.
5: Ich nehme die Wahl an und ich spüre die Bürde der Erwartungen und ich will versuchen, mit Ihnen allen dieser Bürde gerecht zu werden.
3: Die nächste Bewährungsprobe ist die Landtagswahl in Sachsen-Anhalt im September. Dort droht die FDP, wie heuer bereits in Baden-Württemberg und Rheinland-Pfalz, an der 5%-Hürde zu scheitern.
1: Auch sportlich war das heute ein spannender Tag. Christoph Ott fasst das Wichtigste zusammen und beginnt mit dem Finale der Champions League.
6: Paris Saint-Germain gewinnt das Finale der Fußball-Champions League gegen Arsenal. Die Franzosen setzen sich nach einem 1:1 Unentschieden in der regulären Spielzeit im Elfmeterschießen durch und verteidigen damit erfolgreich den Titel. Damit ist PSG erst die zweite Mannschaft nach Real Madrid, der das gelingt. In der Frauen-Bundesliga trennen sich die Austria und St. Pölten in der letzten Runde nach einer dramatischen Schlussphase mit einem 1:1 Unentschieden. Damit gewinnen die Wienerinnen erstmals den Meistertitel. Radprofi Felix Gall beendet die 20. Etappe beim Giro d'Italia hinter dem dänischen gesamtführenden Jonas Vingegaard als Zweiter. Damit festigt der Osttiroler vor dem morgigen Zieleinlauf in Rom auch in der Gesamtwertung seinen zweiten Platz und steht vor seinem bisher größten Erfolg. Bei den Tennis French Open gewinnt Anastasia Potapova in Paris gegen die Titelverteidigerin Coco Gauff aus den USA nach fast 3 Stunden und Satzrückstand mit 4:6, 7:6 und 6:4. Damit steht die 25-Jährige im Achtelfinale und trifft dort nun auf Anna Kalinskaya. Und im Doppelbewerb stehen Alexander Erler und Lukas Miedler nach einem 7:5, 4:6 und 6:4 Erfolg gegen das US-Doppel. Doppel Kite Ram ebenfalls im Achtelfinale.
1: Das waren die Nachrichten mit Rosanna Zara. Und damit noch zum Wetter.
7: Die Schauer im Süden gingen jetzt langsam ab. Einzelne Regenschauer können sich heute Nacht aber vor allem in den Alpen wieder bilden. Der Wind lässt nach und die Temperaturen gehen auf 18 bis 8 Grad zurück. Morgen Sonntag gibt es zunächst noch streckenweise dichtere Wolken und einzelne Schauer. bald aber überwiegt der Sonnenschein. Allerdings entstehen schon gegen Mittag wieder mehr oder weniger dichte Quellwolken und nachfolgend zahlreiche und teils auch kräftige Regenschauer und Gewitter. Windig und zum Teil schwül bei Höchstwerten zwischen 23 und 30 Grad. So viel zum Wetter mit Jörg Stibor.
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1: Mit Rosanna Zahrer am Mikrofon. Das Doppelbudget der Bundesregierung ist fertig. Das sagt heute Finanzminister Markus Marterbauer, und zwar beim Landesparteitag der SPÖ Niederösterreich in Vösendorf, bei dem Sven Hergovich als roter Landeschef wiedergewählt wurde. Tanja Malle berichtet.
2: Seit heute Vormittag seien die Verhandlungen für das Doppelbudget 2027-28 abgeschlossen. Es sei ein Sparbudget, verkündigte Finanzminister Markus Marterbauer, SPÖ, heute.
3: Es ist ein Sparpaket und ein Sparbudget, überhaupt keine Frage. Es ist notwendig, weil eben das Defizit, das uns hinterlassen wurde, so enorm hoch ist und wir jetzt die Dinge sanieren müssen.
2: Das Budgetbegleitgesetz wird für Anfang der kommenden Woche erwartet. Bundesparteichef Andreas Babler, er verantwortet in der Regierung die Wohnagenten, kündigte indes an, die Kriterien für die noch von Türkis-Grün beschlossene Wohnbaumilliarde lockern zu wollen.
4: Das sind die Mittel, die nicht aus der Wohnbaumilliarde abholbar waren, weil das Konstrukt so schlecht war. Die Kriterien so komisch waren, dass es gar keiner anhören hat können, dass ich jetzt die Mittel freimachen kann.
2: Rund 3/4 des Geldes seien von den Ländern noch nicht abgeschöpft worden.
1: Das Kreuzfahrtschiff Hondius darf nach dem Hunter-Virus-Ausbruch wieder weiterfahren. Laut niederländischen Behörden ist das Schiff erfolgreich gesäubert und desinfiziert worden. Damit kann es jetzt von Rotterdam aus wieder in See stechen. Bei dem Hunter-Virus-Ausbruch auf der Hondius sind 3 Passagiere gestorben. In Großbritannien gerät das Königshaus in die Kritik. Es geht um Andrew Mountbatten-Windsor, der ja wegen Fehlverhalten alle seine royalen Titel verloren hat. Wie jetzt bekannt wurde, soll der Buckingham-Palast schon seit Jahren über die Vorwürfe gegen Andrew Bescheid wissen. Katharina Wagner berichtet.
5: Die britische BBC, sie berichtet heute E-Mails, die zeigen, dass Andrew Mountbatten-Windsor vertrauliche Regierungsinformationen mit einem Geschäftsfreund teilte, sollen dem Buckingham Palace schon vor 6 Jahren bekannt gewesen sein. Sie sollen Teil von rund 30.000 Dokumenten sein, die ein Gericht im Palast schon 2020 übermittelt hatte. Viele dieser Nachrichten würden aus der Zeit zwischen 2001 und 2011 stammen, als Andrew Großbritanniens Sonderrepräsentant für internationalen Handel und Investment war. Schon vor Monaten berichteten Medien, Andrew habe vertrauliche Regierungsinformationen über Island geteilt. Vom Buckingham Palace heißt es bisher nur, wegen laufender polizeilicher Ermittlungen könne man sich nicht zu dem Fall äußern.
1: Der steirische Starkoch Johann Lafer ist an Lymphdrüsenkrebs erkrankt. Lafer hat die Erkrankung in einem Interview mit der Bild-Zeitung öffentlich gemacht. Er befinde sich derzeit in chemotherapeutischer Behandlung, so der 68-Jährige. Der Krebs sei vor 2,5 Jahren bei einer Routineuntersuchung entdeckt worden. Das waren die Nachrichten mit Rosanna Zahra. Und damit noch zum Wetter.
6: In den nächsten Stunden können vor allem im Bergland noch einzelne Regenschauer durchziehen. Am Vormittag überwiegt dann für ein paar Stunden fast überall der Sonnenschein. Allerdings entstehen schon gegen Mittag wieder mehr oder weniger dichte Quellwolken und nachfolgend zahlreiche und teils auch kräftige Regenschauer und Gewitter. Windig und zum Teil schwül bei 23 bis 30 Grad. Am Montag etwas kühler und unbeständig mit einigen Regenschauern, am längsten an der Alpen-Nordseite. Im Laufe des Tages zwischendurch aber auch Sonne. Sehr windig. So viel zum Wetter mit Jörg Stibor.
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1: Mit Rosanna Zara am Mikrofon. Ärztliche Konsultationen, Diagnosen, Therapien und vieles mehr. Die Versicherungsanstalt öffentlich Bediensteter Eisenbahnen und Bergbau BVAEB verdoppelt den Selbstbehalt für solche Leistungen. Und zwar von derzeit 10 auf künftig 20%. Tanja Malle berichtet.
2: Die Verdoppelung des Behandlungsbeitrags, also des Selbstbehalts, kommt überraschend und tritt bereits am Montag in Kraft. Die Versicherungsanstalt öffentlich Bediensteter Eisenbahnen und Bergbau hat die Erhöhung am Freitag auf ihrer Homepage kundgetan. Erreichbar war dort vorerst aber niemand. Die Erhöhung hat die Hauptversammlung beschlossen. Begründet wird sie online mit der, Zitat, angespannten Budgetsituation. Man wolle das Leistungsniveau in Zukunft sicherstellen. Für Versicherte mit geringem Einkommen gebe es weiterhin die Möglichkeit zur Befreiung bzw. Nachsicht vom Behandlungsbeitrag, so die knappe Mitteilung. Kritik am Vorgehen kommt von den Grünen. Sie sprechen von einer überfallsartigen Verschlechterung der Leistungen. Eine rechtzeitige Information der Versicherten wäre das Mindeste gewesen.
1: Die Internationale Atomenergiebehörde fordert Zugang zum AKW Saporischschja. Die Behörde sei über einen Angriff informiert worden, bei dem ein Loch in die Wand einer Turbinenhalle gerissen worden sei. Man sei ernsthaft besorgt. Laut russischen Angaben ist das AKW von einer ukrainischen Drohne getroffen worden. Die Ukraine weist das zurück und spricht von einem russischen Propagandatrick. Der japanische Investor Softbank will nach eigenen Angaben die Rekordsumme von 75 Milliarden Euro in den Ausbau der KI-Infrastruktur in Frankreich investieren. Das sei die größte KI-Investition in Europa bisher. Die Ankündigung erfolgt kurz vor dem Wirtschaftsgipfel Choose France auf Schloss Versailles, bei dem Präsident Macron am Montag um ausländische Investitionen werben will. Kolumbien wählt heute einen neuen Präsidenten oder eine neue Präsidentin. 14 Kandidatinnen und Kandidaten treten an. Eine Stichwahl gilt als wahrscheinlich. Überschattet wird die Wahl von zunehmender Gewalt und blutigen Anschlägen. In der Demokratischen Republik Kongo und in Uganda geht der Kampf gegen den erneuten Ausbruch des Ebola-Virus weiter. Es gibt mehr als 1000 Verdachtsfälle. Die Herausforderungen sind groß, denn noch gibt es gegen die aktuelle Ebola-Variante keine Therapie oder Impfung. Veronika Mauler berichtet.
3: Ebola-Tote sind weiter hoch ansteckend und dürfen nicht auf traditionelle Weise begraben werden. Deshalb gehen Rotkreuz-Teams von Tür zu Tür, um die Menschen aufzuklären. Von der Handhygiene über Meldepflichten bis hin zu Sicherheitsvorkehrungen bei Begräbnissen, sagt Kate Kamatu, die Sprecherin des Internationalen Roten Kreuzes Afrika.
4: We are having people going into homes with personal protective equipment.
5: Wir schicken Mitarbeiter in Schutzausrüstung in die Häuser und die Leichen werden in Leichensäcke gelegt. Das entspricht nicht den üblichen Gepflogenheiten. Wenn die Menschen solche Dinge sehen, ist das zum Beispiel ein Fall, in dem Falschinformationen die Runde machen könnten.
3: Es sei wichtig, das Vertrauen der Menschen zu gewinnen, so Kamatu. Unsichere Bestattungen, bei denen Angehörige die Toten ohne Schutzausrüstung berühren, gelten als einer der Haupttreiber für die Ausbreitung des Ebola-Virus.
1: Das waren die Nachrichten mit Rosanna Zara. Das Wetter.
6: In den nächsten Stunden können vor allem im Bergland noch einzelne Regenschauer durchziehen. Am Vormittag überwiegt dann für ein paar Stunden fast überall der Sonnenschein. Allerdings entstehen schon gegen Mittag wieder mehr oder weniger dichte Quellwolken und nachfolgend zahlreiche und teils auch kräftige Regenschauer und Gewitter. Windig und zum Teil schwül bei 23 bis 30 Grad. Am Montag etwas kühler und unbeständig mit einigen Regenschauern, am längsten an der Alpen-Nordseite. Im Laufe des Tages zwischendurch aber auch Sonne. Sehr windig. So viel zum Wetter mit Jörg Stibor.
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1: Am Mikrofon ist Rainer Horns, es ist 1 Uhr. Das Doppelbudget ist fertig, das sagt Finanzminister Markus Marterbauer beim Landesparteitag der SPÖ Niederösterreich gestern. Tanja Malle informiert.
2: Seit gestern Vormittag seien die Verhandlungen für das Doppelbudget 2027-28 abgeschlossen. Es sei ein Sparbudget, verkündigte Finanzminister Markus Marterbauer, SPÖ.
3: Es ist ein Sparpaket und ein Sparbudget, überhaupt keine Frage. Es ist notwendig, weil eben das Defizit, das uns hinterlassen wurde, so enorm hoch ist und wir jetzt die Dinge sanieren müssen.
2: Das Budgetbegleitgesetz wird für Anfang der kommenden Woche erwartet. Bundesparteichef Andreas Babler, er verantwortet in der Regierung die Wohnagenten, kündigte indes an, die Kriterien für die noch von Türkis-Grün beschlossene Wohnbaumilliarde lockern zu wollen.
4: Das sind die Mittel, die nicht aus der Wohnbaumilliarde abholbar waren, weil das Konstrukt so schlecht war. Die Kriterien so komisch waren, dass es gar keiner anhören hat können, dass ich jetzt die Mittel freimachen kann.
2: Rund 3/4 des Geldes seien von den Ländern noch nicht abgeschöpft worden.
1: Beim Parteitag ist Sven Hergovich als Chef der SPÖ Niederösterreich wiedergewählt worden mit 86,3% der delegierten Stimmen. Eine ukrainische Drohne soll das Atomkraftwerk Saporischschja getroffen haben. Das meldet Russland, das ja das AKW kontrolliert. Wichtige Anlagen seien dabei nicht getroffen worden, heißt es. Allerdings habe die Drohne ein Loch in die Wand einer Turbinenhalle gerissen. Die Ukraine hat sich bisher nicht geäußert. Die internationale Atomenergiebehörde prüft den Vorwurf. Ihr Chef Rafael Grossi sagt, Angriffe auf Atomkraftwerke seien wie ein Spiel mit dem Feuer. Und Radprofi Felix Gall steht beim Giro d'Italia vor dem größten Erfolg seiner Karriere. Der Osttiroler ist nach Platz 2 weiter auf Podestkurs, berichtet Christoph Ott.
5: Der 28-Jährige muss sich auf der 20. und vorletzten Etappe nur Jonas Vingegaard geschlagen geben. Damit wird Gall bei diesem Giro bereits zum 5. Mal hinter dem dänischen Topstar Zweiter.
6: Ich bin extrem happy jetzt noch einmal, extrem zufrieden jetzt noch einmal so abzuschließen. Ja.
5: Felix Gall festigt damit vor der letzten Etappe auch den 2. Platz in der Gesamtwertung und wird somit wohl der erste Österreicher auf dem Giro-Podium und der zweite nach fast 70 Jahren auf einem Grand Tour-Podium sein.
6: Ich meine, wir haben ja noch ein paar Runden in Rom zu drehen und dann die nächsten Tage, wenn ich mal ein bisschen zur Ruhe komme, dann werde ich zurückblicken auf die letzten 3 Wochen und es ist wirklich sehr, sehr gut oder perfekt verlaufen.
5: Auf der heutigen Schlussetappe mit dem Start und Ziel in Rom wird traditionell nicht mehr angegriffen. Damit sollte sich in der Gesamtwertung nichts mehr ändern.
1: Jetzt zum Wetter mit Nathalie Auer.
7: Gestern waren in Oberösterreich, Niederösterreich und im Burgenland ein paar heftige Gewitter unterwegs. Windspitzen um die 100 Kilometer pro Stunde gab es zum Beispiel in Bad Vöslau. Auch heute sind wieder Schauer und Gewitter dabei. Sie werden am Nachmittag und Abend häufiger. Außerdem kann es stellenweise auch zu Unwettern kommen, und zwar vor allem wegen den gefährlichen Sturmböen. Zeitweise ist heute aber auch Platz für Sonnenschein und mit der Sonne wird es warm. 23 bis 30 Grad bekommt es am Nachmittag. Morgen kühlt es dann vorübergehend ab.
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1: Am Mikrofon ist Rainer Horns, es ist 2 Uhr. Die Spritpreisbremse wird erneut verlängert. Darauf hat sich die Dreierkoalition am Abend geeinigt. Sonst wäre die Maßnahme heute ausgelaufen. Allerdings fällt die Entlastung im Juni deutlich niedriger aus als im Mai, berichtet Tanja Malle.
2: Nach langem Ringen in der Dreierkoalition stand gestern am späten Nachmittag fest, die Senkung der Preise für Benzin und Diesel wird im Juni abgespeckt fortgesetzt. Die Senkung der Mineralölsteuer macht ab Juni 1,7 Cent aus. Im Mai waren es noch 2 Cent. Und im Juni fällt die Gewinnmargenbegrenzung für große Mineralölkonzerne weg. Über diesen Weg kamen im Mai pro Liter weitere 2,5 Cent an Preisdämpfung hinzu. Das ist nun vorbei. Eingriffen in die Gewinnmargen standen vor allem NEOS und ÖVP kritisch ablehnend gegenüber, während sie die SPÖ befürwortet hat. Die Senkung der Mineralölsteuer will die Koalition noch bis Ende August jeden Monat neu prüfen. Und bis dahin soll auch der Preisrunterhebel dafür sorgen, dass Preissenkungen auf dem Ölmarkt unverzüglich an die Kunden an den Zapfsäulen weitergegeben werden.
1: Die heimischen Feuerwehren rücken immer öfter zu Einsätzen in Verbindung mit Starkstrom aus. Um für jeden Notfall gut vorbereitet zu sein, werden mittlerweile intensive Trainings und Schulungen absolviert, berichtet in Oberösterreich Jürgen Freimuth.
3: Bei einem Hochwasser müssen die Einsatzkräfte zum Beispiel damit rechnen, dass das Wasser im überfluteten Keller aufgrund von Speicheranlagen unter Strom stehen könnte. Das kann für Helfer schnell zur Gefahr werden, sagt Michael Hutterer vom Landesfeuerwehrkommando.
4: Und da müssen wir das Bewusstsein schärfen bei unseren Einsatzkräften, dass da ein direktes Berühren vom Handlauf, der in das Wasser reicht, oder das Hineinsteigen ins Wasser lebensgefährlich sein kann.
3: Feuerwehren bereiten sich daher immer öfter gezielt auf Einsätze in Verbindung mit hohen elektrischen Spannungen vor, etwa wenn ein Waldbrand eine Stromleitung gefährdet.
4: Und wir sehen ja, dass wir immer mehr natürlich auch mit Strom zu tun haben, ob es die Photovoltaikanlage am Dach ist, ob es das Elektroauto ist, also Strom ist omnipräsent im Feuerwehreinsatz.
3: Zur Gefahreneinschätzung ist unter anderem eine erweiterte Erkundung notwendig. Es gibt genaue Vorgaben wie Mindestabstände und bei besonders komplexen Szenarien werden Experten hinzugezogen.
1: Und zum zweiten Mal hintereinander holt Paris Saint-Germain den Titel in der Fußball-Champions League. Die Franzosen gewinnen das Finale gegen Arsenal London erst im Elfmeterschießen mit 4:3. PSG ist nach Real Madrid erst das zweite Team, das zweimal in Folge triumphieren kann. Am Rande der Feierlichkeiten in Frankreich ist es aber zu Ausschreitungen gekommen. Mehr als 400 Menschen sind festgenommen worden, die allermeisten im Großraum Paris. 7 Polizisten sind verletzt, einer von ihnen schwer. Jetzt zum Wetter und zu Nathalie Auer.
5: Unbeständig geht's heute durch den Tag mit Sonne und Wolken. Dabei haben wir es bis Mittag noch fast überall trocken. Am Nachmittag und Abend werden die Schauer und Gewitter dann häufiger. Stellenweise sind auch Unwetter möglich durch wolkenbruchartigen Regen und gefährlichen Sturmböen. Vor den Schauern und Gewittern wird's aber noch warm. 23 bis 30 Grad erwarten uns am Nachmittag. Morgen gehen die Temperaturen dann spürbar zurück. Meist hat es nur noch um die 20 Grad. Außerdem bleibt es unbeständig mit Schauern und Gewittern.